0: 1, sagte Verbandspräsidentin Christiane Vogler dem Redaktionsnetzwerk Deutschland. Die Pflegereform steht aktuell im Mittelpunkt eines Koalitionsstreits. CDU-Gesundheitsminister Linnemann will am Mittwoch einen Gesetzentwurf ins Kabinett bringen. Die SPD droht mit einer Blockade und lehnt ein reines Kürzungspaket ab. Ist die EU ausreichend gewappnet für einen möglichen militärischen Konflikt mit Russland? Offenbar nicht. Ein aktueller Bericht zur Verteidigungsbereitschaft deckt Schwachstellen auf, teilte die EU-Außenbeauftragte Kaja Kallas bei einem Verteidigungsministertreffen in Brüssel mit.
1: Große Lücken gibt es dem Bericht zufolge, und zwar vor allem bei der Luftverteidigung, bei Drohnen und bei den Munitionsbeständen. Es sei viel getan worden, aber noch nicht genug. Bis 2030 müsse die Verteidigungsbereitschaft dringend so verbessert werden, dass Russland keinen Angriff auf einen EU-Staat wagen könne. Kallas sagte, man müsse sich jetzt darauf konzentrieren, die vorhandenen Lücken tatsächlich zu schließen. Aus Brüssel, Dieter Ebeling.
0: Bundespräsident Steinmeier hat das Bundesverfassungsgericht zum 75. Geburtstag als Glücksfall für unsere liberale Demokratie gewürdigt. Bei einem Festakt in Karlsruhe sagte er, das Gericht habe entscheidend dazu beigetragen, dass die Demokratie in Deutschland zu einer Erfolgsgeschichte geworden ist.
2: Neben Bundespräsident Steinmeier, der die Festrede hielt, kamen auch Bundeskanzler Friedrich Merz, Bundestagspräsidentin Julia Klöckner und zahlreiche weitere Vertreter aus der Politik, Justiz und Gesellschaft nach Karlsruhe, um das besondere Jubiläum zu feiern. Bundeskanzler Merz bedankte sich nach der Veranstaltung bei den aktuellen und ehemaligen Richterinnen und Richtern. Sie seien gerade in diesen turbulenten Zeiten eine wichtige Säule unserer Demokratie. Aus Karlsruhe, Jacqueline Melcher.
0: Der ChatGPT-Entwickler OpenAI hat wegen Sicherheitsbedenken die Veröffentlichung eines neuen KI-Modells gestrichen. Unter anderem habe die Software in Tests Nutzer nicht immer ehrlich darüber informiert, welche Aktionen sie unternommen oder nicht unternommen habe, berichtet das Wall Street Journal. Außerdem habe das KI-Modell zum Teil auf eigene Initiative gehandelt, ohne eine Nutzererlaubnis einzuholen.
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4: Ja, und für Herbst kann man sagen, haben wir auch eine relativ milde Nacht mit 14 bis 17 Grad. Im Sauerland oder in der Eifel messen wir gerade so 12 Grad. Da ist es also ein bisschen frischer. Nachher wird es wieder richtig warm. Wir erwarten Temperaturen bei uns in NRW zwischen 26 und 29 Grad. Sehr viele Wolken sind unterwegs, muss man wirklich sagen. Aber die Sonne kommt auch ganz gut durch. Es wird aber trocken bleiben. Der Mittwoch wird dann ähnlich. Ein bisschen kühler wird's mit 26 bis 28 Grad.
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5: Hier die aktuelle Verkehrslage, A40 Essen-Dortmund, zwischen Dortmund-Barob und Dortmund-Hombruch. 1 Kilometer Stau. Und in der Gegenrichtung 1 Kilometer stockender Verkehr. Und zusätzlich auf der A52 Mönchengladbach-Düsseldorf zwischen Schiefbahn und Karst-Nord 1 Kilometer zähfließender Verkehr, 15 Minuten längere Fahrzeit. Wir wünschen allen unterwegs gute Fahrt.
4: Sie ist gerade frisch ausgezeichnet worden mit den MTV Video Music Awards. Taylor Swift hören wir gleich. Aus dem Toy Story Film ist das sozusagen die Titelmelodie. I knew it, I knew you. Gleich nach Depeche Mode. Und wir fangen an mit einem Song, der euch wach halten soll, falls ihr wach bleiben müsst. Move into the Sun. Hier ist Ugel.
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0: Taylor Swift aus Toy Story 5. I knew it, I knew you. Wart ihr bei den Backstreet Boys am Wochenende? Sie haben ja die ersten 3 Shows gegeben. 100.000 Zuschauerinnen und Zuschauer waren in etwa schon in Düsseldorf, haben die Shows gesehen und heute geht's weiter. Und die, die da waren, können euch schon sagen, es war toll.
1: Es war sehr gut. Richtig gutes Konzert.
2: War das tollste Konzert, auf dem ich jemals war. Es war wunderschön. Ich habe die Backstreet Boys so gefeiert. Die haben eine geile Show abgeliefert, gerade zum Start. Ich glaube, besser kann es gar nicht werden.
3: War echt schön. Man fühlt sich so zurückversetzt nochmal in seine Kindheit. Und es war ein richtig schöner Moment. Also, war toll.
4: Sehr gut. Die Jungs können singen. Und das Highlight war für mich, I Want It That Way.
5: Unbeschreiblich. Ich weiß gar nicht, wie wir ein normales Leben jetzt nach diesem Konzert wieder führen sollen, ganz ehrlich. Es war der Wahnsinn. Es war wirklich der Wahnsinn.
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0: Leonie und Don't Worry hier bei uns im besten Mix. Kommt gut durch die Nacht. Ich gebe euch jetzt in die vertrauensvolle Hände von Sascha Fassbender. Der übernimmt euch jetzt. Euch eine schöne Nacht. Bis morgen.
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1: Ich bin Uli Reitinger. Union und SPD sind sich weiter uneins über die geplante Pflegereform. CDU-Gesundheitsminister Linnemann fordert Milliarden vom Bund für die Pflegekassen. Die SPD will dagegen auch die private Pflegeversicherung stärker beteiligen.
2: Wirklich viel Zeit bleibt nicht. Den gesetzlichen Pflegekassen droht bis Jahresende schon ein Minus von 4,4 Milliarden Euro. Linnemann will deshalb schon jetzt am Mittwoch einen Gesetzentwurf ins Kabinett bringen und höhere Beiträge verhindern. Die SPD droht allerdings, das Gesetz zu blockieren, wenn es dabei nur ums Sparen geht. Sie will außerdem die Kosten für Menschen im Pflegeheim begrenzen. Linnemann lehnt das wiederum ab. Auch beim Geld aus der privaten Pflegeversicherung sieht er verfassungsrechtliche Probleme. Zoe Tassovali, Nachrichtenredaktion.
1: Das russische Militär setzt seine heftigen Angriffe auf die ukrainische Hauptstadt Kiew fort. Die ukrainische Luftwaffe warnte in der Nacht vor einer Bedrohung durch Raketen. Es waren Explosionen zu hören. Bürgermeister Klitschko berichtet bei Telegram von Schäden in mehreren Teilen der Hauptstadt. Es seien ein Verwaltungsgebäude und eine Bildungseinrichtung getroffen worden. Bereits gestern im Tagesverlauf hatte es eine Serie russischer Angriffe gegeben. Dabei wurden nach ukrainischen Angaben eine Klinik und die Akademie der Wissenschaften getroffen. Das hat das Starship von SpaceX noch nie geschafft. Die größte Rakete der Welt hat bei einem Testflug erstmals eine Umlaufbahn um die Erde erreicht. Gestartet war sie vom Weltraumbahnhof des Unternehmens von Elon Musk in Texas.
3: Es ging alles schneller als gedacht. Nach 3 Stunden kam das Starship als Flammenball zurück und stürzte in den Pazifik. Warum die Mission verkürzt wurde, sagte SpaceX zunächst nicht. Eigentlich hatte die Rakete die Erde 6-mal umrunden sollen. Das Starship besteht aus 2 Teilen und ist größer als die Freiheitsstatue. Der 70 Meter lange Booster und die 50 Meter lange Kapsel können nach der Rückkehr zur Erde wiederverwendet werden. Viele vorherige Testflüge waren schon schiefgegangen. Aus den USA, Tina Eck.
1: In Frankreich hat es erneut Riesenproteste an Schulen gegeben. In mehreren Städten gab es Dutzende Verletzte und mindestens 164 Festnahmen. 180 Schulen waren betroffen. Heute sollen die Proteste weitergehen. Es steht in Frankreich auch noch ein nationaler Streiktag im öffentlichen Dienst an. Die Proteste richten sich unter anderem gegen die schlechte Ausstattung der Schulen.
4: Das Wetter.
5: Wir bekommen heute spätsommerliche Top-Werte von bis zu 29 Grad. Dazu ein Mix aus ein bisschen Sonne und vielen Wolken, aber kein Regen. Morgen dasselbe nochmal, wobei Mittwochabend erster Regen auf uns zukommt. Das Ganze dann weiter morgen bei höchstens 29 Grad.
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6: Hier die aktuelle Verkehrslage. A40 Essen-Dortmund. Zwischen Dortmund-Barob und Dortmund-Hombruch 1 Kilometer Stau. Und in der Gegenrichtung 1 Kilometer stockender Verkehr. Und zusätzlich auf der A52 Mönchengladbach-Düsseldorf zwischen Schiefbahn und Büderich 3 Kilometer zähfließender Verkehr. 15 Minuten längere Fahrzeit. Wir wünschen allen unterwegs gute Fahrt.
5: Wahnsinn. Stell mal vor, du sitzt gerade bei der Arbeit und dann klopft dir jemand plötzlich auf die Schulter und sagt, so, hast du ein Fahrrad? Ja? Gut, du fährst bei uns bei der Rad-WM mit. Ja, das ist tatsächlich mit dem Masseur der slowakischen Nationalmannschaft passiert. Die hatten Personalnot und hatten keinen Fahrer mehr. Deswegen haben sie sich gesagt, komm, bevor wir jetzt keinen Fahrer stellen, fährt halt der Masseur. Als der vor dem Rennen nach seiner Form gefragt wurde, meinte er nur, Form? Es gibt keine Form. Tja, aber immerhin hat er von den 273,4 Kilometern 100 durchgehalten. Und das ist viel. Das sind 100 Kilometer mehr, als ich gefahren bin.
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0: Well, Bobby, we're just getting started.
1: So, wer noch zum Oktoberfest will, sollte sich so ein bisschen beeilen, wenn er noch ein Backhandel abbekommen will. Am Sonntag ist die Wiese gemäht. Schauen wir doch mal zusammen mit Atze drauf, was die Promis bisher auf den Wiesen so verzapft haben.
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4: Ja, nee, ist klar.
5: Ja, Herrschaftszeiten, habt ihr denn kein Zuhause? Ja, die Bierzelt-Promis auf jeden Fall nicht. Brauchen die aber auch im Moment nicht. Es ist ja Oktoberfest. Höchste Zeit, mal eine Zwischenbilanz zu ziehen. Welche Promis zurzeit keinen Job, aber viel Zeit zum Saufen haben. So, das Fotoalbum vom Käferzelt liest sich wie das Who is Who der deutschen Arbeitsagentur. Oder wenigstens des nächsten Dschungelcamps. Ja, was denn? Die gehen da alle hin für eine warme Mahlzeit und eine Maßbier. Übrigens, es hat sogar eine Umfrage unter den Wiesenpromis gegeben, was denn wohl die Maß Bier dieses Jahr kostet. Ja, und da waren die Schätzungen aber weit auseinander. Von 8 Euro, das war übrigens der Tipp von Caro Dauer, bis 52 Euro pro Maß. Das hat übrigens HP Baxter getippt. Ja gut, dem ist eh alles egal. Aber diese Umfrage zeigt doch, dass keiner dieser Wiesenlauschepper auch nur ein Bier selber bezahlt. Aber sie lassen sich einfach gerne fotografieren, die schönen und auch weniger schönen Wiesenpromis. Ja, und das sind ja auch schöne Bilder, teilweise. Wenn da nur nicht diese nervigen Fotobomber wären, die sich immer mit draufdrängeln müssen. Ja, guckt euch da mal an. Auf jedem Foto ist, wie bei so einem Wimmelbild, ein Oliver Pocher versteckt. So als optischer Beifang. Also ich habe den jetzt auf 27 Fotos gefunden. Wer mehr findet, schreibt mir doch bitte mal.
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Was kannst du in 3 Stunden alles machen? Hi, Sascha Fassbender hier. 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Geburtstag abgewartet und nach nur 3 Stunden Volljährigkeit den Lappen dann wieder verloren. Zu schnell gefahren. 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
1: Ich bin Uli Reitinger. Eigentlich soll die Bundesregierung die Pflegereform morgen auf den Weg bringen. Allerdings sind sich SPD und Union in wichtigen Punkten noch nicht einig. Die SPD fordert, dass die Pflegekosten für die Betroffenen im Heim gedeckelt werden. Und die private Pflegeversicherung soll sich an den Kosten der gesetzlichen Pflegeversicherung beteiligen. SPD-Finanzminister Lars Klingbeil.
2: Wir müssen in der Pflege etwas verändern. Wir müssen doch vorankommen. Aber sehr klar ist auch, wir brauchen Gerechtigkeit auch in der Pflege. Und die Menschen müssen auch spüren, dass mit unseren Veränderungen etwas besser wird. Und ein reines Sparpaket machen wir nicht mit.
1: CDU-Gesundheitsminister Linnemann ist gegen die Deckelung der Heimkosten und die Belastung der privaten Pflegeversicherung. Russlands Armee fliegt weiter massive Angriffe auf die ukrainische Hauptstadt Kiew. Es sind auch jetzt in der Nacht Explosionen zu hören. Bürgermeister Vitali Klitschko berichtet bei Telegram von Schäden in mehreren Teilen der Hauptstadt. Es seien ein Verwaltungsgebäude und eine Bildungseinrichtung getroffen worden. Bereits gestern im Tagesverlauf hatte es eine Serie russischer Angriffe gegeben. Dabei wurden nach ukrainischen Angaben eine Klinik und die Akademie der Wissenschaften getroffen. Die Unternehmen in Deutschland werden beim Stellenabbau zurückhaltender. Das Beschäftigungsbarometer des Münchner IFO-Instituts ist den dritten Monat in Folge gestiegen. Die Fachleute sehen darin eine Stabilisierung des Arbeitsmarkts, aber noch keine echte Erholung.
3: Lichtblicke gibt es vor allem bei den Dienstleistern. Dort wollen mehr Unternehmen Personal einstellen als abbauen. Neue Leute suchen zum Beispiel Ingenieurbüros sowie Rechts- und Steuerberatungen. In der Industrie und im Handel werden dagegen mehr Stellen gestrichen. Allerdings gibt es auch Industriebetriebe, die zusätzliche Mitarbeiter suchen, etwa in der Lebensmittelbranche. Bei den Leiharbeitsfirmen wächst ebenfalls die Hoffnung und auf dem Bau hat sich zuletzt kaum etwas verändert. Thomas Bleskin, Nachrichtenredaktion.
1: Im Prozess um Rabatte auf der Lidl-App soll am Oberlandesgericht in Brandenburg an der Havel heute das Urteil fallen. Der Bundesverband der Verbraucherzentralen sieht in den Rabatt-Apps eine Diskriminierung und hat deshalb gegen den Discounter Lidl und dessen Lidl-Plus-App geklagt. Die Verbraucherschützer kritisieren, dass ältere, behinderte oder jüngere Menschen benachteiligt würden, da sie entsprechende Geräte oder Apps häufig nicht nutzen könnten oder dürften.
4: Das Wetter.
5: Der Herbst lässt weiter auf sich warten. Es ziehen immer wieder Wolken durch, auch etwas dichtere Wolken, aber weiter kein Regen bei höchstens 29 Grad heute. Diese spätsommerlichen 29 Grad gibt's auch morgen am Mittwoch wieder.
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7: A40 Essen-Dortmund zwischen Dortmund-Barob und Dortmund-Hombruch, 1 Kilometer Stau. Und in der Gegenrichtung 1 Kilometer stockender Verkehr. Wir wünschen allen unterwegs gute Fahrt.
5: Leute, wir sollten leben wie Omas. Ja, kein Scherz, das ist gesund und entschleunigt. Nonna-Mixing heißt dieser neue Trend wegen der italienischen Omas halt. Die sind das Vorbild. Und italienische Omas werden nämlich überdurchschnittlich alt. Das ist der Grund für das Ganze. Wie genau das geht, dieses Nonna-Mixing, reden wir nach knapp 10 Minuten drüber. Es ist nämlich viel mehr als Kaffeekuchen und aus dem Fenster gucken. Ja.
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0: Also was steht heute an?
1: Frisch kochen, spazieren gehen und das Handy einfach mal weglassen. Ja, auf Social Media hat dieses gemütliche Programm jetzt einen Namen. Nonna Maxing heißt das Ganze. Was italienische Omas damit zu tun haben, das weißt du, Kollegin Kimberly Klages.
2: Ja, genau. Also Nonna ist ja italienisch für Oma. Mhm. Und Nonna Maxing, das beschreibt dann einfach das Leben nach Vorbild einer italienischen Oma. Also voll süß finde ich das. Es geht einfach so ein bisschen darum, sich auf so Sachen zurückzubesinnen, wie dann eben, wie du gerade gesagt hast, frisch kochen, mhm, aber auch Zeit mit Family und Friends und so Omi-Hobbys, so ein bisschen so stricken, gärtnern und spazieren. So ein bisschen einfach so sich gegen diesen ständigen Sichtbarkeitsdruck in sozialen Netzwerken stellen und öfter mal das Handy auch weglegen.
1: Ja, voll gut. Wobei, das Stricken sehe ich hier und da auch bei jüngeren Leuten, die scheinen dieses Nonna-Maxing schon irgendwie verinnerlicht zu haben. Und das klingt ja auch alles so ein bisschen wie, back to the roots. Warum genau nach Vorbild der italienischen Frauen, der italienischen Omis?
2: Ja, weil die Frauen in Italien haben einfach mit die höchste Lebenserwartung weltweit. Also da liegt der Durchschnitt bei 86 Jahren.
1: Wow.
2: Bei uns in Deutschland sind das knapp 3 Jahre weniger. Also irgendwas müssen die Nonnas da ja richtig machen.
1: Ja.
2: Ja, ein italienisches Reiseportal, das beschreibt sogar, das schon als Versuch mit den Gewohnheiten der Großmütter gegen Burnout anzugehen.
1: Okay, wir sollten aber trotzdem den Trend so ein bisschen mit so einem kleinen Zwinkern anschauen, oder?
2: Ja, weil das Leben halt von Nonnas nicht ja immer einfach nur so Friede, Freude, Eierkuchen ist. Also besonders halt, weil viele sich auch um Kinder und den Haushalt kümmern, was
1: absolut
2: natürlich auch einfach super harte Arbeit ist. Du kennst das selber.
1: Ja.
2: Also das auf keinen Fall vergessen. Trotzdem irgendwie voll süß, dass man sich einfach mal wieder so auf diese classy Dinge zurückbesinnt.
1: Auf jeden Fall. Gerade jetzt im Herbst passt das ja auch perfekt. Wobei das Wetter,
2: ja,
1: Wetter noch nicht so herbstlich ist. Aber das kommt ja bestimmt auch noch. Also sich dann vielleicht mal so ganz herbstlich, wenn es dann das Wetter auch anbietet, wieder mit einem Buch hinsetzen oder für Oma, anfangen Socken zu stricken.
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Endlich, Leute, endlich scheint ein Licht am Ende des Zapfrüssels. Es könnte an der Tankstelle nun endlich wieder etwas günstiger werden. Diese Woche soll der Tankrabatt kommen. Was das für euch und euer Portemonnaie bedeutet, das hört ihr nach rund 10 Minuten Musik hier.

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0: Endlich. Es gibt etwas Hoffnung. Ab Donnerstag soll tanken wieder günstiger werden. Der neue Tankrabatt bringt rechnerisch rund 17 Cent Entlastung wohl pro Liter. Kollegin Fiona Reinhardt, wann bekommen die Autofahrer den Tankrabatt denn auch richtig zu spüren hinterher auf der Rechnung?
1: Bis dieser günstigere Sprit wirklich in den Tanks der Tankstellen ist, dauert es natürlich etwas. Aber Experten gehen trotzdem davon aus, dass die Preise in der Nacht zu Donnerstag schnell fallen werden. So war das zumindest auch beim letzten Tankrabatt im Mai und Juni. Das hat wohl zum einen mit den Erwartungen der Kunden zu tun, zum anderen auch mit dem Wettbewerb. Wir müssen uns jetzt aber keinen Stress machen und nachts direkt zur Tankstelle eilen. Seit der 12-Uhr-Regel ist der billigste Moment zum Tanken sowieso am späten Vormittag, sagen Experten. Also am besten schauen wir uns jetzt erstmal an, inwiefern die Mineralölkonzerne die Steuersenkung auch weitergeben.
0: Ja, das wird dann aber dafür ja quasi woanders teurer.
1: Ja, der Tankrabatt kostet den Staat mal wieder ordentlich Geld und da sollen dieses Mal auch die Bundesländer mithelfen. Die Bundesregierung geht davon aus, dass durch die Steuersenkung rund 2,5 Milliarden Euro weniger Steuern in die Staatskasse fließen und die Hälfte davon sollen dieses Mal die Länder tragen. Das ist auch ein großer Kritikpunkt am Tankrabatt. Die Grünen finden zum Beispiel diese 2,5 Milliarden Euro, die hätten lieber dafür genutzt werden sollen, die Kürzungen für Familien rückgängig zu machen. Statt des Tankrabatts hätten sie lieber eine Übergewinnsteuer eingeführt und ein Energiegeld, das direkt bei den Menschen ankommt, die es brauchen.
0: Ja, im ersten Moment denkst du, ja geil, ich kann wieder günstig Auto fahren oder günstiger vielmehr. Es gibt aber auch Kritik.
1: Also viele Ökonomen halten tatsächlich nichts vom Tankrabatt. Sie sagen, der ist relativ teuer und dafür nicht wirklich zielgenau. Und es ist ja auch gar nicht garantiert, dass die Steuersenkung dann wirklich bei den Menschen ankommt. Das war ja schon beim letzten Tankrabatt der Vorwurf an die Mineralölkonzerne. Experten haben ausgerechnet, dass der durchschnittliche Verbrennerfahrer durch den Rabatt auf die vollen 3 Monate gerechnet grob 32 bis 36 Euro spart. Natürlich je nachdem, wie man fährt, wie der Verbrauch ist und wie und wann man tankt.
0: Unterm Strich also, ab Donnerstag gilt der Tankrabatt bis Ende Dezember. Wie schnell die Entlastung dann wirklich an der Zapfsäule und unserem Portemonnaie ankommt, auf unserem Konto, wird sich dann in den Tagen danach erst zeigen. Ihr hört das auf jeden Fall hier bei uns.
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1: Ich bin Uli Reitinger. Gesundheitsminister Carsten Linnemann will die Zahl der Kinderkrankentage verringern. Das stößt bei der SPD auf Kritik. Die SPD stehe für eine Politik, die Familien unterstütze und ihnen die notwendige Zeit für ihre Kinder ermögliche, sagte die familienpolitische Sprecherin der SPD-Fraktion, Jasmina Hostert, der Augsburger Allgemeinen. Der Gesundheitsminister verfolge das Gegenteil. Linnemann will, dass die Corona-Sonderregel nicht verlängert wird, wonach jedes Elternteil pro Jahr 15 Kinderkrankentage geltend machen kann. Die Zahl würde dann wieder auf 10 Tage sinken. Auch der Koalitionsstreit über die Pflegereform geht weiter. CDU-Gesundheitsminister Linnemann fordert, dass der Bund mehr als 5 Milliarden Euro an die Pflegeversicherung zahlt. Die SPD verlangt dagegen unter anderem eine Begrenzung der Heimkosten und eine Beteiligung der privaten Pflegeversicherung.
2: Linnemann lehnt beide SPD-Vorschläge ab. Bei einem Finanzausgleich mit der privaten Pflegeversicherung sieht er verfassungsrechtliche Probleme. Ein Deckel bei den Heimkosten ist aus seiner Sicht nicht ausreichend. Stattdessen fordert er vom Bund Gelder, die von der Pflegeversicherung während der Corona-Pandemie für Krisenmaßnahmen ausgegeben wurden, etwa um Mindereinnahmen bei Pflegeeinrichtungen auszugleichen oder Tests zu beschaffen. Linnemanns Argument, solche gesamtgesellschaftlichen Aufgaben hätten aus Steuern bezahlt werden müssen. Thomas Pleskin, Nachrichtenredaktion.
1: Aus Angst vor digitaler Gewalt ziehen sich viele Frauen im Netz zurück. Laut einer Umfrage im Auftrag des Deutschen Frauenrats schränken 2/3 ihr Online-Verhalten deshalb ein. Bei den 18- bis 39-Jährigen sind es sogar 76%.
3: Manche Frauen posten weniger Fotos, andere ziehen sich komplett aus den sozialen Medien zurück. Besonders stark betrifft das diejenigen, die selbst schon digitale Gewalt erlebt haben. Dazu zählen unerwünschte sexualisierte Nachrichten, Erpressung, Drohungen oder intime Bilder, die ohne Zustimmung verbreitet werden. Selbst die Angst davor verändert also schon das Online-Verhalten. Zoe Tassovali, Nachrichtenredaktion.
1: Der extreme Sommer mit Hitze, Dürre und Bränden hat Landwirte in Europa stark getroffen. Die EU-Kommission schätzt den Schaden für den europäischen Agrarsektor auf derzeit 14 bis 17 Milliarden Euro. Das genaue Ausmaß werde sich zeigen, wenn die Ernte abgeschlossen sei, heißt es nach einem Treffen der EU-Agrarminister in Brüssel. So sei etwa nicht genügend Gras als Futtermittel gewachsen, was Viehhaltern Probleme bereite.
4: Das Wetter.
5: Ein bisschen Sonne und viele Wolken, ganz ohne Regen. So wird der Tag heute mit 29 Grad in der Spitze, auch morgen genauso heiß. Wobei es morgen Abend zum ersten Mal nach langer Zeit mal wieder nass wird.
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6: Zurzeit liegen uns keine Meldungen vor. Wir wünschen allen unterwegs gute Fahrt.
5: Wahnsinn. Stell mal vor, du sitzt gerade bei der Arbeit und dann klopft dir jemand plötzlich auf die Schulter und sagt, so, hast du ein Fahrrad? Ja? Gut, du fährst bei uns bei der Rad-WM mit. Ja, das ist tatsächlich mit dem Masseur der slowakischen Nationalmannschaft passiert. Die hatten Personalnot und hatten keinen Fahrer mehr. Deswegen haben sie sich gesagt, komm, bevor wir jetzt keinen Fahrer stellen, fährt halt der Masseur. Als der vor dem Rennen nach seiner Form gefragt wurde, meinte er nur, Form? Es gibt keine Form. Tja, aber immerhin hat er von den 273,4 Kilometern 100 durchgehalten. Und das ist viel. Das sind 100 Kilometer mehr, als ich gefahren bin.
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0: Das ist neue Musik von Shaboozy. Der Song Cowgirl für euren ganz, ganz, ganz frühen Dienstagmorgen.
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0: Genau, da sprechen wir jetzt drüber mit der Kollegin Natascha Wittmack. Auch dir einen schönen guten Morgen.
2: Guten Morgen.
0: Ja, nachher wird ja der Deutsche Schulpreis verliehen. Und der könnte nach NRW kommen.
2: Ja, der wird von Bundeskanzler Friedrich Merz höchstpersönlich übergeben.
0: Wow.
2: Schulen mit einer besonderen Unterrichtsqualität werden da ausgezeichnet. Und zwei aus NRW stehen da im Finale. Und zwar die Gemeinschaftsgrundschule Fröndenberg und die Friedrich-von-Bodelschwing-Schule in Bergkamen.
0: So, wir drücken auf jeden Fall alle vorhandenen Daumen. Außerdem startet heute die Aktionswoche Zu gut für die Tonne. Zum 7. Mal findet die statt, um auf Lebensmittelverschwendung aufmerksam zu machen.
2: Ja, die läuft bundesweit und der Schwerpunkt liegt dieses Jahr auf nachhaltigem und bewussten Einkaufen. Mhm. Dazu werden viele verschiedene Aktionen und Workshops auch angeboten.
0: Das ist auch auf jeden Fall wichtig. Mhm. Und wir erfüllen natürlich auch weiter eure Wünsche hier bei unserem Wunscherfüller. Gleich um 7:45 ziehen wir die nächste Gewinnerin oder eben den nächsten Gewinner, vielleicht ja euch. Also bewerbt euch am besten jetzt ganz, ganz schnell auf unserer Homepage.
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3: Das Gesundheitssystem kränkelt nicht nur in Deutschland. In der gesamten EU stehen die Gesundheitssysteme vor großen Herausforderungen. Das liegt an der alternden Bevölkerung, aber auch an Volkskrankheiten wie unter anderem Herz-Kreislauf-Erkrankungen. Heute ist Weltherztag und für die EU-Kommission der Anlass, die Vorsorge in den Fokus der ersten EU-Screening-Woche zu stellen. Wir beobachten auch einen drastischen Anstieg chronischer Erkrankungen und Begleiterkrankungen. Das medizinische Fachpersonal ist bereits bis an die Belastungsgrenze gefordert. Hinzu kommen geopolitischer Druck und Schwachstellen in den Lieferketten. Faktoren, die die vor uns liegenden Herausforderungen weiter verschärfen. All diese Faktoren stellen unsere gemeinsame Fähigkeit auf die Probe, die Gesundheit der Menschen in Europa zu schützen, und zwar auf eine Weise, die das europäische Gesundheitssystem nachhaltig und für alle zugänglich hält. Für mich beginnt die Lösung deshalb bei der Prävention. Gesundheitskommissar Oliver Vaheli spricht von 1,7 Millionen Menschen, die jedes Jahr in der EU an Herz-Kreislauf-Erkrankungen sterben. Die Todesursache Nummer 1 in der EU. Und wenn nichts getan würde, könne sich die Zahl bis 2050 verdoppeln. Das Ziel der ersten EU-Screening-Woche ist, das Bewusstsein zu schärfen, um so die Zahl der vorzeitigen Todesfälle aufgrund von Herz-Kreislauf-Erkrankungen zu senken. Es geht unter anderem um Initiativen für einen gesunden Lebenswandel von Jugend an, mehr und bessere Vorsorgeuntersuchungen, besseres Wissen um die eigenen Gesundheitswerte und die Bekämpfung von Ungleichheiten. Mehr dazu gibt's auch auf euronetplus.de.

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1: 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Geburtstag abgewartet und nach nur 3 Stunden Volljährigkeit den Lappen dann wieder verloren. 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

0: Katy Perry für euren ganz frühen Dienstagmorgen. Die Regenbogenfahne als Zeichen für eine bunte und vielfältige Gesellschaft hängt ja an vielen öffentlichen Gebäuden und vor allem auch an Kirchen. Sandra Sternke-Menne von der Evangelischen Kirche spricht im Augenblick mal darüber, warum ihr das wichtig ist.
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2: Wir zeigen Flagge. Und das schon seit einigen Monaten oben am Turm der Stadtkirche St. Reinoldi in Dortmund. Nicht irgendeine Flagge, sondern die mit dem bunten Regenbogen. Die bunte Fahne steht für ein offenes und tolerantes Miteinander, das wir in unseren Stadtkirchen in Dortmund, St. Reinoldi und St. Petri und im Evangelischen Kirchenkreis pflegen. Jeder ist bei uns willkommen, egal welche Religion, welche Hautfarbe, welche sexuelle Orientierung. Aber nicht jeder findet es gut, dass die Kirche dies offen und für alle sichtbar am Kirchturm zeigt und sich positioniert. Immer mal wieder kommen Menschen zu uns, deren Unmut äußern. Wir hören zu und machen deutlich, was uns wichtig ist und wofür wir stehen. Für ein offenes, respektvolles und tolerantes Miteinander. Gott hat jeden Menschen zu seinem Ebenbild geschaffen. So steht es in der Bibel und Gott macht keine Unterschiede. Eine Botschaft, die gerade in dieser Zeit, wo sich das demokratische Gefüge verlagert, aktuell und wichtig ist. Sandra Sternke-Menne von der Evangelischen Kirche für Augenblick mal.

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1: Mit Danny Hoppe, guten Morgen. Der tägliche Einkauf geht inzwischen ganz schön ins Geld. Um zumindest ein bisschen zu sparen, nutzen immer mehr von uns Rabatt-Apps von Supermärkten, Discountern oder Drogerien. Diese Apps sind aber nicht unumstritten. Der Bundesverband der Verbraucherzentralen sieht darin zum Beispiel eine Diskriminierung. Er hat deshalb gegen Lidl und dessen Lidl Plus App geklagt. Am Vormittag soll am Oberlandesgericht Brandenburg ein Urteil fallen. Marc Weiß hat mehr dazu.
2: Bei Lidl gibt es keine klassische Kundenkarte aus Plastik, über die man Rabatte bekommt oder an besonderen Aktionen teilnehmen kann. Es gibt nur die App. Wer also Rabatte bekommen möchte, braucht idealerweise ein Smartphone und auf jeden Fall die Lidl-App. Was aber, wenn jemand Apps nicht nutzen kann oder will, aufgrund von körperlichen Beeinträchtigungen zum Beispiel, oder wenn es sich um Senioren handelt, die mit der App nicht klarkommen? Diese Menschen werden laut Verbraucherzentrale diskriminiert. Aus demselben Grund gab es auch schon Klagen gegen die Discounter Netto und Penny, bis allerdings ohne Erfolg. Auch Supermärkte wie Rewe, Edeka oder Kaufland bieten Rabatt-Apps an. Sie akzeptieren aber nach wie vor auch die Kundenkarten aus Plastik, und das genau ist der Unterschied. Laut einer YouGov-Umfrage nutzen aktuell rund 3/4 der Menschen in Deutschland Rabatt-Apps im Supermarkt und beim Discounter, und das, obwohl es immer wieder rechtliche Streitigkeiten mit Verbraucherschützern gibt. Ein Klassiker neben dem Vorwurf der Diskriminierung dabei immer wieder auch der Datenschutz und angeblich irreführende Werbung in den Apps.
1: Und jetzt weitere Meldungen im Überblick. In der schwarz-roten Koalition droht der nächste Streit. Diesmal geht es um die Kinderkrankentage. Gesundheitsminister Linnemann will sie von 15 auf 10 für jedes Elternteil senken. Aus der SPD heißt es, Familien bräuchten Entlastungen statt neuer Belastungen. Die ukrainische Hauptstadt Kiew hat am Morgen wieder schwere russische Luftangriffe gemeldet. In der Stadt waren mehrere Explosionen zu hören. Die ukrainische Luftwaffe warnte vor Angriffen mit ballistischen Raketen. Der ChatGPT-Entwickler OpenAI hat die Veröffentlichung seines neuen KI-Modells gestrichen wegen Sicherheitsbedenken. Das hat ein OpenAI-Manager dem Wall Street Journal bestätigt. Unter anderem habe das KI-Modell zum Teil auf eigene Initiative gehandelt, ohne eine Nutzererlaubnis einzuholen. Es ist ein großer Erfolg für Elon Musks Raumfahrtunternehmen SpaceX. Zum ersten Mal hat es die Riesenrakete Starship in die Erdumlaufbahn geschafft. Nach rund 3 Stunden stürzte sie dann kontrolliert in einem Flammenball in den Pazifik. Eigentlich war eine rund 10-stündige Mission geplant, bei der die Rakete etwa 6-mal die Erde umrunden sollte. Warum der Flug schon nach 3 Stunden beendet wurde, ließ SpaceX offen. Vorher war eines der Triebwerke ausgefallen. Musk spricht trotzdem von einem erfolgreichen Test, und auch von der NASA gab es anschließend Glückwünsche.
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3: Mit Norbert Janowski, guten Morgen. Hitze und Dürre haben auch im Kreis Höxter die Ernte zum Teil verringert. Die Landwirte sehen die Bilanz für dieses Jahr mit gemischten Gefühlen. Der Klimawandel hat sich zum Beispiel durch lange Phasen ohne einen Tropfen Regen bemerkbar gemacht. Insgesamt sei man allerdings noch einmal mit einem blauen Auge davongekommen. Für schlechte Laune sorgen die hohen Personal-, Sprit- und Energiepreise. Aktuell läuft noch die Kartoffel-, Mais- und Zuckerrübenernte im Kreis Höxter.
4: Also ihr bekommt auf jeden Fall keinen Kälteschock, wenn ihr heute früh vor die Tür geht. Im Radio Hochstift Wetter stehen wir gerade schon bei Temperaturen um die 17 Grad. Im Laufe des Tages geht es dann noch bis auf 25 Grad hoch. Dazu sehen wir von Büren bis Warburg viel von der Sonne und nur leichte Wolken. Entspannter ankommen mit dem Radio Hochstift Verkehrsservice. Da haben wir gerade keine Blitzerstaus oder Störungen. Gute Fahrt.
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4: Lars Fischer aus Büren-Aden hat eine ziemlich klare Meinung.
5: Es ist dreist, es ist unverschämt.
4: Ja, über wen spricht der 42-Jährige? Über die Urlauber, die vom Flughafen Paderborn-Lippstadt abfliegen, aber nicht am Flughafen parken. Stattdessen parken sie in Aden und haben dann auch noch dreiste Ideen. Die ganze Geschichte hört ihr gleich hier. Ich bin Dania Tölle. Schönen Dienstagmorgen wünsche ich.
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0: Will Smith bei Radio Hochstift, Men in Black, 10:50 haben wir's. Ihr geht aus eurer Haustür und direkt vor dem Haus parkt ein fremdes Auto. Nicht für ein oder zwei Tage, sondern direkt für mehrere Wochen. In den allermeisten Kommunen im Hochstift ist das kein Problem, in Büren-Aden dagegen schon. Seit Jahren sind die Anwohnerinnen und Anwohner da genervt von sogenannten Flughafenparkern, also Urlaubern, die sich den Parkplatz am Flughafen sparen wollen und stattdessen die Straßen in Aden zuparken. Kollege Tobias Fennecker hat sich darüber mal mit Lars Fischer unterhalten.
1: Der 42-Jährige wohnt in Aden, ist Vorsitzender des Dorfrats und kennt das Problem der Flughafenparker seit Jahren. Wir haben ihm die schönsten und dreistesten Anekdoten erzählen lassen.
2: Also die kurioseste Geschichte, da war ein Fahrzeug hier mal ein halbes Jahr abgestellt. Die Anwohner hatten sich dann irgendwann nochmal Sorgen gemacht, was denn mit diesem Fahrzeug passiert. Und da stellte sich heraus, dass der Fahrzeughalter mittlerweile verstorben war und seine Witwe dann zu ihrer Heimat nach Spanien geflogen ist und sich gar nicht mehr um das Fahrzeug gekümmert hat.
1: Ja, irgendwann wurde der dicke Mercedes abgeschleppt und viele Adener waren traurig, dass die Karre nicht in den Besitz des Dorfes überging. Dann gab es ja auch noch diese Geschichte.
2: Es gab halt eine Gruppe einiger junger Frauen, die wollten scheinbar nach Mallorca fliegen, haben hier das Auto abgestellt, saßen auf ihren Koffer neben dem Fahrzeug, haben aufs Taxi gewartet. Das Taxi kam nicht und deswegen wurden sie irgendwann nervös, waren aber trotzdem zu faul, die 800 Meter zu gehen. Also musste dann Abhilfe geschaffen werden und es wurde halt lieb gefragt, ob mal eben jemand Taxi einspringen könnte.
1: Ja, und wir sind uns in der Redaktion etwas uneins, aber diese Geschichte könnte es in Sachen Dreistigkeit noch toppen.
2: Es gab auch schon Geschichten, wo dann wirklich auf dem Privateigentum geparkt wurde, also eine gemähte Rasenfläche, bester Parkplatz. Und dann wurde dann davon ausgegangen, ja, können Sie bitte auf das Fahrzeug achten, hier haben Sie auch 20 Euro, dann sehen wir uns in zwei Wochen wieder.
1: Ja, und komischerweise hat auch in diesem Fall der entsprechende Anwohner aus Büren-Aden dankend abgelehnt.
0: Die Flughafenparker in Büren-Aden, das ist unser Thema heute hier bei Radio Hochstift. Und selbstverständlich hört ihr heute auch noch bei uns, was die Stadt Büren zu diesem Problem sagt. 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

0: eigentlich sagt man ja so, also Aliens gibt's nicht, ne? Das ist Science Fiction und da gut aufgehoben. Aber außerirdisches Leben im All könnte erstaunlich nah in unserer kosmischen Nachbarschaft existieren, nämlich am Planeten Saturn. Die Chance dafür ist jedenfalls gestiegen, denn deutsche Forscher haben eine Studie über den Saturnmond Enceladus gemacht. Radio-Hochstift-Kollege Ronny Thorau, um was für außerirdische Lebensformen geht's da am Saturn?
1: Ja, wir reden jetzt nicht von zweibeinigen Aliens mit Glubschaugen, sondern von Mikroorganismen. Aber würden wir auf dem Eismond Enceladus außerirdische kleine Lebensformen finden, dann wäre auch das eine absolute Sensation. Die deutschen Forscher haben in einer Laborkammer die Bedingungen des Ozeans unter der Eiskruste von Enceladus nachgebildet und bestimmte Tiefseeorganismen von der Erde da reingetan. Und die konnten überleben. Das heißt, Enceladus ist noch lebensfreundlicher als sowieso schon vermutet.
0: Okay, also in der Theorie geht da einiges. Noch wissen wir aber nicht, ob auf Enceladus auch wirklich außerirdisches Leben existiert.
1: Ja, noch fehlt der klare Beweis, weil wir eben nicht direkt nachschauen konnten. Aber in einigen Jahren soll zum Beispiel eine ESA-Sonde zum Saturnmond Enceladus hinfliegen und da Proben aus Geysiren auffangen, die dort Fontänen ins All schleudern. Und in diesen Proben, da können wir dann nachschauen, ob tatsächlich an einem zweiten Ort in unserem Sonnensystem Leben entstanden ist. Wenn ja, dann würde das die Wahrscheinlichkeit von Leben überall im All wohl enorm erhöhen.
0: Krasser Gedanke irgendwie, ne? Und gleichzeitig ja eigentlich auch klar, dass wir nicht die evolutionäre Spitze des Universums sein können. Gut, dass es in Deutschland Menschen gibt, die an solchen coolen Sachen forschen und da immer mehr rausfinden, finde ich. Ihr hört Radio Hochstift. 20 nach 6 ist es. Guten Morgen.

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0: 6.30 Uhr haben wir es jetzt. Es ist noch früh am Dienstagmorgen, aber Norbert Janowski ist schon frisch ins Studio gekommen und hat die Nachrichten dabei für euch.
1: Mehr oder weniger frisch, ja. Guten
0: doch,
1: Morgen.
0: Klar, bist du doch immer.
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1: Nach einer längeren Pause hat im Kreis Höxter offenbar wieder ein Pferderipper zugeschlagen. Der Besitzer des Tieres entdeckte am Samstag auf einer Weide in Marienmünster-Kollerbeck mehrere Verletzungen an dem Pferd. Die Polizei ermittelt. Mögliche Zeugen sollen sich melden, wenn sie verdächtige Leute oder Autos im Bereich des Schweizerburger Weges in Kollerbeck gesehen haben. Es geht vor allem um die Zeit zwischen Freitagmorgen gegen 7.30 Uhr und Samstagmorgen. Zuletzt wurden am 17. August zwei Stuten auf einer Koppel in Willebadessen-Niesen mit Verletzungen gefunden. Die heißen Dürreperioden ab der zweiten Junihälfte haben die Landwirte im Kreis Höxter in diesem Jahr vor große Herausforderungen gestellt. Ihre Erntebilanz fällt aber nicht nur schlecht aus. Radio Hochstift-Reporterin Julia Kleinkemper hat die Details.
3: Im Großen und Ganzen blicken die Landwirte mit gemischten Gefühlen auf die Erntesaison. Der Klimawandel macht sich demnach immer öfter bemerkbar. Der Kreis Höxter sei bei den Ernteergebnissen allerdings noch einmal mit einem blauen Auge davongekommen. Der Westfälisch-Lippische Landwirtschaftsverband nennt auch bürokratische Auflagen und die immer höheren Löhne als Herausforderungen. Schlechte Laune machen demnach auch die hohen Sprit- und Energiepreise. Dadurch steigen dann unter anderem auch die Transportkosten. In der vergangenen Woche hatten schon die Landwirte im Kreis Paderborn eine durchwachsene Bilanz für 2026. Gezogen.
1: Auf der B64 zwischen den beiden Abfahrten Brakel-Istrup läuft der Verkehr ab heute vorerst einspurig. Dort wird wieder eine Baustellenampel installiert, zunächst auf Probe. Ab Freitag wird der Verkehr auf der B64 bei Istrup wegen der Fahrbahnsanierung dann wechselseitig an der Baustelle vorbeigeleitet. Die Bauarbeiten sind Ende August gestartet und gehen noch bis in den November. Der Landesbetrieb Straßen NRW saniert die Strecke dort für rund 2,3 Millionen Euro. Der Bund bezahlt das Projekt.
0: Im Radio Hochstift Wetter wird es heute noch mal so warm wie gestern. Bis zu 25 Grad sind wieder drin zwischen Hövelhof und Beverung. Wir starten auch schon auf einem hohen Niveau in den Tag. Um die 17 Grad messen wir gerade schon teilweise. Tagsüber sind heute voraussichtlich nur wenige Wolken unterwegs. Wir sehen also viel von der Sonne.
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0: Besser ankommen mit dem Radio Hochstift Verkehrsservice sollte gut funktionieren gerade. Wir haben zumindest keine Meldung. Wenn doch was los ist auf den Straßen, dann wisst ihr ja, was zu tun ist. Kostenfrei anrufen zum Beispiel 0800 399 3399. Höxters Bürgermeister Daniel Hartmann hat eine Hoffnung, die wohl ganz viele Bürgerinnen und Bürger in der Stadt teilen.
4: Ich hoffe, dass die Hängepartie, die wir ja gerade haben, um die Standortentscheidung und Lehre am Hochschulstandort Höxter, ja oder nein, irgendwann ein Ende findet.
0: Aktuell weiß ja niemand, ob es an der THOWL in Höxter auch in den nächsten Jahren noch eine Lehre gibt. Gestern hat die Hochschule ihre Erstsemester begrüßt. Wie viele Studis in Höxter trotz der Hängepartie neu dabei sind, hört ihr gleich hier. Mein Name ist Dania Tölle. Schön, dass ihr zuhört.
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0: Wie geht es am Standort Höxter der THOWL weiter? Diese Frage schwebt weiter über der Hochschule. Gestern war die zentrale Erstsemesterbegrüßung in Lemgo mit Studis aus allen drei Standorten. Radio Hochstift-Reporter Dirk Benfeld aus dem Studio Höxter. Du warst dabei und hast erstmal nicht viele Höxteraner getroffen.
1: Das lag daran, dass der Bus der Studis aus Höxter eine Panne hat und erst mit ganz viel Verspätung irgendwann ankam, als die Begrüßung schon lief. Höxters Bürgermeister Daniel Hartmann warb anschließend auf dem Podium für seine Stadt, in der die Mieten niedrig seien und die viele Attraktionen wie die Freizeitanlage in Godelheim habe. Kritik am Präsidenten der TH verkniff er sich bewusst.
0: Präsident Jürgen Krahl hatte auch die Anmeldezahlen. Insgesamt fangen 1075 an der THOWL an, davon 69 in Höxter. Zuerst war sogar nur von 63 die Rede.
1: Krahl hat das mir gegenüber so kommentiert.
2: 63 Personen in 9 Studiengängen. Die Würdigung überlasse ich gerne Ihnen.
1: Zwischenzeitlich kam dann das Update mit den 69 Anmeldungen und Höxters Bürgermeister Daniel Hartmann sah das so.
3: Nach den Negativschlagzeilen, ich will es mal so formulieren, ist es natürlich toll, dass wir tatsächlich so viele Studentinnen und Studenten haben. Ich hätte mit wesentlich schlechteren Zahlen gerechnet.
0: Es lässt sich aber nicht wegdiskutieren, dass die Zahlen weiter zurückgegangen sind. Im letzten Semester waren es noch 109 neue Studierende. Das Problem ist halt die Hängepartie. Also die Neuanfänger, die wissen noch nicht, ob sie auch auf Dauer in Höxter bleiben können.
1: Möglicherweise entscheidet das Verwaltungsgericht in Minden in diesem Herbst, ob Studiengänge aus Höxter verlagert werden dürfen oder nicht. Diese neue Studentin sieht die Lage so.
4: Ich bin offen für alles und ich hoffe natürlich, dass der Standort erhalten bleibt. Es ist halt einfacher, wenn man in der Umgebung wohnt, aber ja.
0: Auch wenn das Verwaltungsgericht am Ende die Studiengänge in Höxter belässt, bleibt der Standort wohl sowas wie ein, ja, ungeliebtes Kind der TH-Leitung. Deshalb könnte es sein, dass der Standort sich danach eine neue Leitung sucht und dann nicht mehr Teil der TH ist. Es bleibt auf jeden Fall vieles in Bewegung.
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0: 12:07, hier ist Radio Hochstift und in unserer Bundesregierung wird mal wieder heftig diskutiert. In dieser Woche streitet die schwarz-rote Koalition über die geplante Pflegereform. CDU-Gesundheitsminister Carsten Lindemann will seine Pläne morgen ins Kabinett bringen. Die SPD droht aber mit einer Blockade. Kollege Jonas Mertens, da gibt es offenbar noch viel Gesprächsbedarf.
1: Ja, heute rechnet die Koalition mit internen Krisengesprächen. In der ARD sagte Lindemann aber, das sei nichts Ungewöhnliches. Morgen will er einen Gesetzesentwurf vorlegen, um ein drohendes Milliardendefizit der gesetzlichen Pflegeversicherung und höhere Beiträge zu verhindern. Die SPD sagt aber, ein reines Sparpaket, da machen wir nicht mit. Und der CDU-Arbeitnehmerflügel sieht das übrigens ähnlich.
0: Den Sozialdemokraten fehlen nach eigener Aussage dringend nötige Strukturreformen in den Plänen. Sie verlangen, dass die Pflegekosten für Gepflegte im Heim gedeckelt werden und dass sich Privatversicherte an der gesetzlichen Pflegeversicherung beteiligen.
1: Gesundheitsminister Lindemann hält aber nichts von den beiden Vorschlägen. Strukturelle Reformen will der Paderborner erst ab Oktober von einer Kommission beraten lassen, wenn sein jetzt angekündigtes Gesetz dann durch ist.
0: Das steht aber in der Kritik, unter anderem wegen zwei Vorschlägen von Lindemanns Vorgängerin Nina Wagen. Die Zuschlagsstufen für die Unterstützung bei Heimkosten sollten gestreckt werden. Die steigen mit der Zeit. Das würde also dafür sorgen, dass Gepflegte länger darauf warten müssen, dass diese Zuschläge ebenfalls hochgehen. Geplant war auch eine strengere Einstufung in Pflegegrade.
1: Da sieht aber auch der Deutsche Pflegerat große Probleme, vor allem für die Pflegebedürftigen und die Pflegenden. Der Verband fordert die Koalition auf, die bisherigen Reformpläne nochmal gründlich zu überarbeiten. Besonders höhere Hürden beim Zugang zu Pflegegraden sieht der Verband sehr kritisch.
0: Und dann gibt es gerade ja auch noch Widerstand aus der SPD zu Lindemanns Plan, die Kinderkrankentage für Eltern zu kürzen. Der Gesundheitsminister bekommt gerade also jede Menge Gegenwind. Da wirkt es irgendwie noch ehrgeiziger, dass der Paderborner seine Reformpläne schon morgen ins Kabinett bringen will. Wie gesagt, es gibt noch viel zu diskutieren. Radio Hochstift hier, guten Morgen.

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1: Mit Danny Hoppe. Guten Morgen. Bundesgesundheitsminister Linnemann sucht weiter nach Möglichkeiten, um im Gesundheitssystem zu sparen, und seine neueste Idee dürfte bei Familien überhaupt nicht gut ankommen. Er will die Kinderkrankentage kürzen, und das schon ab dem nächsten Jahr. In der SPD regt sich deshalb gerade Widerstand. Thorsten Adolfs aus dem News-Team, was genau hat Linnemann denn vor?
2: Er will zurück zum Vor-Corona-Stand. Im Moment ist es ja so, dass gesetzlich versicherte Eltern pro Kind und Elternteil 15 Tage Kinderkrankengeld im Jahr beantragen können. Sein Plan sieht vor, dass der Anspruch wieder auf 10 Tage pro Elternteil sinkt. Sei ja auch kein Problem, meint Linnemann. Zusammengerechnet könnte ein Elternpaar dann ja immer noch 20 freie Tage im Jahr für die Betreuung kranker Kinder nehmen. Also genauso viele Tage wie in der Zeit vor der Pandemie.
1: Kritik kommt vom Koalitionspartner SPD, aber auch von den Grünen.
2: Ja, die SPD-Abgeordnete Hostert wirft Linnemann in der Augsburger Allgemeinen vor, Familien damit zusätzlich zu belasten, statt sie zu entlasten. Schon die Debatte über eine Krankmeldung ab dem ersten Tag stelle Eltern unter einen ungerechtfertigten Generalverdacht. Und die geplante Kürzung der Kinderkrankentage setze diese falsche Logik fort, sagt Hostert. Und von den Grünen heißt es, es sei zynisch, einfach zum alten Stand zurückzukehren, nur weil sich die 15 Tage bewährt hätten. Eltern bräuchten diese Zeit, um sich um ihre kranken Kinder zu kümmern.
1: Danke, Thorsten. Und jetzt weitere Meldungen im Überblick. Die Auslastung von Ladesäulen für E-Autos nimmt in Deutschland immer mehr zu. Von Vattenfall heißt es, in diesem Jahr seien an den eigenen Ladesäulen schon jetzt 2/3 mehr Strom geladen worden als im gesamten Vorjahr. Ähnliche Entwicklungen melden auch NBW und E.ON. Das Gerechtigkeitsempfinden und das Vertrauen in die Regierung sind in Deutschland nur sehr schwach ausgebildet. Das zeigt eine neue Studie der Bertelsmann Stiftung. Politik müsse berechtigte Anliegen von Bürgern deshalb stärker berücksichtigen und Belastungen durch Reformen fair gestalten, heißt es. Die Landesregierung will an den Förderschulen in NRW festhalten. Das hat Schulministerin Feller in einem Bericht an den Fachausschuss des Landtags klargestellt. Eltern sollen demnach weiter zwischen speziellen Förderschulen und dem gemeinsamen Lernen in allgemeinen Schulen wählen können. Die Zwangsräumung einer 87-jährigen Rentnerin in Madrid hatte in ganz Spanien für Wut und Empörung gesorgt. Sie war am Mittwoch von Polizisten aus ihrer Wohnung geholt und in ein Krankenhaus gebracht worden. Zehntausende Menschen waren deshalb am Wochenende in Madrid auf die Straße gegangen und die Proteste waren erfolgreich. Die Seniorin darf zurück in ihre Wohnung, und zwar zu den fast selben Mietbedingungen. Das melden spanische Medien. Auch bei der spanischen Regierung haben die Proteste offenbar Eindruck hinterlassen. Sie will noch heute ein neues Gesetz verabschieden und damit Zwangsräumungen erschweren.
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3: Mit Norbert Janowski, guten Morgen. Wie ist das Problem der sogenannten Flughafenparker in Büren-Aden in den Griff zu bekommen? In dieser Frage gibt es seit Jahren Diskussionen, unter anderem unter den Anwohnern in Aden und in der Stadtverwaltung. Die Anwohnerinnen und Anwohner beklagen seit Jahren Konflikte mit Urlaubern, die ihre Autos teils für mehrere Wochen in Aden und nicht am Flughafen parken. Die Stadtverwaltung hat im Ort seit 2024 4 Parkbereiche neu beschildert. Auf diesen Straßen und Plätzen darf seitdem nur noch für maximal 10 Stunden geparkt werden.
4: Der Altweibersommer geht noch ein bisschen weiter. Im Radio Hochstift Wetter stehen heute noch mal bis zu 25 Grad an. Dazu scheint von Borchen-Besteinheim viel die Sonne. Bis zu 8 Sonnenstunden sind heute drin. Das gilt auch für morgen. Und da wird es Stand jetzt noch ein bisschen wärmer. Da schaffen wir bis zu 27 Grad. Besser ankommen mit dem Radio Hochstift Verkehrsservice. Da liegen mir gerade keine Meldungen vor. Ich wünsche eine gute Fahrt.
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4: Ein knallblauer Himmel, strahlender Sonnenschein, Würstchen, Bier und andere Getränke. Das klingt nach einer gelungenen Feier. Am Sonntag haben sich rund 70 Leute am Ortsrand von Altenbeken-Schwanei getroffen, um ein neues Ausflugsziel offiziell einzuweihen. Den geografischen Mittelpunkt des Hochstiftes. Auch Altenbekens Bürgermeister Matthias Möllers war da und begeistert.
5: Absolut gelungen. Also man hat sich hier einiges einfallen lassen und auch einige Stunden Arbeit ehrenamtlich natürlich wie immer hier reingesteckt. Und ich denke, das kann sich sehen lassen, auf jeden Fall.
4: Die Dorf- und Vereinsgemeinschaft Schwanei hat einiges auf die Beine gestellt, um den Hochstift-Mittelpunkt ins rechte Licht zu rücken. Mehr dazu gleich hier. Dania Tölle, mein Name. Schönen guten Morgen.

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1: Gleich 7:12. Ihr hört Radio Hochstift mit Daniel Tölle. Guten Morgen. Auf dem Radweg von Altenbeken-Schwanei nach Buke, da ist vor allem bei schönem Wetter immer viel Betrieb. Am Sonntagmittag auch. Aber da mussten die Radfahrerinnen und Radfahrer am Ortsrand von Schwanei absteigen und schieben. Auf dem Weg standen Bierzeltgarnituren und Tische, gleich daneben ein Grill. Denn am Ortsrand von Schwanei wurde der geografische Mittelpunkt des Hochstiftes offiziell eingeweiht. Die Besucherinnen und Besucher waren angetan.
2: Grandios. Also das ist ein wirklich typischer Fahrradweg, wo man regelmäßig herfährt. Jetzt noch lieber, man kann kurz mal verweilen hier. Ist ein toller Blickflank für alle, die hier durch Schwanei fahren. Super geworden, richtig gut.
3: Jetzt haben wir das ganze Hochstift abgebildet. Dann mit der Fahne finde ich eigentlich auch ganz schön. Und warum soll man seine Vorteile im Dorf nicht präsentieren, denke ich mal.
4: Ja, ich finde das super. Ich muss auch sagen, ich war auch schon mal hier, weil ich hier öfter mit dem Fahrrad fahre oder spazieren gehe. Fühlt man sich als Schwaneierin schon wieder besser, noch ein Stück besser.
5: Ich bin Altschwaneierin und ich wusste das gar nicht, dass hier der Mittelpunkt ist. Und jetzt wissen wir es aber.
1: Ja, der eigentliche geografische Mittelpunkt des Hochstiftes ist eine weiße Markierung auf der Straße. Später wird dort noch ein Vermessungsnagel eingeschlagen. Hingucker sind aber eine Stele aus Stahl, eine Tafel mit Erklärungen, eine Karte und eine Bank. Das alles hat die Dorf- und Vereinsgemeinschaft Schwanei auf die Beine gestellt. Schriftführer Hans-Rainer Knoke.
6: Es ist super klasse geworden, kann jedem nur empfehlen hier. Das ist ja auch ein Fahrradweg, der in den Fahrradkarten verzeichnet ist, von Schwanei Richtung Bug und Altenbeken. Einfach mal kurz hier anzuhalten, mal zu schauen, das auf sich wirken zu lassen. Es sind 100 Meter bis zum Ortseingang. Eine schöne Ecke, einfach mal die Zeit hier genießen.
1: Etwa 60 bis 70 Leute haben sich das neue Ausflugsziel am Rand von Schwanei bei der Einweihung schon angesehen. Deutlich mehr als erwartet kamen bei bestem Wetter auf einem Dorfspaziergang vorbei. Ortsvorsteher Hermann Strieve.
7: Wir sind total geflasht. Wir hatten maximal mit 10, 20 Leuten gerechnet. Das ist jetzt weit mehr als 60 Personen hier. Und das Genießen bei der Sonne und das Event einfach, ist einfach super. Auch als Vorstand, dass man sagt, die Resonanz, die man da erfährt, ist nochmal ein Kick dafür, die nächsten Projekte auch wieder so anzugehen.
1: Auslöser für die Initiative der Heimat- und Dorfgemeinschaft Schwanei war übrigens ein Bericht bei uns über den geografischen Mittelpunkt vom Sendegebiet. Fotos findet ihr auf radiohochstift.de.

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1: Es ist schon einige Jahre her, da war das Parken direkt am Flughafen Paderborn-Lippstadt noch kostenlos. Irgendwann kam dann die Änderung, die Urlauber müssen seitdem für den Parkplatz zahlen. Und ab diesem Zeitpunkt fing für die Anwohnerinnen und Anwohner in Büren-Aden der Ärger an. Denn plötzlich parkten die ersten Urlauber in Aden, um sich die Parkkosten zu sparen. Seitdem kommt es immer wieder zu Konflikten zwischen parkenden Urlaubern und Anwohnern wie Lars Fischer.
2: Es sind Parkplätze direkt vor den Haustüren und die sind auch gerne genutzt von den Anwohnern, die da wohnen. Wenn man da mal Besuch bekommt etc., das stört natürlich schon, dass wir keinen Platz dann vor den Häusern haben. Und wenn dann ein fremdes Kennzeichen steht, den ersten Tag, den zweiten Tag, da können es immer noch Besucher sein. Aber wir wissen mittlerweile schon, nach ein, zwei Tagen klar ist, wir haben einen Flughafen. Parker ist ja soweit auch kein Problem, aber wenn es dann wirklich um zwei, drei, vier Wochen geht, ist es dann schon irgendwann störend. Kam der Sattelzug mit den Pflastersteinen eben nicht durch, weil die Wendemöglichkeit zugeparkt war. Und entsprechend mussten die Anlieferungskosten bezahlt werden und der Sattelschlepper ist unverrichteter Dinge wieder abgereist. Also solche Dinge kommen eben auch ins Spiel. Und dann ist natürlich klar, das betrifft dann immer nur einen einzigen, der dann wirklich diesen Riesenschmerz hat. Aber mittlerweile sind wir hier in den ersten Straßen zum Flughafen halt schon solidarisch. Wir alle kennen das Problem und versuchen da halt auch den Kontakt immer wieder zur Stadt zu nutzen. Jetzt in ein paar Wochen sind die Herbstferien. Da haben wir wahrscheinlich nicht das Problem, weil wir unser ganzes Dorf für den Erntedankumzug sperren werden. Auch gerade deswegen, weil die Straßen eben genutzt werden mussten. Es gab auch schon Geschichten, dass Einsatzfahrzeuge halt nicht durchkamen, weil Verkehrsbehinderung halt vorlag. Und da haben wir jetzt auch die Versicherung der Stadt, dass dann spontan abgeschleppt werden kann.
1: Ja, auch bei der Stadt Büren ist das Problem bestens bekannt. Deshalb werden seit 2 Jahren auch immer mehr Straßen und Plätze in Aden neu ausgeschildert. Dort darf man dann maximal 10 Stunden parken. Radio Hochstift hier, 7:23 Uhr. Guten Morgen.

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0: Es ist 7.30 Uhr, höchste Zeit für die Nachrichten von und mit Norbert Janowski.
1: Guten Morgen.
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1: Seit vielen Jahren diskutieren Anwohnerinnen und Anwohner in Büren-Aden immer wieder über die sogenannten Flughafenparker. Die Urlauber stellen ihre Autos in Aden ab, um das Geld für einen offiziellen Flughafenparkplatz zu sparen. Radio Hochstift-Reporter Tobias Fennecker. Vor Ort blockieren sie allerdings immer wieder Straßen und Plätze.
3: Ja, und immer wieder kommt es deshalb auch zu Diskussionen zwischen den Besitzern der Urlauberautos und den Anwohnern. Mehrfach wurden die abgestellten Autos in der Vergangenheit auch von Unbekannten beschädigt. Die Anwohner fühlten sich anschließend unter Verdacht gestellt. Auch die Stadt Büren kennt die Problematik, die seit Jahren besteht. Auf Radio Hochstift-Anfrage erklärt die Behörde in den Jahren 2024, 2025 und 2026 insgesamt 4 Parkbereiche neu beschildert zu haben. Auf diesen Plätzen und Straßen darf seitdem nur noch maximal 10 Stunden mit Parkscheibe geparkt werden. Seitdem gäbe es auch weniger Beschwerden der Anwohner.
1: Nach fast 6 Wochen Unterbrechung gibt es seit diesem Wochenende wieder einen neuen Pferderipperfall im Kreis Höxter. Der unbekannte Täter hat das Tier auf einer Weide in Marienmünster-Kollerbeck mehrfach verletzt. Der Vorfall hat sich zwischen Freitag und Samstagmorgen am Schweizerburger Weg in Kollerbeck ereignet. Die Polizei ermittelt und bittet um Zeugenhinweise, insbesondere auf verdächtige Menschen oder Autos in dem Bereich. Der bis dahin letzte Pferderipperfall im Kreis Höxter war Mitte August in Willebadessen-Niesen passiert. Die Stromtrasse des Anbieters Amprion wird konkreter. Die genauen Planungen stellt das Unternehmen kommende Woche in den betroffenen Städten vor. Vom 5. bis zum 8. Oktober sind insgesamt 6 Veranstaltungen geplant, die Amprion Bürgerinfomärkte nennt. Sie sind unter anderem in Brakel, Frohnhausen, Warburg, Steinheim und Willebadessen-Peckelsheim vorgesehen. Alle Termine findet ihr auf radiohochstift.de. Die 600 Kilometer lange Stromtrasse soll unter anderem durch die Kreise Höxter und Lippe verlaufen.
0: Im Radio Hochstift Wetter steht heute viel Sonne auf dem Programm. Die Wolken halten sich tagsüber überwiegend im Hintergrund. Von Bad Lippspringe bis Willebadessen stehen wird dazu gerade so bei 14 bis 17 Grad. Bis auf 25 Grad geht es im Tagesverlauf noch hoch. Morgen schaffen wir Stand jetzt sogar bis zu 27 Grad. Und auch da scheint voraussichtlich viel die Sonne.
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0: Besser ankommen mit dem Radio Hochstift Verkehrsservice und dem Blick auf die A33. Da staut es sich in Richtung Bielefeld zwischen Schloss Holte-Stukenbrock und dem Kreuz Bielefeld. 2 Kilometer Stau. Ihr müsstet da so etwa 5 Minuten mehr Zeit einplanen gerade. Und in Höxter-Bördexen in der Ortsdurchfahrt, da steht immer noch nach wie vor der Blitzeranhänger. Den hat Brian uns gerade nämlich nochmal gemeldet. Vielen Dank dafür und allen unterwegs gute Fahrt. Am Mikro für euch ist Dania Tölle. Schön, dass ihr zuhört. Aus Sicherheitsgründen dürfen Powerbanks ja bei vielen Airlines nicht in den Koffer, sondern müssen zwangsläufig im Handgepäck untergebracht werden. Denn, ich sag's mal so, wenn's da unten im Bauch des Flugzeugs anfängt zu brennen, wo keiner rankommt, ist nicht so optimal. Warum diese Regelung tatsächlich super wichtig ist, ist Thema gleich hier.

0: 20 vor 8 ist es am Dienstagmorgen. Hier ist Radio Hochstift. Anschnallen und nicht rauchen bitte. Und hier oben fallen die Sauerstoffmasken raus und unterm Sitz gibt's Schwimmwesten. Seien wir doch mal ehrlich, also das, was uns die Flugbegleiterinnen da jedes Mal vor Flugbeginn erklären, da hört man vielleicht auch nicht immer ganz genau und aufmerksam zu. Und dazu gehört ja auch der Hinweis zu den Powerbanks, Julia.
1: Ich muss jetzt an einer Stelle kurz die Streberin raushängen lassen. Ehrlicherweise höre ich tatsächlich immer zu. Vor jedem Flug bin ich ganz aufmerksam und achte darauf, was mir gezeigt wird. Aber naja, nun gut. Also der Hinweis zu den Powerbanks. Ne? Die müssen ja zum einen immer ins Handgepäck und dürfen außerdem während Start und Landung nicht benutzt werden. Bei manchen Airlines, wie der Lufthansa zum Beispiel, dürfen sie grundsätzlich während des gesamten Fluges nicht genutzt werden. Und das hat gute Gründe. Das hat sich gerade erst wieder gezeigt.
0: Eine Maschine der Lufthansa, gefüllt mit fast 200 Passagieren, musste am Samstagabend nämlich wegen so einer Powerbank umgeleitet werden. Genauer gesagt, wegen einer brennenden Powerbank.
1: Na, eigentlich wollten die Fluggäste von Frankfurt nach Lissabon reisen. Aufgewacht sind sie dann im französischen Lyon. Die Lufthansa-Crew hat zwar sofort reagiert, als die Powerbank eines Fluggastes angefangen hat zu brennen und das Ding in eine extra dafür vorhergesehene sogenannte Lithium Safe Bag gepackt. Aber trotzdem weiter zu fliegen, das war ihnen dann doch zu heikel.
0: Ja, kann ich irgendwie verstehen. Trotzdem natürlich ziemlich blöd für alle Beteiligten, also die 198 Passagiere und die 6 Besatzungsmitglieder sollen dann für die Nacht in Hotels untergebracht und für den Folgetag auf alternative Flugverbindungen Richtung Lissabon umgebucht worden sein.

0: Sicherer Ankommen mit dem Radio Hochstift Verkehrsservice. Marvin hat uns gerade einen Pannen-LKW gemeldet auf der B1 Salzkotten Richtung Paderborn. Zwischen Salzkotten und der Abfahrt Mülldeponie, da steht ein Pannen-LKW auf der rechten Seite mit einem Reifenschaden, schreibt Marvin. Und es staut sich auch schon zurück. Danke fürs Bescheid sagen und allen gute Fahrt.
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Und da müssen wir noch mal in den Verkehrsservice. Uns wurde ein Unfall gemeldet. Bitte Vorsicht. In Höxter-Godelheim am Abzweig Beverungen hat es einen Unfall gegeben. Polizei und Feuerwehr. Müssen wir noch mal in den Verkehrsservice. Uns wurde ein Unfall gemeldet.

0: ein bisschen emotional, weil das sie mir halt sehr am Herzen lag. Und wir hatten sie nur ein Jahr und in dem ein Jahr ist halt viel passiert. Und ihr Tod war halt leider plötzlich und unerwartet.
1: Habt ihr sie bekommen, als sie schon älter war? Oder ist was passiert?
0: Ja, die war 8 Jahre alt. Aber wir haben die in einem Zustand bekommen, der war katastrophal. Also bei uns ist sie quasi nochmal richtig aufgeblüht in dem einen Jahr.
1: Es ist natürlich tragisch, wenn die Zeit nur so kurz dann für euch war. Kann ich verstehen, dass du da jetzt sehr, sehr traurig drüber bist.
0: Bella war wie meine kleine Tochter, sag ich immer.
1: Und du möchtest aber diese Erinnerung also auch bei dir so ein bisschen lebendiger behalten. Und möchtest dir jetzt ein Tattoo gönnen. Also mit dem Namen der Katze, wie hieß sie?
0: Bella.
1: Also willst du den Namen tätowieren lassen oder ein Bild von der Katze?
0: Ein Gesicht. Also ich hab auch schon alles da. Also es ist so ein Bild, also ihr Gesicht und da unten drunter halt den Namen Bella.
1: Okay, das heißt, das ist ja ein bisschen aufwendiger, als wenn man sich jetzt nur den Namen irgendwie tätowieren lassen würde. Hast du mal geguckt, was sowas kostet?
0: Das würde 500 Euro kosten, aber ich ziehe halt wirklich schon jeden Cent, bin ich schon am Sparen.
1: Okay. Ich frage jetzt auch gar nicht, wie viel du angespart hast bisher, sondern ich würde einfach sagen, wir übernehmen die 500 Euro dafür.
0: Nein, ist wirklich? Ja. Entschuldigung, oh mein Gott. Das ist wirklich jetzt. Vielen lieben Dank, vielen. Oh mein, das ist gerade so eine Mischung aus Freude und ich bin kein Hörer, ein bisschen Entschuldigung.
1: Alles gut, aber, Manuela, alles gut.
0: Jetzt habe ich so einfach nicht nur in meinem Herzen, sondern auch auf meiner Haut und das bedeutet mir gerade einfach so viel. Vielen lieben Dank an die Leute, die das ermöglichen. Oh mein Gott.
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3: Mit Danny Hoppe. Guten Morgen. Die KI kann immer mehr und immer häufiger macht sie auch Dinge, die sie eigentlich gar nicht machen soll. Viele Experten fordern deshalb, dass man bei der Entwicklung auf die Bremse treten müsse. Und der ChatGPT-Entwickler OpenAI macht das jetzt auch. Sein neues KI-Modell kommt erstmal nicht auf den Markt wegen Sicherheitsbedenken. Thorsten Adolfs aus dem News-Team, was genau steckt dahinter?
4: Es klingt ein bisschen wie im Science-Fiction-Film. Das neue GPT-Modell hat im Test nicht immer die Wahrheit gesagt und auch eigenmächtig gehandelt, ohne dass die Nutzer das erlaubt hatten. Die zuständige Managerin im Unternehmen hat dem Wall Street Journal gesagt, dass die KI-Nutzer bei ihren Aktionen teilweise im Unklaren gelassen hätte. Und das sei ein absolutes No-Go. Die Entwickler wollen erst grünes Licht für die Veröffentlichung des Modells geben, wenn sie garantieren können, dass die Software transparent und nur auf ausdrücklichen Befehl hin agiert. Die KI müsse sicher sein, damit Nutzer sich auf sie verlassen könnten, heißt es von OpenAI.
3: Ja, es gab zuletzt ja auch viele negative Schlagzeilen rund um die Entwicklung von KI.
4: Genau, in mehreren Fällen hatten KI-Anwendungen ihre abgesicherten Testumgebungen verlassen. Ein Modell nutzte sogar eine Lücke im Netzwerk, um auf das Internet zuzugreifen, obwohl das eigentlich strikt verboten war. Nicht nur bei OpenAI, sondern auch bei Google oder Meta gab es solche Ausbrüche, bei denen KIs in fremde Systeme eingedrungen sind. Und das sorgt natürlich für Wirbel, auch auf politischer Ebene. Der Bundesstaat Florida will OpenAI jetzt per Gerichtsbeschluss dazu zwingen, bei der Entwicklung deutlich strengere Sicherheitsvorgaben einzuhalten. Bei OpenAI wird das Training der leistungsstärksten Modelle jetzt so lange unterbrochen, bis alle Sicherheitslücken zuverlässig geschlossen sind.
3: Danke, Thorsten. Und jetzt weitere Meldungen im Überblick. In der schwarz-roten Koalition droht der nächste Streit. Bundesgesundheitsminister Linnemann will die Kinderkrankentage kürzen von 15 auf 10 pro Elternteil und Jahr. Die SPD sieht darin eine weitere Belastung für Familien. Wer kranke Kinder versorgen müsse, brauche Zeit und Unterstützung, keine Kürzungen. In der Nacht und am frühen Morgen hat es wieder schwere russische Luftangriffe auf die ukrainische Hauptstadt Kiew gegeben. In der Stadt waren mehrere Explosionen zu hören. Die ukrainische Luftwaffe warnte außerdem vor Angriffen mit ballistischen Raketen. Viele von uns nutzen sie, um beim Einkaufen etwas zu sparen, Rabatt-Apps von Supermärkten, Discountern oder Drogerien. Die Apps sind aber nicht unumstritten. Mit der Lidl-Plus-App zum Beispiel hat sich zuletzt das Oberlandesgericht in Brandenburg beschäftigt und es will am Vormittag eine Entscheidung verkünden. Denn der Bundesverband der Verbraucherzentrale hat gegen die App geklagt. Er sagt, dass ältere, behinderte oder jüngere Menschen benachteiligt würden, weil sie entsprechende Geräte oder Apps oft nicht nutzen könnten oder dürften. Das sei diskriminierend.
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5: Mit Norbert Janowski, guten Morgen. Am Standort Höxter der Technischen Hochschule OWL fangen diesmal 69 Erstsemester ihr Studium an. Im vorigen Jahr waren es noch 40 mehr. Höxters Bürgermeister Daniel Hartmann sieht seine Erwartungen dennoch übertroffen. Angesichts der Hängepartie über die Zukunft des Standortes sei die Zahl gut. Aktuell läuft ein Rechtsstreit um die Frage, ob die TH-Leitung weiterhin eine Lehre in Höxter anbieten muss oder ob sie die Höxteraner Studiengänge an andere Standorte verlagern kann.
6: Bis zu 9 Stunden Sonne bekommen wir heute im Radio Hochstift Wetter. Die Wolken halten sich dementsprechend eher im Hintergrund. Von Salzkotten bis Bad Driburg gehen die Temperaturen dazu noch bis auf 25 Grad hoch. Für morgen sieht es gerade auch noch mal nach viel Sonne und sogar bis zu 27 Grad aus. Besser und sicherer ankommen mit dem Radio Hochstift Verkehrsservice. Da ist einiges los. Wir starten mit der A33 Richtung Bielefeld. Zwischen Schloss Holte-Stukenbrock und dem Kreuz Bielefeld 4 Kilometer Stau, etwa 20 Minuten Zeitverlust laut ADAC. Außerdem wurde uns eben ein Unfall gemeldet in Höxter-Godelheim am Abzweig Beverungen. Da sind die Einsatzkräfte schon vor Ort. Es kann zu Behinderungen an der Stelle kommen. Und auf der B1 gibt es auch eine Störung, Salzkotten Richtung Paderborn, vor der Abfahrt Wever etwa. Server. Da steht ein Pannen-LKW auf der rechten Seite. Der hat wohl irgendwie einen Reifenschaden und deswegen staut es sich da schon ordentlich zurück, weil man da halt drumherum muss und dann ist es nur einspurig sozusagen. Und da müsst ihr also auch mehr Zeit einplanen. Und ein neuer Blitzer ist ebenfalls reingekommen, eben B252 zwischen den beiden Abfahrten Nieheim-Holzhausen. Wenn ihr Richtung Steinheim unterwegs seid, bei 100 wird er geblitzt.
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6: Irgendwie ist es ein Schritt in die richtige Richtung, aber so richtig die Lösung ist es auch noch nicht.
7: Dann ist der Parkplatz vielleicht irgendwie limitiert, 10 Stunden parken. Am Anfang war es 12 Stunden, das ist natürlich für eine Parkour auch ganz witzig. Aber jetzt mittlerweile 10 Stunden parken, jetzt haben wir natürlich dann eine Straße weiter das Problem. Und so zieht es sich halt durch.
6: Sagt Lars Fischer, Anwohner aus Büren-Aden. Er spricht über die neue Beschilderung in Aden, die verhindern soll, dass Flughafenurlauber in Aden parken. Wir reden gleich über das Problem und die Maßnahmen der Stadt Büren. Ich bin Dania Tölle, guten Morgen.

0: Wunderschöner Song von Silbermond. Symphonie bei Radio Hochstift. 7:50 haben wir es. Ja, das Problem ist bekannt. Ja, es gibt in den letzten Jahren immer wieder Beschwerden und Hinweise von Anwohnerinnen und Anwohnern. Das bestätigt die Stadt Büren auf unsere Anfrage. Aber die Behörde wehrt sich gegen den Vorwurf, nichts zu tun. Kollege Tobias Fennecker, wir fangen nochmal vorne an. Es geht um den Ärger mit sogenannten Flughafenparkern in Büren-Aden.
1: Ja, die Anwohnerinnen und Anwohner in Aden sind seit Jahren genervt. Immer wieder parken Urlauber, um Geld zu sparen, nicht am Flughafen, sondern in Aden. Mal auf dem Parkplatz der Schützenhalle oder auf dem Parkplatz des Friedhofs oder eben auch in Wohngebieten. Also quasi direkt vor der Tür der Adener Anwohner. Und das birgt natürlich viel Potenzial für Ärger.
0: Ja, und teilweise auch für echte Probleme. Also mal kommt ein LKW, der einem Anwohner etwas liefern will, nicht durch, weil das Auto eines Urlaubers im Weg steht. Immer wieder wurden Autos von Urlaubern aber auch beschädigt. Teilweise haben die Urlauber oder die Polizei dann bei Anwohnern geklingelt, manchmal sogar nachts. Ganz nach dem Motto, habt ihr nicht was mitbekommen?
1: Ja, es gibt unendlich viele Anekdoten, die die Adener erzählen können. Immer wieder suchen sie auch das Gespräch mit der Stadtverwaltung, um das Problem zu lösen. Und die Stadt hat durchaus reagiert. Unter anderem wurden 2024, 2025 und jetzt 2026 insgesamt 4 Parkbereiche neu beschildert. In diesen Straßen bzw. auf diesen Plätzen in Aden darf seitdem nur noch maximal 10 Stunden mit Parkscheibe geparkt werden.
0: Die Anwohner finden das gut, sagen aber auch, die Urlauber parken seitdem eine Straße weiter. Alle Straßen in Aden mit solchen Schildern zu pflastern, sei aber natürlich auch keine Lösung.
1: Ja, und deshalb appellieren die Adener weiter an den Verstand der parkenden Urlauber. Bitte nicht irgendwelche Straßen oder Wege in Aden mit euren Autos blockieren, während ihr auf Malle saufen seid. Und manchmal fragen sich die Anwohnerinnen und Anwohner auch, also wenn die Urlauber teils mehrere tausend Euro für den Urlaub investieren, dann haben sie keine 50 Euro mehr für den Parkplatz am Flughafen über. Irgendwie auch komisch.
0: Flughafenparker versus Anwohner, unser Thema heute bei Radio Hochstift. Nachhören könnt ihr alles natürlich auch auf radiohochstift.de im Studioblog.

0: Schön, dass ihr dabei seid heute Morgen bei Radio Hochstift. Ich bin Dania Tölle, wir haben es 19 nach 8. Stellt euch vor, ihr trinkt eine kalte Cola oder esst so ein Slush-Eis und plötzlich so, Gehirnfrost, ein stechender Schmerz in der Stirn, ein ganz fieses Gefühl. Warum passiert uns das? Lea wird's wissen.
1: Der sogenannte Kältekopfschmerz ist wirklich eine ziemlich unangenehme Geschichte, aber ich kann euch Entwarnung geben, gefährlich ist er nämlich nicht. Natürlich friert das Gehirn beim Hirnfrost nicht wirklich ein, es ist eine Art Kettenreaktion, die den Schmerz auslöst. Wenn besonders viel kalte Flüssigkeit oder Eis auf einmal mit dem Gaumen in Berührung kommt, dann triggert das den Trigeminusnerv, einer der wichtigsten Nervenstränge in unserem Gesicht. Der schlägt dann Alarm im Gehirn. Gleichzeitig ziehen sich die Blutgefäße bei Kälte zusammen und das Blut hat es schwerer durch die Adern zu fließen. Der erhöhte Druck führt zu den Kopfschmerzen. Warum ausgerechnet in der Stirn? Das können selbst Ärzte nicht ganz beantworten. Was dagegen hilft? Erstmal natürlich nicht so schnell kaltes Trinken und wenn es schon zu spät ist, die Zunge an den Gaumen drücken und dann ihn so wieder aufwärmen. Übrigens hat nicht jeder Hirnfrost. Nur etwa einem Drittel der Menschen passiert das beim Eisessen oder kalte Sachen trinken überhaupt. Es ist aber meistens so, dass dieses Phänomen vererbt wird. Wenn ihr und euer Partner unter Kältekopfschmerzen leiden, ist die Wahrscheinlichkeit hoch, dass auch eure Kinder nach dem ersten großen Schluck Slush-Eis sagen, Hirnfrost!
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0: Mehr 90er geht nicht. Ace of Base hört ihr gleich noch bis 9 Uhr. Jetzt ist Norbert Janowski dran. Er hat die Nachrichten um 8.30 Uhr.
1: Guten Morgen.
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1: Die Maßnahmen greifen, wir erhalten weniger Beschwerden. Dieses Fazit zieht die Stadt Büren in Bezug auf die Parkprobleme im Ortsteil Aden. Seit gut 2 Jahren beschildert die Behörde bestimmte Straßen und Plätze in Flughafennähe neu. Dort darf dann maximal noch 10 Stunden mit Parkscheibe geparkt werden. Hintergrund ist der jahrelange Konflikt zwischen Anwohnerinnen und Anwohnern in Aden und Touristen. Einige Urlauber stellen ihr Auto für die Zeit ihrer Reise in dem Dorf ab, um das Geld für den offiziellen Flughafenparkplatz zu sparen. Mit einer zentralen Veranstaltung in Lemgo hat die THOWL die Erstsemester aller 3 Standorte begrüßt. Insgesamt gibt es 1075 neue Studierende. Radio Hochstift-Reporter Dirk Benfeld aus unserem Studio Höxter. Davon haben sich 69 in den Studiengängen in Höxter eingeschrieben.
3: Im Vorjahr waren es mit 109 Erstsemestern noch deutlich mehr. Trotzdem ist Höxters Bürgermeister Daniel Hartmann zufrieden. Er sagte zu Radio Hochstift, dass er angesichts der Hängepartie um die Zukunft des Standortes mit schlechteren Zahlen gerechnet habe. Bei einer Podiumsdiskussion pries Hartmann die Vorzüge des Standortes an, wie zum Beispiel die niedrigen Mieten und die Freizeitanlage in Godelheim. Auf offene Kritik an der TH-Leitung verzichtete der Bürgermeister bei dem Termin bewusst. Aktuell läuft ein Rechtsstreit um die Frage, ob die Hochschule die Studiengänge von Höxter an andere Standorte verlagern darf. Möglicherweise gibt es im Herbst ein Urteil des Verwaltungsgerichtes Minden.
1: Die Landwirte im Kreis Höxter sehen ihre Erntebilanz mit gemischten Gefühlen. Die allermeisten Früchte sind mittlerweile abgeerntet. Die Kartoffel-, Mais- und Zuckerrübenernte im Kreis Höxter läuft aber noch. Den Bauern hat in diesem Jahr der Klimawandel zu schaffen gemacht. Dürre- und Hitzeperioden haben die Erträge zum Teil deutlich verringert. Trotzdem sind sie nicht komplett unzufrieden mit ihrer Ernte. Negativ zu Buche schlugen allerdings auch die gestiegenen Energiepreise und die höheren Mitarbeiterlöhne.
0: Das Radio Hochstift-Wetter macht heute nochmal mit dem verlängerten Sommer weiter. Viel Sonne und bis zu 25 Grad stehen heute auf dem Programm. Die Wolken halten sich zurück zwischen Bad Württemberg und Marienmünster. Morgen gibt es dann womöglich das große Finale. Stand jetzt nochmal viel Sonne und bis zu 27 Grad.
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0: Ihr kommt besser an mit dem Radio Hochstift Verkehrsservice. Da können wir schon mal sagen, dass die Unfallstelle in Höxter-Godelheim wohl geräumt ist. Also da kommt es zu keinen Behinderungen mehr. Allerdings auf der B1 Salzkotten Richtung Paderborn vor der Abfahrt Wever. Da steht wohl ein Pannen-LKW auf der rechten Seite, der wohl einen Reifenschaden hat, soweit wir wissen. Und das Ganze staut sich da ordentlich zurück, weil man eben an diesem Pannen-LKW vorbei muss. Also Jana hat uns gerade noch geschrieben, da staut sich schon bis Salzkotten da gerade zurück. Also da müsst ihr mehr Zeit einplanen. Und geblitzt wird auf der B252 zwischen den beiden Abfahrten Nieheim-Holzhausen, wenn ihr Richtung Steinheim unterwegs seid, bei 100. Kommt gut an! Die Kinderkrankentage pro Elternteil sollen von 15 wieder auf 10 sinken, also auf den Stand von vor der Corona-Pandemie. Das ist zumindest der Plan von Bundesgesundheitsminister Carsten Linnemann. Die Grünen in der Opposition und auch die SPD als Koalitionspartner kritisieren diesen Vorschlag. Generell bekommt Linnemann gerade sehr viel Gegenwind, vor allem auch bei der geplanten Pflegereform. Da sprechen wir gleich drüber. Dania Tölle, mein Name. Guten Morgen.
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0: In unserer Bundesregierung wird mal wieder heftig diskutiert. In dieser Woche streitet die schwarz-rote Koalition über die geplante Pflegereform. CDU-Gesundheitsminister Carsten Linnemann will seine Pläne morgen ins Kabinett bringen. Die SPD droht aber mit einer Blockade. Radio-Hochstift-Kollege Jonas Mertens, da gibt es offenbar noch viel Gesprächsbedarf.
1: Ja, für heute rechnet die Koalition mit internen Krisengesprächen. In der ARD sagte Linnemann aber, das sei nichts Ungewöhnliches. Morgen will er einen Gesetzesentwurf vorlegen, um ein drohendes Milliardendefizit der gesetzlichen Pflegeversicherung und höhere Beiträge zu verhindern. Die SPD sagt aber, ein reines Sparpaket, ein Kürzungspaket, da machen wir nicht mit. Der CDU-Arbeitnehmerflügel sieht das übrigens ähnlich.
0: Den Sozialdemokraten fehlen nach eigener Aussage dringend nötige Strukturreformen in den Plänen. Sie verlangen, dass die Pflegekosten für Gepflegte im Heim gedeckelt werden und dass sich Privatversicherte an der gesetzlichen Pflegeversicherung beteiligen.
1: Gesundheitsminister Linnemann hält aber nichts von diesen beiden Vorschlägen. Strukturelle Reformen will der Paderborner ab Oktober erstmal von einer Kommission beraten lassen, wenn sein jetzt angekündigtes Gesetz durch ist.
0: Das steht aber in der Kritik, unter anderem wegen zwei Vorschlägen von Linnemanns Vorgängerin Nina Wagen. Die Zuschlagsstufen für die Unterstützung bei Heimkosten sollten gestreckt werden. Die steigen mit der Zeit. Das würde also dafür sorgen, dass Gepflegte länger darauf warten müssen, dass diese Zuschläge ebenfalls hochgehen. Geplant war auch eine strengere Einstufung in Pflegegrade.
1: Da sieht aber auch der Deutsche Pflegerat große Probleme, vor allem für die Pflegebedürftigen und die Pflegenden. Der Verband fordert die Koalition auf, die bisherigen Reformpläne nochmal gründlich zu überarbeiten. Besonders höhere Hürden beim Zugang zu Pflegegraden sieht der Verband besonders kritisch.
0: Ja, und dann gibt es ja gerade auch noch Widerstand aus der SPD zu Linnemanns Plan, die Kinderkrankentage für Eltern zu kürzen. Der Gesundheitsminister bekommt gerade also jede Menge Gegenwind. Da wirkt es noch ehrgeiziger, dass der Paderborner seine Reformpläne schon morgen ins Kabinett bringen will. Wie gesagt, es gibt noch viel zu diskutieren. Radio Hochstift hier, 8:42 Uhr haben wir es.
2: Hey, Fonsi.

0: schönen Dienstagmorgen wünsche ich. Radio Hochstift ist hier. Was eine krasse Geschichte, ey. Der Masseur der slowakischen Radnationalmannschaft musste wegen Personalnot spontan bei der Rad-WM einspringen. Die hatten einige Verletzungen und das Problem war, hätten die keinen Starter gestellt, hätte das Konsequenzen für die Olympia-Qualifikation haben können. Ja, und der Masseur hat immerhin dann 100 von den 273,4 Kilometern durchgehalten. Kollegin Laura Potting, so Stories von Leuten, die plötzlich im Profisport einspringen mussten, gibt's einige.
1: Absolut. Da gibt's zum Beispiel David Ayers, der war eigentlich eine Art Hausmeister im Eishockeystadion der Toronto Maple Leafs. Ein bisschen Eishockey-Erfahrung hatte er zwar, aber eben nicht viel und vor allem nicht im Profisport. 2020 war er dann Notfalltorhüter beim Spiel der Carolina Hurricanes gegen seine Toronto Maple Leafs. Notfalltorhüter bedeutet in dem Fall, wenn der Stammtorhüter eines der beiden Teams auf dem Eis ausfällt, plus der Ersatz dann auch, dann kommt eben der Notfalltorhüter ins Spiel und das ist dann auch tatsächlich passiert. Ayers saß eigentlich entspannt mit seiner Frau im Publikum, als er dann plötzlich einspringen musste. Ayers musste damals für das gegnerische Team einspringen, das heißt, er musste gegen sein eigenes Team halten. Er hielt 8-mal und mit ihm konnte das Team der Carolina Hurricanes dann 6-3 gewinnen. Und er wurde danach dann zum Ehrenbürger von North Carolina gemacht.
0: Ja, krass, ey. Dann gehen wir noch ins Fußballstadion. Als Fan pöbelst du da ja auch mal ab und an rum, ne? Gegen den Schiri oder wenn das eigene Team Mist baut.
1: 1994 hat genau das ein Fan von
0: pöbelst du da ja auch mal ab und an rum, ne? Gegen den Schiri

geguckt. So schlecht war er dann sogar auch gar nicht. Er hat sogar in dem Spiel jetzt wirklich ein Tor gemacht. Also krass. Das war allerdings abseits. Radio Hochstift hier, 10 vor 9.

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3: Mit Danny Hoppe, guten Morgen. Es tut sich was in Deutschland, was die Ladeinfrastruktur für E-Autos angeht. Denn die öffentlichen Ladesäulen werden von immer mehr Menschen genutzt. Das beobachtet zum Beispiel der Anbieter Vattenfall. In diesem Jahr seien an den eigenen Ladesäulen schon jetzt 2/3 mehr Strom geladen worden als im gesamten Vorjahr. Thorsten Adolfs aus dem News-Team, was sind die Gründe dafür?
4: Ja, das liegt vor allem an zwei Dingen. Zum einen fahren mittlerweile deutlich mehr E-Autos auf unseren Straßen und zum anderen sind die hohen Preise an der Zapfsäule für viele ein Grund, lieber auf Strom umzusteigen. Anbieter wie Vattenfall, E.ON, EWE und Aral sprechen deshalb übereinstimmend von einer steigenden Nachfrage. EWE nennt dazu auch Zahlen. Dort heißt es, bei der Auslastung der Säulen gäbe es mittlerweile ein Plus von 30% verglichen mit dem letzten Jahr, eben weil die Elektromobilität immer beliebter werde.
3: Muss ich denn als E-Autofahrer jetzt Angst haben, dass ich beim nächsten Stopp ewig auf eine freie Säule warten muss?
4: Nee, da kannst du ganz entspannt bleiben. Aktuell ist die Sorge unbegründet. Der Bundesverband der Energie- und Wasserwirtschaft hat ermittelt, dass im vergangenen Jahr im Schnitt nur 12% der Ladepunkte gleichzeitig besetzt waren. Auch Branchenriesen wie ENBW sagen, dass die Auslastung insgesamt auf einem niedrigen Niveau bleibt, weil der Ausbau der Ladeinfrastruktur schneller vorankomme als die Anzahl der neuen E-Autos. Es gibt also in den meisten Fällen keine Probleme, die Akkus schnell wieder vollzukriegen.
3: Danke, Thorsten. Und jetzt weitere Meldungen im Überblick. In der schwarz-roten Koalition droht der nächste Streit. Diesmal geht es um die Kinderkrankentage. Gesundheitsminister Linnemann will sie von 15 auf 10 für jedes Elternteil senken. Aus der SPD heißt es, Familien bräuchten Entlastungen statt neuer Belastungen. Wegen des Niedrigwassers im Rhein meldet der Rheinfährbetrieb in Düsseldorf und Dormagen zum ersten Mal in seiner Geschichte Kurzarbeit an. Es müsse jetzt länger mal kräftig regnen, um den Betrieb wieder aufzunehmen, teilte die Firma mit. Auch bei anderen Rheinfähren wurde der Betrieb schon eingestellt. In Berlin übergibt Bundeskanzler Merz gleich am Vormittag den Deutschen Schulpreis. 15 Schulen aus ganz Deutschland stehen im Finale, darunter sind auch zwei aus NRW. Die Friedrich-von-Bodelschwing-Schule in Bergkamen und die Gemeinschaftsgrundschule Freundenberg. OpenAI wollte eigentlich in den nächsten Tagen oder Wochen sein neues KI-Modell vorstellen, daraus wird aber erstmal nichts. Der ChatGPT-Entwickler tritt auf die Bremse und hat die Veröffentlichung gestoppt. Der Grund sind Sicherheitsbedenken. Das hat eine OpenAI-Managerin dem Wall Street Journal bestätigt. Demnach hat das KI-Modell in Tests Nutzer nicht immer ehrlich darüber informiert, was sie gemacht hat und was nicht. Außerdem soll es zum Teil eigenständig und ohne Erlaubnis gehandelt haben. In den letzten Monaten gab es immer wieder Zwischenfälle, bei denen sich KI-Agenten selbstständig gemacht hatten.
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5: Mit Norbert Janowski, guten Morgen. Wie ist das Problem der sogenannten Flughafenparker in Büren-Aden in den Griff zu bekommen? In dieser Frage gibt es seit Jahren Diskussionen, unter anderem unter den Anwohnern in Aden und in der Stadtverwaltung. Die Anwohnerinnen und Anwohner beklagen seit Jahren Konflikte mit Urlaubern, die ihre Autos teils für mehrere Wochen in Aden und nicht am Flughafen parken. Die Stadtverwaltung hat im Ort seit 2024 4 Parkbereiche neu beschildert. Auf diesen Straßen und Plätzen darf seitdem nur noch für maximal 10 Stunden geparkt werden.
6: Heute und morgen machen wir nochmal einen auf Sommer im Radio Hochstift-Wetter. Viel Sonne, wenig Wolken und bis zu 25 Grad. Das ist das Programm für heute. Morgen schaffen wir von Delbrück bis Brakel voraussichtlich sogar bis zu 27 Grad. Und es wird wieder ähnlich sonnig wie heute. Besser ankommen mit dem Radio Hochstift Verkehrsservice. Da haben wir nach wie vor die B1 und zwar Salzkotten Richtung Paderborn vor der Abfahrt Wever. Da steht ein Pannen-LKW auf der rechten Seite und sorgt da für Behinderungen, teilweise auch für Stau. Außerdem haben wir einen Blitzer in der Liste, B252. Zwischen den beiden Abfahrten Nieheim-Holzhausen wird geblitzt, wenn ihr Richtung Steinheim fahrt. Da ist 100 erlaubt. Gute Fahrt.
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6: Das war schon richtig emotional heute Morgen im Wunscherfüller. Manuela, haben wir sehr, sehr glücklich gemacht, kann ich verraten. und ihr Wunsch geht unter die Haut, im wahrsten Sinne des Wortes. Die Auflösung gibt's gleich hier. Dania Tölle, mein Name. Schönen guten Morgen.
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0: mit Bryan Adams in diesen Dienstag hier bei Radio Hochstift. Heaven war das. 8:45 ist es.
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1: Das hier war ein Mega-Erfolg für The Weeknd. Blinding Lights ist das natürlich und das hören wir gleich nach den Nachrichten in voller Länge. Die kommen jetzt um 9.30 Uhr erstmal von Norbert Janowski.
2: Guten Morgen.
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2: Von Urlaubern zugeparkte Straßenränder und Plätze nerven die Menschen in Büren-Aden schon seit Jahren. Immer wieder stellen Touristen ihren Wagen für die Zeit des Urlaubs in dem Ort ab, um das Geld für den offiziellen Flughafenparkplatz zu sparen. Das führt in Aden oft zu Diskussionen und Ärger. Auf Radio Hochstift Anfrage erklärt die Bürener Stadtverwaltung, dass sie seit 2024 das Parken in mehreren Bereichen auf maximal 10 Stunden beschränkt hat. Diese Maßnahmen würden auch greifen. Die Radio Hochstift-Recherche zu diesem Thema steht auch auf unserer Homepage im Bereich Studioblog. Bekommt Bad Wünnenberg Bleiwäsche einen Dorfladen? Die Dorfgemeinschaft setzt sich zumindest dafür ein und legt im heutigen Bauausschuss einen entsprechenden Antrag vor. Radio Hochstift-Reporter Jonas Mertens. Von der Stadt erhofft sich die Interessengemeinschaft einen Zuschuss von 3.000 Euro für die Konzeptionsphase.
4: Einen ersten Infoabend gab es schon. Dorthin kamen 100 Interessierte. Danach wurden 250 Fragebögen in Bleiwäsche verteilt. 170 kamen ausgefüllt zurück. Demnach würde sich fast jeder Dritte finanziell an einem Dorfladen beteiligen. Knapp 95% würden im Dorfladen einkaufen. Rund jeder Dritte sogar zweimal die Woche. Vor mehreren Jahren hat das letzte Lebensmittelgeschäft in dem Bad Wünnenberger Ortsteil geschlossen. Im Dorfladen soll es neben Lebensmitteln und einer Brötchentheke auch Platz für ein Café oder Bistro und eine Fleischtheke geben. Heute entscheidet sich erstmal, ob die Stadt sich an den Kosten für ein Beratungsunternehmen beteiligt. Dann würde geschaut, wie der Dorfladen Realität werden kann.
2: In der Paderborner Innenstadt werden am Nachmittag hunderte Soldatinnen und Soldaten zu sehen sein. Bevor es nach Litauen verlegt wird, hält das Panzerbataillon 203 ab 15 Uhr einen sogenannten Übergabeappell in Paderborn ab. Es ist eigentlich im lippischen Augustdorf stationiert. Nach Auskunft der Bundeswehr nehmen an dem Appell heute Nachmittag 400 Soldatinnen und Soldaten teil. Hinzu kommen noch zahlreiche Ehrengäste. Die Parkplätze am Paderborner Domplatz stehen darum heute für Autofahrer nicht zur Verfügung.
1: Bis zu 35 wollen wir alle nicht mehr haben, glaube ich jetzt. 8 Stunden Sonne, das Radio Hochstift-Wetter macht heute nochmal sommerlich weiter. Die Wolken zwischen Lichtenau und Nieheim lockern spätestens heute Vormittag auf. Morgen geht es Stand jetzt auch nochmal mit viel Sonne und nur leichten Wolken weiter. Da schaffen wir Stand jetzt sogar bis zu 27 Grad. Am Donnerstag ist es mit dem Sommerwetter dann wohl erstmal vorbei, aber das ist ja noch weit in die Zukunft geschaut.
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1: Besser ankommen mit dem Radio Hochstift Verkehrsservice. Jonas, du hast gerade noch eine aktuelle Meldung für den Verkehr.
4: So sieht's aus. Dankeschön fürs Bescheidsagen. Eine Hörerin hat uns gerade 2 liegen gebliebene LKW auf der A33 gemeldet. Fahrtrichtung Brilon. Der erste wohl Höhe Ausfahrt Borchen und der zweite in der Ausfahrt Etteln. Da also bitte gerade vorsichtig fahren. Liegen gebliebene LKW auf der A33 Richtung Brilon. Einmal Höhe Ausfahrt Borchen und dann in der Ausfahrt Etteln. Fahrt da gerade bitte langsam und vorsichtig.
1: Vielen Dank. Und einen Blitzer haben wir auch noch in der Liste. B252. Da wird geblitzt in Richtung Steinheim zwischen den beiden Abfahrten hier im Holzhausen und erlaubt ist da 100. Gute Fahrt! Daniel Tölle für euch am Mikro und Lars Fischer aus Büren-Aden kommt auch zu Wort. Der hat eine ziemlich klare Meinung.
5: Es ist dreist, es ist unverschämt.
1: Ja, dreist und unverschämt. Über wen spricht der 42-Jährige? Über die Urlauber, die vom Flughafen Paderborn-Lippstadt abfliegen, aber nicht am Flughafen parken. Stattdessen parken sie in Aden und haben dann auch noch teilweise dreiste Ideen. Ihr habt es gerade schon kurz in den Nachrichten gehört. Mehr dazu hört ihr gleich noch hier. Schön, dass ihr dabei seid.
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0: geht aus eurer Haustür und direkt vor dem Haus parkt ein fremdes Auto. Nicht für ein oder zwei Tage, sondern direkt für mehrere Wochen. In den allermeisten Kommunen im Hochstift ist das kein Problem, in Büren-Aden dagegen schon. Seit Jahren sind die Anwohnerinnen und Anwohner dort genervt von sogenannten Flughafenparkern, also Urlaubern, die sich den Parkplatz am Flughafen sparen wollen und stattdessen die Straßen in Aden zuparken. Radio Hochstift-Kollege Tobias Fennecker hat sich darüber mal mit Lars Fischer unterhalten.
1: Der 42-Jährige wohnt in Aden, ist Vorsitzender des Dorfrats und kennt das Problem der Flughafenparker seit Jahren. Wir haben Ihnen die schönsten und dreistesten Anekdoten erzählen lassen.
2: Also die kurioseste Geschichte, da war ein Fahrzeug hier mal ein halbes Jahr abgestellt. Die Anwohner hatten sich dann irgendwann noch mal Sorgen gemacht, was denn mit diesem Fahrzeug passiert. Und da stellte sich heraus, dass der Fahrzeughalter mittlerweile verstorben war und seine Witwe dann zu ihrer Heimat nach Spanien geflogen ist und sich gar nicht mehr um das Fahrzeug gekümmert hat.
1: Ja, irgendwann wurde der dicke Mercedes abgeschleppt und viele Adener waren traurig, dass die Karre nicht in den Besitz des Dorfes überging. Dann gab es ja auch noch diese Geschichte.
2: Es gab halt eine Gruppe einiger junger Frauen, die wollten scheinbar nach Mallorca fliegen, haben hier das Auto abgestellt, saßen auf ihren Koffer neben dem Fahrzeug, haben aufs Taxi gewartet. Das Taxi kam nicht und deswegen wurden sie irgendwann nervös, waren aber trotzdem zu faul, die 800 Meter zu gehen. Also musste dann Abhilfe geschaffen werden und es wurde halt lieb gefragt, ob mal eben jemand Taxi einspringen könnte.
1: Ja, und wir sind uns in der Redaktion etwas uneins, aber diese Geschichte könnte es in Sachen 30 noch top.
2: Es gab auch schon Geschichten, wo dann wirklich auf dem Privateigentum geparkt wurde, also eine gemähte Rasenfläche, bester Parkplatz. Und dann wurde dann davon ausgegangen, ja, können Sie bitte auf das Fahrzeug achten, hier haben Sie auch 20 Euro, dann sehen wir uns in zwei Wochen wieder.
1: Ja, und komischerweise hat auch in diesem Fall der entsprechende Anwohner aus Büren-Aden dankend abgelehnt.
0: Die Flughafenparker in Büren-Aden, das ist unser Thema heute hier bei Radio Hochstift. Und selbstverständlich hört ihr heute auch noch bei uns, was die Stadt Büren zu diesem Problem sagt.

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1: Mit Danny Hoppe. Guten Morgen. Der Klimawandel, die Corona-Pandemie, Kriege, politische Radikalisierung oder auch die wirtschaftliche Lage. Es gab und gibt viele Entwicklungen, die uns als Gesellschaft in den letzten Jahren auf die Probe gestellt haben. Und da gibt es jetzt Nachrichten, die Hoffnung machen. Der Zusammenhalt als Gesellschaft ist in Deutschland inzwischen besser als noch vor 3 Jahren. Das sagt zumindest eine neue Studie der Bertelsmann Stiftung. An einigen Stellen hakt es allerdings noch. Thorsten Adolfs aus dem News-Team hat die Einzelheiten.
2: Die Forscher sagen, wir sind enger zusammengerückt, unterstützen uns gegenseitig und übernehmen mehr Verantwortung für unsere Mitmenschen. Das ist nach den schwierigen Jahren rund um die Pandemie und die wirtschaftliche Unsicherheit ein echter Lichtblick. Aber es gibt eben auch Schattenseiten. Das Vertrauen in die Bundesregierung bleibt laut der Studie schwach. Besonders ungerecht finden viele der Befragten, wie die Gewinne der Wirtschaft bei uns verteilt werden. Beim Gerechtigkeitsempfinden wurde deshalb auch der niedrigste Stand seit Beginn der Forschung vor fast 10 Jahren erreicht. Die Experten der Bertelsmann Stiftung haben deshalb einen klaren Auftrag an die Politik. Sie muss ihre Entscheidungen besser erklären und die Bürger früher und wirksamer an Prozessen beteiligen. Es gehe darum, Reformen fair zu gestalten und die Anliegen der Menschen ernst zu nehmen. Ein wichtiger Punkt sei dabei der Bereich Soziales. Orte wie Bibliotheken, Jugendzentren oder Sportvereine müssten unbedingt dauerhaft gesichert werden, sagen die Forscher. Denn genau dort findet der Austausch statt, der die Gesellschaft stabilisiere.
1: Und jetzt weitere Meldungen im Überblick. In der schwarz-roten Koalition droht der nächste Streit. Bundesgesundheitsminister Linnemann will die Kinderkrankentage kürzen von 15 auf 10 pro Elternteil und Jahr. Die SPD sieht darin eine weitere Belastung für Familien. Wer kranke Kinder versorgen müsse, brauche Zeit und Unterstützung, keine Kürzungen, heißt es. Der ChatGPT-Entwickler OpenAI hat die Veröffentlichung seines neuen KI-Modells gestrichen wegen Sicherheitsbedenken. Das hat eine OpenAI-Managerin dem Wall Street Journal bestätigt. Unter anderem habe das KI-Modell zum Teil auf eigene Initiative gehandelt, ohne eine Nutzererlaubnis einzuholen. In der EU gelten inzwischen verschärfte Regeln für Online-Händler außerhalb der EU und die zeigen offenbar Wirkung. Der Umsatz des asiatischen Billiganbieters Shein ist im 2. Quartal des Jahres in Europa um 14% zurückgegangen. Im Juni zählte Shein dazu 28 Millionen weniger Nutzer als noch Ende des vergangenen Jahres. Lange Zeit war es für Eltern schwer, einen Kita-Platz zu bekommen. Inzwischen ändert sich das offenbar, denn immer weniger Kinder besuchen eine Kita. Das zeigen neue Zahlen des Statistischen Bundesamts. Knapp 757.000 Kinder unter 3 Jahren wurden demnach zuletzt in Kitas, Krippen oder bei Tagesmüttern in Deutschland betreut. Das sind fast 6% weniger als im Vorjahr. Und es ist schon das 3. Jahr in Folge, dass diese Zahlen zurückgehen. Als Hauptgrund dafür gilt, dass in Deutschland immer weniger Kinder geboren werden. Das hat weitere Folgen. Zum ersten Mal seit 20 Jahren ist damit auch die Zahl der Kitas gesunken, wenn auch nur ganz leicht um 0,1%. Trotzdem weisen die Statistiker auf diese Entwicklung explizit hin.
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3: Mit Norbert Janowski, guten Morgen. Lebensmittel einkaufen, im Café sitzen und noch schnell was zum Grillen von der Fleischtheke holen. Das alles soll bald wieder in Bad Wünnberg-Bleiwäsche möglich sein, wenn es nach einer Interessengemeinschaft geht. Sie plant einen Dorfladen mit Beteiligung der Bürgerinnen und Bürger. Um ihn auf den Weg zu bringen, will sie ein Beratungsunternehmen ins Boot holen. Der Hauptausschuss der Stadt Bad Wünnenberg entscheidet heute über einen entsprechenden Zuschuss von 3.000 Euro.
4: Und das Ganze nochmal. Ja, das ist auch heute von Niam bis Delbrück angesagt. Also im Radio Hochstift Wetter ist es oft sonnig, manchmal so leicht wechselhaft. Und die Temperaturen, ja, die entwickeln sich wie gestern. Um die 25 Grad werden es noch. Morgen, keine Überraschung, es geht genauso weiter. Natürlich kommt ihr besser an. Hallo Autofahrer, hier ist doch der Radio Hochstift Verkehrsservice, kurz nach 10. Und da habe ich Warnmeldungen für euch. Beide für die A33 Richtung Brilon. Einmal Höhe Abfahrt Borchen und in der Ausfahrt Borchen-Etteln. Da sind jeweils Lkw liegen geblieben. Und es gibt eine neue Baustelle, beziehungsweise die ist wieder aktiviert, nämlich B64 Höhe Brakel-Istrup. Zwischen diesen beiden Abfahrten nach Istrup, da gibt es jetzt eine Baustellenampel, plant also unter Umständen so ein bisschen mehr Zeit ein. Es wird außerdem geblitzt, Ortsausgang Paderborn-Elsen, das ist die Weverstraße Richtung Wever. Und in Höxter-Bödexen Richtung Albachsen, auch da wird kontrolliert, an beiden Stellen gilt 50. Und an beiden Stellen, dezenter Hinweis, es sind die Blitzeranhänger. Die stehen da vermutlich länger.
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4: Ausmisten. Ja, ausmisten, das macht zu Hause echt Sinn. Macht nicht immer Spaß, aber es macht halt Sinn. Bei Lebensmitteln sieht das anders aus. Und ja, da legen wir den Finger gleich in die Wunde, denn heute ist der Tag gegen Lebensmittelverschwendung. Thema gleich bei mir. Ich bin Susanne Stork. Morgen.
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0: Fast schon episch, der Song, ne? Disturbed. 4 Minuten, The Sound of Silence. Schönen guten Morgen. Euer Dienstagvormittag mit Radio Hochstift und Susanne Storck am Mikro. Und zu Hause, ne? Mülleimer auf und rein mit dem Zeug. Ja, bei Verpackungen und Co. macht das ja Sinn, aber bei Lebensmitteln fühlt man sich doch immer so leicht schlecht, ne? Und heute ist das leider, sorry, tut mir leid, unser Thema. Denn heute ist der internationale Tag gegen Lebensmittelverschwendung. Radio Hochstift-Kollege Robert Jans, dass so viel Essen im Müll landet, ist ein großes Problem.
1: Ja, nach den neuesten Zahlen landen in Deutschland jährlich knapp 11 Millionen Tonnen an Lebensmitteln im Müll. Das ist natürlich eine krasse Zahl. Jetzt sind wir natürlich nicht allein für diese Menge verantwortlich, aber für einen Großteil, ja, rund 58% davon wird bei uns zu Hause weggeworfen. Das sind immerhin 75 Kilo, also schwerer als ich.
0: Angeber, du bist nur 1,40.
1: Frech. Ich habe aber auch noch eine, Achtung, kleine Einschränkung. In diesen 75 Kilogramm sind auch Dinge, die wir gar nicht essen können. Also Bananenschalen zum Beispiel, Knochen oder der Kaffeefilter mit dem Kaffeepulver. Aber das ändert nichts an dem Hauptproblem. Wir werfen zu viel weg, was man eigentlich noch essen kann. Eine große Studie kommt auf rund 40% vermeidbare Lebensmittelabfälle im Haushalt. Besonders häufig landen Obst und Gemüse, Brot und Milchprodukte in der Tonne.
0: Ja, aber was machen wir denn, ne? Also man versucht ja immer schon, ich weiß nicht, also ich probiere es echt mit diesem Einkaufszettel und ohne, dass mein Magen knurrt.
1: Das ist schon mal vorbildlich. Vor dem Einkauf hilft auch immer noch mal zu checken, was habe ich eigentlich noch? Und zu Hause am Kühlschrank oder Vorratsschrank kann man auch sortieren. Also altes Zeug nach vorne und das neue eher nach hinten. Dann erlebt man beim Kühlschrankputzen auch keine bösen Überraschungen. Auf den Punkt gebracht: planen, richtig lagern und Reste weiterverwenden.
0: Ja, das alles klingt so einfach und auch logisch. Aber dann, es gibt dieses Mindesthaltbarkeitsdatum. Und Robert, du hast da so deine Schwierigkeiten.
1: Ja, erwischt. Ich bin da ehrlicherweise ganz schlimm. Aber das Mindesthaltbarkeitsdatum, das ist ausdrücklich kein Wegwerfdatum. Ist es abgelaufen, heißt es nicht automatisch, dass der Bananenjoghurt mit Schokobällchen schlecht ist. Auch da anschauen, riechen, probieren. Und ich verspreche da auch mutiger zu werden.
0: Ja, und im Zweifel wegwerfen. Natürlich nicht, denn heute ist internationaler Tag gegen Lebensmittelverschwendung. Danke dir, Robert.

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2: Hier ist Radio Hochstift um 10:30. Das heißt natürlich, hier sind eure Nachrichten mit Norbert Janowski.
3: Guten Morgen.
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4: Der Bad Württemberger Hauptausschuss beschäftigt sich heute Abend mit einem Antrag der Interessengemeinschaft für einen Dorfladen im Ortsteil Bleiwäsche. Sie will ein Beratungsunternehmen einschalten und erhofft sich dafür einen Zuschuss von 3.000 Euro. Ziel ist es, in Bleiwäsche wieder ein Lebensmittelgeschäft zu eröffnen, das allerdings von den Bürgerinnen und Bürgern gestemmt wird. An einer ersten Umfrage dazu beteiligten sich 170 Menschen. Fast jeder Dritte davon würde sich finanziell am Dorfladen in Bleiwäsche beteiligen. Seit vielen Jahren schon ärgern sich Anwohnerinnen und Anwohner in Büren-Aden immer wieder über die sogenannten Flughafenparker. Die Urlauber stellen ihre Autos in Aden ab, um das Geld für einen offiziellen Flughafenparkplatz zu sparen. Radio Hochstift-Reporter Tobias Fennecker. Vor Ort blockieren sie dann allerdings immer wieder Straßen und Plätze.
5: Ja, und immer wieder kommt es deshalb auch zu Diskussionen zwischen den Besitzern der Urlauberautos und den Anwohnern. Mehrfach wurden die abgestellten Autos in der Vergangenheit auch von Unbekannten beschädigt. Die Anwohner fühlten sich anschließend unter Verdacht gestellt. Auch die Stadt Büren kennt die Problematik, die seit Jahren besteht. Auf Radio Hochstift-Anfrage erklärt die Behörde in den Jahren 2024, 2025 und 2026 insgesamt 4 Parkbereiche neu beschildert zu haben. Auf diesen Plätzen und Straßen darf seitdem nur noch maximal 10 Stunden mit Parkscheibe geparkt werden. Seitdem gäbe es auch weniger Beschwerden der Anwohner.
4: Seit Ende August wird immer wieder an der B64 bei Brakel-Istrup gearbeitet. Die Sanierung der Fahrbahn geht heute in die nächste Phase. Deshalb wird dort eine Baustellenampel aufgestellt, zunächst zur Probe. Am Freitag starten dann die nächsten Arbeiten zwischen den beiden Istrup-Abfahrten. Der Verkehr läuft dann einspurig an der Baustelle vorbei. Bis November soll die Sanierung durch Beschäftigte von Straßen NRW an der B64 in Istrup dauern. Der Bund investiert dort 2,3 Millionen Euro.
2: Also heute braucht ihr vielleicht wieder eine Abkühlung, denn nachmittags sind es bei uns sonnige 25 Grad. Heute also wieder schön sommerlich, warm, dazu viel Sonne. Morgen ändert sich daran zwischen Marienmünster und Hövelhof nichts. Also echt nichts. Wieder 9 Stunden Sonne und nochmal um die 25 Grad.
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2: Natürlich kommt ihr besser an. Hallo Autofahrer, hier ist der Radio Hochstift Verkehrsservice. Und ich nehme diese Meldung lieber nochmal mit. A33, nämlich Richtung Brilon, liegen gebliebene LKW. Einmal auf Höhe der Abfahrt Borchen und in der Ausfahrt Borchen-Etteln. Und Norbert hat es auch gerade in den Nachrichten gehabt, wollte ich sagen. Nämlich B64 zwischen Brakel und Bad Driburg, Höhe Istrup, wird erstmal zur Probe die Baustellenampel eingerichtet und die könnte dann da aber länger stehen. Die Arbeiten können nämlich, wie gehört, bis November dauern. Ansonsten Blitzeranhänger, nochmal dezenter Hinweis, einer steht am Ortsausgang Paderborn-Elsen Richtung Wever und einer in Höxter-Bödexen, wenn wir raus Richtung Albachsen wollt. Gute Fahrt, kommt mir gut an. Gleich geht's bei mir um die KI, die künstliche Intelligenz. Ja, wo ist sie eigentlich nicht? Ne? Also bei uns im Alltag, also immer was im Netz suchen, KI springt sofort an. Auf dem Handy, auch die Messenger und Co. wollen, dass wir die KI gerne nutzen, aber die wird selbstständig, bockt auch so ein bisschen rum, als wäre sie so ein bisschen in der Pubertät. Das finden sogar die Macher alles andere als lustig. OpenAI zieht ein KI-Modell zurück. Es kommt erstmal nicht auf den Markt. Schauen wir uns gleich genauer an. Ich bin Susanne Storck. Hallo.
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0: Sorry, aber das ist meine Entscheidung. Die ChatGPT-Macher bringen ein neues KI-Modell erstmal nicht auf den Markt. Und damit schönen Dienstag. Ihr hört Radio Hochstift mit Susanne Stock um gleich 10:45. Ja, der Grund, der beruhigt mich so ein bisschen, also dass sie darauf reagieren. Denn in Tests hat die Software nicht immer offen gesagt, was sie tatsächlich gemacht hat. Außerdem soll das Modell teilweise eigenständig gehandelt haben, ohne vorher gefragt zu haben. Kennt man irgendwie von Kindern und Jugendlichen mitten in der Pubertät? Bei der KI ist das heftiger, Radio-Hochstift-Kollege Tobias Wernicke.
1: Ja, Technik, die sich selbstständig macht, das ist natürlich nicht mehr lustig. Für die Entwickler ist das echt ein Problem. Die große Sorge ist einfach, dass die künstliche Intelligenz ausbricht. Bei OpenAI gab es zuletzt ja auch schon mehrere Vorfälle. Erst vor wenigen Tagen wurde sogar das Training besonders leistungsfähiger KI-Systeme gestoppt. Ein Modell hatte eine Sicherheitslücke entdeckt und dadurch Kontakt zu einem externen Chatbot aufgenommen und das, obwohl es eigentlich gar keinen Internetzugang haben sollte.
0: Bei Tests ist eine KI des Unternehmens sogar in ein System einer anderen Plattform eingedrungen. OpenAI ist mit dem Problem nicht allein, auch andere KI-Modelle, große Entwickler haben ähnliche Probleme. Dazu gehören Anthropic, Google und auch Meta. Deren Systeme konnten bei Tests auch in fremde Computersysteme eindringen oder auf Sachen zugreifen, die eigentlich gesperrt sein sollten.
1: Ja, solche Vorfälle gelten als Warnsignal, weil moderne KI immer selbstständiger arbeitet. Die Konsequenz, die Forderungen nach strengeren Sicherheitsregeln werden lauter. Im US-Bundesstaat Florida läuft bereits eine Klage gegen OpenAI. Jetzt wird zusätzlich verlangt, neue KI-Modelle erst dann freizugeben, wenn ausreichende Schutzmechanismen eingebaut sind.
0: Ja, und für uns bleibt eine Erkenntnis, KI wird immer leistungsfähiger, aber auch die Macher haben jetzt entschieden, bevor ein neues System auf den Markt kommt, muss klar sein, dass sie zuverlässig transparent arbeiten und vor allen Dingen das machen, was sie sollen. Das beruhigt mich. Für den Moment, Radio Hochstift hier, ich bin Susanne Stork.
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4: Mit Danny Hoppe, guten Tag. Darf die Polizei einzelnen Menschen verbieten, ein Messer bei sich zu tragen? Mit dieser Frage hat sich das Oberverwaltungsgericht in Münster beschäftigt und in gut einer halben Stunde wird das Urteil dazu erwartet. Es dürfte wegweisend sein für alle Polizeibehörden in NRW. Konkret geht es um einen Fall in Wuppertal. Hier hatte die Polizei einem 18-Jährigen verboten, Messer oder andere gefährliche Gegenstände mit sich zu führen. Der 18-Jährige war in Düsseldorf vor Gericht gegangen und hatte gewonnen. Frage an José Nas Jandi aus dem Landtagsstudio Düsseldorf. Der Prozess heute ist die Berufung gegen das erste Urteil. Wo genau liegt der Knackpunkt?
5: Ja, der Knackpunkt ist die Frage, ob es für ein solches Messerverbot überhaupt eine rechtliche Grundlage gibt. Die Richter des Verwaltungsgerichts Düsseldorf sagen nein. Deshalb hatte der 18-Jährige gewonnen. Aber die Polizei in Wuppertal ist davon überzeugt, dass sie das darf. Deswegen die Berufung. Es gibt ja im Polizeigesetz die Regelung, dass die Polizei zur Gefahrenabwehr sehr viel verbieten und verfügen darf. Aber die Richter in Düsseldorf sagen, das ist von dieser Klausel nicht gedeckt. Es müsste dafür eigentlich das Bundeswaffengesetz geändert werden. Spannend dürfte jetzt die Frage sein, wie die Richter in Münster das sehen. Der 18-Jährige in Wuppertal war seit Kindesalter schon in mehrere Vorfälle mit Messern verwickelt. Auch räuberische Erpressung war offenbar dabei. Deshalb hatte die Polizei verfügt, dass er für 3 Jahre kein Messer, aber auch kein Baseballschläger und andere gefährliche Gegenstände mit sich führen darf. Vergleichbare Fälle gibt es auch in anderen NRW-Städten, zum Beispiel in Dortmund. Und das Urteil heute dürfte deshalb auch beeinflussen, wie andere Polizeibehörden in NRW mit diesem Thema umgehen.
4: Danke, José. Und jetzt weitere Meldungen im Überblick. Europaweit läuft gerade eine Großrazzia in 19 Ländern, darunter in Deutschland. Es geht um millionenfachen Betrug mit online verkauften Handys. Dadurch soll in der EU ein Schaden von mindestens 300 Millionen Euro entstanden sein. Das hat die Europäische Staatsanwaltschaft in Luxemburg mitgeteilt. Die Auslastung von Ladesäulen für E-Autos nimmt in Deutschland immer mehr zu. Von Vattenfall heißt es, in diesem Jahr seien an den eigenen Ladesäulen schon jetzt 2 Drittel mehr Strom geladen worden als im gesamten Vorjahr. Ähnliche Entwicklungen melden auch NBW und E.ON. Das Gerechtigkeitsempfinden und das Vertrauen in die Regierung sind in Deutschland nur schwach ausgebildet. Das zeigt eine neue Studie der Bertelsmann Stiftung. Politik müsse berechtigte Anliegen von Bürgern deshalb stärker berücksichtigen und Belastungen durch Reformen fair gestalten, heißt es. Der tägliche Einkauf geht inzwischen ganz schön ins Geld. Um zumindest ein bisschen zu sparen, nutzen immer mehr von uns Rabatt-Apps von Supermärkten, Discountern oder Drogerien. Diese Apps sind aber nicht unumstritten. Mit der Lidl Plus App hat sich deshalb zuletzt auch das Oberlandesgericht in Brandenburg beschäftigt und es will jetzt am Vormittag eine Entscheidung verkünden. Denn der Bundesverband der Verbraucherzentrale hat gegen die App geklagt. Er sagt, dass ältere, behinderte oder jüngere Menschen benachteiligt würden, weil sie entsprechende Geräte oder Apps oft nicht nutzen könnten oder dürften. Das sei diskriminierend. Auch gegen Netto und Penny gab es deshalb Klagen. Diese wurden aber unter anderem wegen fehlender Belege abgewiesen.
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6: Mit Norbert Janowski, guten Morgen. In der Paderborner Innenstadt werden am Nachmittag hunderte Soldatinnen und Soldaten zu sehen sein. Bevor es nach Litauen verlegt wird, hält das Panzerbataillon 203 einen sogenannten Übergabeappell in Paderborn ab. Ursprünglich stationiert ist es im lippischen Augustdorf. Nach Auskunft der Bundeswehr nehmen an dem Appell 400 Soldatinnen und Soldaten teil. Hinzu kommen noch zahlreiche Ehrengäste. Die Parkplätze am Paderborner Domplatz stehen darum heute für Autofahrer nicht zur Verfügung.
7: Kommen wir zum Radio Hochstift Wetter und das zieht durch. Auch heute von Altenbeken bis Borgentreich weiter viel Sonne, wenige Wolken und die Temperaturen. Ja, die sind auch noch nicht am Ende. Heute werden es nochmal um die 25 Grad, genau wie morgen. Und auch dann ist es noch einmal so schön sonnig. Der Donnerstag wird anders. Der bricht so ein bisschen aus. Kommen wir zu euch. Hallo Autofahrer, hier ist der Radio Hochstift Verkehrsservice. Kommt mir alle gut und sicher an. Ich habe nämlich gerade nichts zu melden. Keine Staus, keine Störungen und auch keine aktuellen Blitzer. Falls ihr was entdeckt, ihr könnt mir auch eine WhatsApp schicken. Sprachnachricht nehmen wir auch gerne. Schickt alles, wie gesagt, über WhatsApp an Paderborn. Also 05251 und dann 1737 und die 0. Dankeschön.
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7: Jeden Tag, passiert es wirklich zweimal und danach geht es dem einen super gut und der andere, ja, der muss sich erstmal beruhigen, das ist dann doch zu heftig gewesen. Der Wunscherfüller, wir machen eure Wünsche wahr und ja, auch heute wird es noch einmal passieren, hört ihr gleich bei mir. Ich bin Susanne Stock, schönen Dienstag.
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0: Hallo Autofahrer, ihr kommt günstiger an. Dankeschön fürs Bescheid sagen. B252 wird geblitzt. Brakel Richtung Nieheim und zwar ein Stück nach der ersten Abfahrt nach Holzhausen. Und ja, den Blitzer hatten wir heute Morgen schon. Zum Verständnis für euch, falls der 2 Stunden lang nicht wieder gemeldet wird, dann fliegt er aus der Liste raus. Also immer anrufen oder einfach WhatsApp schreiben an Paderborn 05251 und dann die 17370. Dankeschön und gute Fahrt.
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0: 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Ich drück die Daumen.
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Das ist die neue von Alex Warren gewesen für euch bei Radio Hochstift Emerald Eyes und gleich für euch das Neueste aus dem Hochstift. Und da geht's um Bad Wünnberg Bleiwäsche und einen möglichen neuen Dorfladen. Alles dazu gleich bei uns um halb von und mit Norbert Janowski.

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4: Vor über 10 Jahren hat er seinen Durchbruch und er ist immer noch da. Martin Garrix. Seine aktuelle Single zusammen mit Ed Sheeran spiele ich euch gleich hier bei Radio Hochstift. Jetzt natürlich die Nachrichten. 10.30 Uhr ist es. Hier ist Norbert Janowski.
5: Ich wünsche einen guten Tag.
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5: Bekommt Bad Wünnenberg Bleiwäsche einen Dorfladen? Die Dorfgemeinschaft setzt sich dafür ein und legt im heutigen Bauausschuss einen Antrag vor. Radio Hochstift-Reporter Jonas Mertens. Von der Stadt Bad Wünnenberg erhofft sich die Interessengemeinschaft einen Zuschuss von 3.000 Euro für die Konzeptionsphase.
7: Einen ersten Infoabend gab es schon. Dorthin kamen 100 Interessierte. Danach wurden 250 Fragebögen in Bleiwäsche verteilt. 170 kamen ausgefüllt zurück. Demnach würde sich fast jeder Dritte finanziell an einem Dorfladen beteiligen. Knapp 95% würden im Dorfladen einkaufen. Rund jeder Dritte sogar zweimal die Woche. Vor mehreren Jahren hat das letzte Lebensmittelgeschäft in dem Bad Wünnenberger Ortsteil geschlossen. Im Dorfladen soll es neben Lebensmitteln und einer Brötchentheke auch Platz für ein Café oder Bistro und eine Fleischtheke geben. Heute entscheidet sich erstmal, ob die Stadt sich an den Kosten für ein Beratungsunternehmen beteiligt. Dann würde geschaut, wie der Dorfladen Realität werden kann.
5: Bundespolizisten haben am Wochenende am Flughafen in Büren-Aden einen Mann verhaftet. Die Staatsanwaltschaft Kassel hatte mit einem Haftbefehl nach dem 43-Jährigen gesucht, weil er eine Geldstrafe von rund 700 Euro nicht bezahlt hat. Der Mann war verurteilt worden, weil er betrunken Auto gefahren und dann von einem Unfall geflüchtet war. Für den 43-Jährigen ging es deshalb von Aden aus nicht in den Urlaub nach Antalya, sondern ins Gefängnis nach Bielefeld. Da muss der Mann jetzt eine Freiheitsstrafe von 19 Tagen absitzen. Mindestens 400 Soldatinnen und Soldaten versammeln sich heute ab 15 Uhr in der Paderborner Innenstadt. Sie gehören zum Panzerbataillon 203 der Bundeswehr. Es ist in Augustdorf stationiert und wird bald zum Auslandseinsatz nach Litauen verlegt. Neben einer Abordnung des Paderborner Schützenvereins sind auch noch 100 Ehrengäste bei dem Übergabeappell in Paderborn dabei. Er befindet sich auf dem Marktplatz, er findet auf dem Markt und dem Domplatz statt und soll gut eine Stunde dauern. Die Parkplätze am Domplatz in Paderborn stehen deshalb heute nicht zur Verfügung.
4: Im Radio Hochstift Wetter, ja, die Sonne ist weiter der Star, ne? Auch heute wirklich im Laufe des Tages echt nur wenige Wolken bei noch an die 25, teilweise 26 Grad. Morgen wird es dann zwischen Borchen und Warburg genauso schön. Aber dann, also Donnerstag sieht's grau und nass aus, also genießt noch diese beiden sonnigen Tage.
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4: Natürlich kommt ihr günstiger an, hier ist doch der Radio Hochstift Verkehrsservice. Und kurz nach 11:30, da habe ich auch einen Blitzer für euch, nämlich Brakel Richtung Nieheim, B252. Nach der ersten Abfahrt Holzhausen bei 100 wird kontrolliert. Gute Fahrt, kommen wir gut an. Sie leben in direkter Nachbarschaft zum Flughafen. Und selbstverständlich diskutieren die Leute in Büren-Aden immer mal wieder über das Thema Fluglärm. Sie diskutieren seit einigen Jahren aber auch immer wieder über das nervige Thema Flughafenparker. Ja, diese Flughafenparker parken nämlich nicht am Airport, sondern gern auch in Aden. Und dort kommt es dann immer wieder zu Ärger.
9: Ich persönlich habe auch schon mal jemanden angesprochen hier, das ist nicht der beste Platz zum Parken. Da hat er das Auto abgeschlossen und mir gesagt, das ist nicht mein Fahrzeug und ist gegangen.
4: Heftig, oder? Das sagt Lars Fischer. Der 42-Jährige ist Vorsitzender des Dorfrats und wohnt in Aden. Mehr von ihm hört ihr gleich hier bei mir. Ich bin Susanne Storck. Hallo.
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0: das ist wirklich schon so lange her. Einige Jahre, da hat das Parken direkt am Flughafen Paderborn-Lippstadt nichts gekostet. Ja, das ist Jahre her. Euer Dienstagmittag mit Radio Hochstift und Susanne Storck um 11:45. Urlauber müssen schon länger wie an anderen Airports auch in Büren-Aden für ihre Parkplätze zahlen. Und diese Änderung haben die Menschen nebenan in dem Dörfchen Büren-Aden nämlich zu spüren bekommen. Denn ab dann kamen wirklich die Urlauber, um ihre Wagen in Aden abzustellen und damit halt Geld zu sparen. Seitdem gibt es immer wieder Ärger zwischen Urlaubern und Anwohnern wie Lars Fischer.
1: Es sind Parkplätze direkt vor den Haustüren und die sind auch gerne genutzt von den Anwohnern, die da wohnen. Wenn man da mal Besuch bekommt etc., das stört natürlich schon, dass wir keinen Platz dann vor den Häusern haben. Und wenn dann ein fremdes Kennzeichen steht, den ersten Tag, den zweiten Tag, da können es immer noch Besucher sein. Aber wir wissen mittlerweile schon, nach ein, zwei Tagen klar ist, wir haben einen Flughafenparker, ist ja soweit auch kein Problem. Aber wenn es dann wirklich um zwei, drei, vier Wochen geht, ist es dann schon irgendwann störend. Kam der Sattelzug mit den Pflastersteinen eben nicht durch, weil die Wendemöglichkeit zugeparkt war. Und entsprechend mussten die Anlieferungskosten bezahlt werden. Und der Sattelschlepper ist unverrichteter Dinge wieder abgereist. Also solche Dinge kommen eben auch ins Spiel. Und dann ist natürlich klar, das betrifft dann immer nur einen einzigen, der dann wirklich diesen Riesenschmerz hat. Aber mittlerweile sind wir hier in den ersten Straßen zum Flughafen halt schon solidarisch. Wir alle kennen das Problem und versuchen da halt auch den Kontakt immer wieder zur Stadt zu nutzen. Jetzt in ein paar Wochen sind die Herbstferien. Da haben wir wahrscheinlich nicht das Problem, weil wir unser ganzes Dorf für den Erntedankumzug sperren werden. Auch gerade deswegen, weil die Straßen eben genutzt werden müssen. Es gab auch schon Geschichten, dass Einsatzfahrzeuge halt nicht durchkamen, weil Verkehrsbehinderung halt vorlag. Und da haben wir jetzt auch die Versicherung der Stadt, dass dann spontan abgeschleppt werden kann.
0: Ja, und bei der Stadt Büren ist das Problem auch wirklich bestens bekannt. Seit 2 Jahren gibt es auch immer mehr Straßen und auch auf Plätzen in Aden neue Parkzonen. Dort darf man dann maximal 10 Stunden stehen. Wie die Stadt ansonsten reagiert und was die Adener alle schon erleben mussten, hört es euch gerne an. Im Stuhlblock auf radiohochstift.de.

Gerade eben ging es noch um Büren-Aden und gleich in den Nachrichten, da geht es um Bad Wünnberg-Bleiwäsche. Die Anwohner dort wollen was haben und die Stadt soll mitmachen, also so ein bisschen Geld locker machen. Für den Anfang ein Thema gleich um 12 in den Nachrichten hier bei Radio Hochstift. Ich bin Susanne Storck, hallo.

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3: Mit Danny Hoppe. Guten Tag. Es ist ein großer Schlag gegen Betrüger. Europäische Behörden haben ein riesiges Netzwerk ausgehoben, das mit gefälschten Smartphones Kasse gemacht hat. Der Schaden liegt bei hunderten Millionen Euro. In mehreren Ländern läuft deshalb eine Großrazzia. Auch Deutschland ist betroffen. Hier liegt der Schwerpunkt in NRW. In Krefeld wurde eine Lagerhalle durchsucht. Dort sollen sich bis zu 15.000 Handys befunden haben. Thorsten Adolfs aus dem News-Team. Wie genau ist der Betrug abgelaufen?
4: Also es war so, dass Kriminelle gebrauchte Einzelteile in Asien zu vermeintlich neuen Smartphones zusammengebaut haben. Diese Geräte landeten dann über Zwischenhändler, unter anderem in Krefeld, auf großen Online-Marktplätzen. Das perfide daran, die Käuferinnen und Käufer dachten, sie bekommen Neuware, haben aber tatsächlich Schrott aus alten Bauteilen erhalten. Seit 2018 wurden so über 1 Million Geräte an Menschen in ganz Europa verkauft. Durch diese Masche entstand ein Gesamtschaden von rund 300 Millionen Euro, sagen die Ermittler. Zusätzlich haben die Täter durch Steuertricks den Fiskus um weitere 30 Millionen geprellt. Sie haben beim Verkauf nämlich die Mehrwertsteuer nicht korrekt abgeführt.
3: Wie ist der Einsatz gegen die Bande genau abgelaufen und was sollten Betroffene jetzt wissen?
4: Die Behörden haben europaweit in 19 Ländern gleichzeitig zugeschlagen mit fast 1.800 Fahndern. Auch in Deutschland gab es Razzien, bei denen massenhaft Beweise gesichert wurden. 7 Verdächtige sind in Haft, darunter auch die mutmaßlichen Köpfe der Organisation. Kommen wir zu den Handys. Wer online bei unbekannten Anbietern verdächtig günstige Markengeräte gekauft hat, der sollte skeptisch sein. Weil die Ermittlungen aber noch laufen, gibt es im Moment noch keine zentrale Anlaufstelle für Rückerstattungen. Die Behörden sind aber dabei, den Schaden aufzuarbeiten. Sinnvoll ist es aber auf jeden Fall schon mal, die Unterlagen zum Kauf rauszusuchen. Alles Weitere müssen wir noch abwarten.
3: Danke, Thorsten. Und jetzt weitere Meldungen im Überblick. Das Oberlandesgericht in Brandenburg hat die Klage des Bundesverbands der Verbraucherzentralen gegen die Lidl-Rabatt-App abgewiesen. Man sei für Verbraucherschutzfragen zuständig, sagte das Gericht. Bei der Klage sei es aber um das Gleichbehandlungsgesetz gegangen. Die Verbraucherzentrale wirft Lidl mit der App Diskriminierung vor. Die Ausnahmen vom Sonntagsfahrverbot für Lkw könnten verlängert werden. Bundesverkehrsminister Bilger will darüber mit den Ländern beraten. Die Wasserstände an den deutschen Flüssen seien weiterhin sehr niedrig, sagte Bilger dem Kölner Stadtanzeiger. Die Landesregierung will an den Förderschulen in NRW festhalten. Das hat Schulministerin Feller in einem Bericht an den Fachausschuss des Landtags klargestellt. Eltern sollen demnach weiter zwischen speziellen Förderschulen und dem gemeinsamen Lernen in allgemeinen Schulen wählen können. Übermorgen muss die deutsche Fußballnationalmannschaft in der Nations League im 3. Spiel ran. Gegner ist Serbien und gespielt wird in München. Und darüber ist man in der Stadt selbst offenbar alles andere als glücklich, weil das Spiel ausgerechnet während des Oktoberfestes stattfindet. Das meldet die Abendzeitung. Eine Verschiebung der Partie wäre sinnvoll gewesen, weil die Wiesn so viele Ressourcen binde, wird eine Sprecherin der Stadt zitiert. Die Polizei in München gibt sich allerdings entspannt, man sei vorbereitet und habe genug Einsatzkräfte.
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5: Mit Holger Winkelmann, guten Tag. Lebensmittel einkaufen, im Café sitzen, noch schnell was zum Grillen von der Fleischtheke holen. Das soll bald alles wieder in Bad Wünnberg-Bleiwäsche gehen, wenn es nach einer Interessengemeinschaft geht. Sie plant einen Dorfladen mit Beteiligung der Bürgerinnen und Bürger. Um ihn auf den Weg zu bringen, will sie ein Beratungsunternehmen ins Boot holen. Der Hauptausschuss der Stadt entscheidet heute über einen entsprechenden Zuschuss von 3.000 Euro.
6: Es ist und bleibt ein schöner Tag mit Sonne und nur so ein paar lockeren Wolken zwischen Lichtenau und Steinheim. Die Temperaturen, die steigen noch so ein bisschen auf 25, teilweise 26 Grad. Und morgen geht's genauso, also fast genauso schön weiter. Morgen Nachmittag kommen dann teilweise ein paar mehr Wolken. Natürlich kommt ihr besser an. Hier ist doch der Radio Hochstift Verkehrsservice. Hallo Autofahrer. Staus oder Störung habe ich gerade nicht. Gute Fahrt, aber fahrt nicht zu schnell. Es wird nämlich geblitzt. Und zwar Brakel Richtung Nieheim, die Ostwestfalenstraße, B252. Da wird zwischen den Abfahrten Holzhausen kontrolliert. Da gilt 100. Gute Fahrt.
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6: Schönen Mittag zusammen und gleich Miley Cyrus für euch. Ja, eine neue Single und die hört ihr gleich und sie kann auch feiern. Nämlich was für ein Comeback in den Charts mit ihrem neuen Album. Thema gleich bei mir. Ich bin Susanne Storck, hallo.
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0: Das ist euer Dienstagmittag mit Radio Hochstift und Susanne Storck für euch am Mikro. Und jetzt geht's bei uns um Miley Cyrus. Ja, die Sängerin feiert in diesem Jahr ein Comeback nach dem anderen. Erst im Frühjahr, da ist sie kurz mal zurück zu quasi ihrer Disney-Serie Hannah Montana.
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0: Ja, sie haben sie gefeiert, die Hannah Montana alias Miley Cyrus. Und jetzt kommt das nächste. Mit Bass Persuades hat sie ihr mittlerweile 10. Studioalbum veröffentlicht. Und das klingt anders. Dance-Pop, 80er-Synthes und jede Menge Lust auf Bewegung. Sie sagt selbst, auch Einflüsse ihrer Patentante Dolly Parton sind auf dem Album zu hören.

0: und das Album zeigt Mali so persönlich, außerdem so tanzbar wie lange nicht. Und das kommt an. Nach über 10 Jahren ist sie damit zurück an der Spitze der Albumcharts in den USA. Muss da auch erstmal schaffen. Und die erste Single, die macht Laune und sagt uns einfach, legt alles weg, Musik an und einfach tanzen. Also wenn ihr gerade Zeit habt, hier ist sie. Neu für euch in der Radio Hochstift Playlist.
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Hallo Autofahrer, ihr kommt einfach besser an. Hier ist der Radio Hochstift Verkehrsservice und Dankeschön Burkhard. Bei WhatsApp hat er uns geschrieben, er hat einen Blitzer gesehen und zwar A44 Richtung Dortmund, Höhe der Anschlussstelle Büren, da sind 80 erlaubt. Blitzer auf der 44 Richtung Dortmund, Fahrthöhe Büren. Kommt mir alle gut an. 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
7: Bei uns seid ihr richtig, genau richtig. Vor allen Dingen jetzt. Jetzt gibt's nämlich für euch das Neueste aus dem Hochstift. Eure Nachrichten um 12.30 Uhr mit Holger Winkelmann.
8: Ich wünsche einen schönen guten Tag.
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8: Seit dem Morgen berichten wir bei Radio Hochstift über den Parkzoff in Büren-Aden. Seit Jahren stellen Flughafenpassagiere ihre Autos teilweise für mehrere Wochen in Aden ab und blockieren so bestimmte Wege. Die Stadt Büren versucht seit 2024 mit neuen Beschilderungen das Problem zu lösen. An bestimmten Straßen und Plätzen darf mittlerweile nur noch maximal 10 Stunden geparkt werden. Der Vorsitzende des Adener Dorfrats, Lars Fischer, sagt dazu:
9: Das 10 Stunden parken, das ist, glaube ich, schon eine ganz gute Lösung, aber wir wollen natürlich auch keinen Schilderwald in jeder Straße. Was wir uns, glaube ich, am meisten wünschen, ist, dass wenn jemand parken möchte oder unbedingt sich den Euro sparen will, dass er ein bisschen Rücksicht auf die Anwohner hat und einfach sieht, hier ist Platz oder hier stehe ich wen im Weg.
8: Mehr Infos zu diesem Thema findet ihr heute auch auf radiohochstift.de. Bekommt Bad Wünnenberg Bleiwäsche bald einen Dorfladen? Der Hauptausschuss hat das Thema am Abend auf der Tagesordnung. Eine Interessengemeinschaft will dafür ein Beratungsunternehmen einschalten und hofft auf einen Zuschuss von 3.000 Euro. Ziel ist es, in Bleiwäsche wieder ein Lebensmittelgeschäft zu öffnen, das allerdings dann von den Bürgerinnen und Bürgern gestemmt wird. Mindestens 400 Soldatinnen und Soldaten versammeln sich heute ab 15 Uhr in der Paderborner Innenstadt. Sie gehören zum Panzerbataillon 203. Es ist in Augustdorf stationiert und wird bald zum Auslandseinsatz nach Litauen verlegt. Neben einer Abordnung des Paderborner Schützenvereins sind auch noch 100 Ehrengäste bei dem Übergabeappell dabei. Es findet auf dem Markt- und Domplatz statt und soll gut eine Stunde dauern.
7: Auch jetzt am Nachmittag, ja, da braucht ihr vielleicht sogar eine Abkühlung. Es sind stellenweise schon um die 25, teilweise 26 Grad. Heute also wieder schön sommerlich warm und dazu weiterhin viel Sonne. Morgen ändert sich da wenig. Vielleicht wird es morgen Nachmittag ein bisschen wechselhafter, also ein bisschen mehr wechselhafter. Ansonsten weiter 7 Stunden Sonne und nochmal um die 25 Grad.
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7: Und jetzt für euch total gerne der Blick auf die Straßen. Ihr kommt besser an, hier ist nämlich der Radio Hochstift Verkehrsservice und da habe ich 2 Meldungen für euch. Es sind Blitzer. Einmal A44 Richtung Dortmund, Höhe Anschlussstelle Büren, 80 sind erlaubt und hier gilt 100. B252 Brakel Richtung Nieheim, zwischen den Abfahrten Holzhausen wird kontrolliert. Gute Fahrt, kommt mir alle gut an. Ach, es ist manchmal so schön. Da klickst du im Netz hier und da und dann findest du es. Ein günstiges Handy. vom Markenanbieter. Hm, angeblich neu. Ja, von wegen Riesenbetrugsmasche. Jetzt hat es in ganz Europa Razzien gegeben, auch in Krefeld. Da soll es ein Schwerpunkt gewesen sein, was die Betrüger gemacht haben, was die Ermittler in der Hand haben. All das hört ihr natürlich gleich hier bei mir. Ich bin Susanne Storck, hallo.
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0: Hallo Autofahrer, ich habe noch einen Blitzer. Jetzt wird auch kontrolliert, B64, und zwar Paderborn Richtung Bad Driburg. Höhe Raiffeisentankstelle, sprich nach der Abfahrt Benhausen. 70 sind da erlaubt. Kommen wir gut an. Und vor allen Dingen gut informiert. Euer Dienstag mit Radio Hochstift und Susanne Stork am Mikro. Neues Handy? Ja, dann geht man einfach mal ins Netz, ne? Und sucht so ein bisschen. Ist so normal. Aber da sind halt auch Betrüger unterwegs. Und was für welche? Bei uns habt ihr es vielleicht schon gehört, es hat Razzien gegeben und da geht es um millionenfachen Betrug mit angeblich neuen Handys. Auch in Deutschland wurden Wohnungen und Häuser durchsucht. Radio Hochstift-Kollege Thorsten Adolf, das System hinter diesem Betrug, das ist eigentlich simpel gewesen.
1: Also es war so, dass Kriminelle gebrauchte Einzelteile in Asien zu vermeintlich neuen Smartphones zusammengebaut haben. Diese Geräte landeten dann über Zwischenhändler, unter anderem in Krefeld, auf großen Online-Marktplätzen. Das Perfide daran, die Käuferinnen und Käufer dachten, sie bekommen Neuware, haben aber tatsächlich Schrott aus alten Bauteilen erhalten. Seit 2018 wurden so über 1 Million Geräte an Menschen in ganz Europa verkauft. Durch diese Masche entstand ein Gesamtschaden von rund 300 Millionen Euro, sagen die Ermittler. Zusätzlich haben die Täter durch Steuertricks den Fiskus um weitere 30 Millionen geprellt. Sie haben beim Verkauf nämlich die Mehrwertsteuer nicht korrekt abgeführt.
0: Jetzt wurden heute auch einige Kriminellen festgenommen und der Betrug, das ganze Netzwerk, das dahinter gesteckt hat, das ist wirklich so unfassbar groß gewesen.
1: Die Behörden haben europaweit in 19 Ländern gleichzeitig zugeschlagen mit fast 1800 Fahndern. Auch in Deutschland gab es Razzien, bei denen massenhaft Beweise gesichert wurden. 7 Verdächtige sind in Haft, darunter auch die mutmaßlichen Köpfe der Organisation. Kommen wir zu den Handys. Wer online bei unbekannten Anbietern verdächtig günstige Markengeräte gekauft hat, der sollte skeptisch sein, weil die Ermittlungen aber noch laufen, gibt es im Moment noch keine zentrale Anlaufstelle für Rückerstattungen. Die Behörden sind aber dabei, den Schaden aufzuarbeiten. Sinnvoll ist es aber auf jeden Fall schon mal, die Unterlagen zum Kauf rauszusuchen. Alles Weitere müssen wir noch abwarten.
0: Ja, und wir sagen natürlich Bescheid, wenn es da was Neues gibt. Kriminelle sollen mindestens 1 Million Handys als Pseudo-Neuware verkauft haben und das über Jahre. Krefeld ist demnach ein Schwerpunkt gewesen. Dankeschön für die Infos und Hintergründe. Thorsten Adolfs war das für euch bei Radio Hochstift.

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3: Mit Malte Albrecht, guten Tag. Nach dem PISA-Schock gibt es heute mal gute Nachrichten von unserem Bildungssystem. Laut einer aktuellen Studie der OECD machen wir in Deutschland bei Unischlüssen und der Kita-Betreuung große Fortschritte. Thorsten Adolfs aus dem News-Team, du hast die Details zum Thema.
4: Ja, es gibt einiges, worauf wir stolz sein können. Immer mehr junge Menschen bei uns schließen ein Studium oder eine höhere Berufsausbildung ab. Das sind mittlerweile deutlich mehr als noch vor 10 Jahren. Besonders stark sind wir in den sogenannten MINT-Fächern wie Mathe und Naturwissenschaften. Da haben wir im internationalen Vergleich sogar die Nase vorn. Auch bei den Kleinen läuft es prima, denn fast alle 3- bis 5-Jährigen in Deutschland besuchen eine Kita. Und damit liegen wir deutlich vor vielen anderen Ländern.
3: Wie das aber fast immer so ist bei solchen Untersuchungen, es gibt auch Dinge, die nicht so optimal laufen.
4: Das stimmt. Bildungsministerin Prien sagt, dass wir zwar viel Geld in das System stecken, aber am Ende zu wenig dabei herumkommt. Sie meint, die Qualität des Unterrichts muss besser werden. Das größte Sorgenkind ist aktuell der Lehrermangel. Viele Schulleitungen berichten, dass der Unterrichtsstoff nicht richtig vermittelt werden kann, weil zu wenige Lehrer da sind. Außerdem unterrichten oft Lehrer, die gar keine passende Ausbildung haben oder ihre Ausbildung in dem Fach, das sie unterrichten, nicht abgeschlossen haben. Die Experten raten deshalb, den Schulalltag komplett umzukrempeln. Lehrer sollten mehr Aufgaben wie die Unterrichtsvorbereitung oder Hilfen für einzelne Schüler im Team in der Schule erledigen, statt alleine zu Hause.
3: Danke, Thorsten. Und das sind weitere Nachrichten. Die Deutsche Umwelthilfe hat Verfassungsbeschwerde gegen das neue Heizungsgesetz eingereicht. Das Gesetz erlaubt weiterhin den Einbau neuer Öl- und Gasheizungen. Das gefährde nicht nur das Ziel, Deutschland bis 2045 klimaneutral zu machen, sondern schaffe auch unkalkulierbare Kosten für Mieter, teilte die Umwelthilfe mit. Wegen des Iran-Kriegs rechnet die Lufthansa mit noch höheren Kerosinkosten als bisher erwartet. Das hat Airline-Chef Carsten Spohr gesagt. Bisher war die Lufthansa von 1,5 Milliarden Euro Mehrkosten ausgegangen. Am Ende des Jahres dürfte es aber noch mehr werden, sagte Spohr. Passagiere spüren die Kerosinkosten in den ebenfalls gestiegenen Ticketpreisen. Mit einer groß angelegten Kontrolle sind Ermittler bundesweit gegen Schwarzarbeit in der Friseur- und Kosmetikbranche vorgegangen. Rund 2200 Einsatzkräfte überprüften etwa 700 Geschäfte. Das teilte die Generalzolldirektion Bonn mit. Bisher wurden rund 340 Verfahren eingeleitet, unter anderem wegen illegalen Aufenthalts- oder nicht gezahlter Sozialabgaben. Der Discounter Lidl kann Rabatte weiter über seine App anbieten. Das Oberlandesgericht in Brandenburg hat eine Klage des Verbraucherzentrale Bundesverbands abgewiesen. Man sei für Verbraucherschutzfragen zuständig, hieß es. Bei der Klage sei es aber um das Gleichbehandlungsgesetz gegangen. Die Verbraucherschützer werfen Lidl mit der App Diskriminierung vor. So hätten ältere Menschen, Kinder oder Menschen mit Behinderung oft kein Smartphone und könnten deswegen die Rabatt-App nicht nutzen. Ähnliche Klagen gegen Netto und Penny sind ebenfalls schon abgewiesen worden. Allerdings wurde Revision zugelassen, über die noch der Bundesgerichtshof entscheiden muss.
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5: Mit Holger Winkelmann, guten Tag. Alle haben sich vorbildlich verhalten. Das ist das Fazit der Paderborner Feuerwehr nach einem Einsatz an der Gesamtschule Elsen. Um 8:30 heute Morgen musste sie wegen Rauchs in einem Klassenzimmer raus. Dort hat ein Schrank gebrannt. Die Polizei geht davon aus, dass der Brand gelegt wurde. Ein Lehrer hatte das Gröbste schon gelöscht, als die Feuerwehr da war. Schülerinnen, Schüler und Lehrer mussten das Gebäude der Elsener Gesamtschule verlassen. Verletzt wurde niemand.
6: Kommen wir zum Radio Hochstift Wetter und das zieht durch. Also heute auch wieder von Salzgotten bis Höxter. Viel Sonne, wenige Wolken und die Temperaturen. Heute sind es wieder um die 25 Grad, genau wie morgen. Und dann ist es fast noch einmal so schön sonnig. Nachmittags wird es halt ein bisschen wechselhafter. Der Donnerstag wird anders. Der sticht diese Woche ein bisschen heraus. Hallo Autofahrer, ihr kommt besser an. Hier ist nämlich der Radio Hochstift Verkehrsservice und weiterhin keine Staus, keine Störung, aber weiter diese Blitze. Einmal A44 Richtung Dortmund, Höhe Abfahrt Büren, 80 sind erlaubt. Dann B64 Paderborn Richtung Bad Driburg, nach der Abfahrt Benhausen, Höhe Tankstelle. Und B252 zwischen den beiden Abfahrten Niam-Holzhausen Richtung Steinheim, da gilt 100 und auch das wird kontrolliert. Ansonsten gute Fahrt, kommt mir alle gut an.
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6: Also lange dauert's nicht mehr. Ich habe nämlich bald Geburtstag. Und ja, es ist ein Runder. Und ich habe mir was gewünscht. Und ich bekomme es auch. Aber es bezahlt mir niemand. Bei euch ist es anders, der Wunscherfüller bei Radio Hochstift. Und wem wir heute Morgen wirklich einen echten Herzenswunsch erfüllt haben, das müsst ihr euch anhören. Hört ihr gleich bei mir. Ich bin Susanne Storck. Hallo.
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0: Es war so herzzerreißend, ehrlich. Heute Morgen sind hier Tränen geflossen, aber es sind zum Glück Freudentränen gewesen.
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0: Und ihr schickt uns auch gern noch euren Wunsch über radiohochstift.de. Und wenn es richtig gut läuft, dann erfüllen wir den doch. Manuela hat sich was ganz Besonderes gewünscht und vor allem sehr emotional das Ganze. Damit muss doch unser Jürgen Bangert aus unserem Wunscherfüller-Team heute Morgen erstmal klarkommen.
2: Hallo.
3: Manuela, was ist dein Wunsch?
2: Mein Wunsch ist das Tattoo von meiner verstorbenen Katze, leider. Ich werde gerade ein bisschen emotional, weil das... Sie mir halt sehr am Herzen lag und wir hatten sie nur ein Jahr und in dem ein Jahr ist halt viel passiert und ihr Tod war halt leider plötzlich und unerwartet.
3: Habt ihr sie bekommen, als sie schon älter war? Oder ist was passiert?
2: Ja, die war 8 Jahre alt, aber wir haben die in einem Zustand bekommen, der war katastrophal. Also bei uns ist sie quasi nochmal richtig aufgeblüht in dem ein Jahr.
3: Es ist natürlich tragisch, wenn die Zeit nur so kurz dann für euch war. Kann ich verstehen, dass du da jetzt sehr, sehr traurig drüber bist.
2: Bella war wie meine kleine Tochter, sag ich immer.
3: Und du möchtest aber diese Erinnerung also auch bei dir so ein bisschen lebendiger behalten. Und möchtest dir jetzt ein Tattoo gönnen. Also mit dem Namen der Katze, wie hieß sie?
2: Bella.
3: Also willst du den Namen tätowieren lassen oder ein Bild von der Katze?
2: Ein Gesicht. Also ich habe auch schon alles da. Also es ist so ein Bild, also ihr Gesicht und da unten drunter halt den Namen Bella.
3: Okay, das heißt, das ist ja ein bisschen aufwendiger, als wenn man sich jetzt nur den Namen irgendwie tätowieren lassen würde. Hast du mal geguckt, was sowas kostet?
2: Das würde 500 Euro kosten, aber ich ziehe halt wirklich schon jeden Cent, bin ich schon am Sparen.
3: Okay. Ich frage jetzt auch gar nicht, wie viel du angespart hast bisher, sondern ich würde einfach sagen, wir übernehmen die 500 Euro dafür.
2: Nein, ist wirklich? Ja. Entschuldigung, ich bin grad. Oh mein Gott. Das ist wirklich jetzt. Vielen lieben Dank, vielen. Oh, es ist gerade so eine Mischung aus Freude und... Ich bin kein Hörer, ein bisschen Entschuldigung.
3: Alles gut, Manuela, alles gut.
2: Jetzt habe ich so einfach nicht nur in meinem Herzen, sondern auch auf meiner Haut und das bedeutet mir gerade einfach so viel. Vielen lieben Dank an die Leute, die das ermöglichen. Oh mein Gott.
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0: Hallo Autofahrer, bitte Vorsicht A33 Richtung Brilon. Zwischen Paderborn-Sennelager und Schloss Neuhaus, da liegen Gegenstände auf der Fahrbahn. Gegenstände auf der A33 Richtung Brilon. Zwischen Paderborn-Sennelager und Paderborn-Schloss Neuhaus. Kommt mir gut an.
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2: Das ist euer Dienstag mit Radio Hochstift und gleich auch mit Tiffany Ayres. Wir spielen die Hits, ihre aktuelle Single Find Me habe ich gleich noch hier in der Playlist. Jetzt geht's aber für euch natürlich ab in die Nachrichten. Gleich 13.30 Uhr, hier ist Holger Winkelmann.
3: Guten Tag.
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3: Feuerwehr- und Rettungsdienst sind heute Morgen zur Gesamtschule in Paderborn-Elsen ausgerückt. Grund war eine Rauchentwicklung in einem Klassenraum. Radio Hochstift-Reporter Jonas Mertens. Vor Ort war die Lage dann aber doch nicht so dramatisch wie befürchtet.
4: Laut Einsatzleitung der Paderborner Feuerwehr hat ein Schrank in dem Klassenzimmer gebrannt. Schülerinnen und Schüler waren zu dem Zeitpunkt nicht in dem Raum. Die Polizei geht von Brandstiftung aus. Ein Lehrer hat schnell reagiert und das Feuer schon überwiegend gelöscht. Die Einsatzkräfte hatten gegen 9 Uhr also nur noch mit Nachlöscharbeiten und Durchlüften zu tun. Schülerinnen, Schüler und Lehrkräfte hatten das Gebäude der Elsener Gesamtschule beim Feueralarm schon vorbildlich verlassen. Verletzt wurde niemand. Der Lehrer, der das Feuer gelöscht hat, wurde vom Rettungsdienst nur vorsichtshalber untersucht. Die Paderborner Feuerwehr und der Löschzug Elsen waren mit 25 Einsatzkräften vor Ort.
3: Wenn das City Outlet in Bad Lippspringe öffnet, wird es in 4 festgelegten Zonen auch ein Anwohnerparken geben. Das hat der Rat am Abend beschlossen. 4 Wochen vor der offiziellen Eröffnung soll das Anwohnerparken dann gelten. Die Beschilderung dafür soll 100.000 Euro kosten. Für die Anwohnerinnen und Anwohner heißt das, sie dürfen bis zu 3 Ausweise pro Haushalt beantragen, wenn sie in der Parkzone wohnen. Der erste Ausweis soll 30 Euro im Jahr kosten, der dritte 60 Euro. Das Outlet soll im Sommer oder Herbst nächsten Jahres öffnen. Seit dem Morgen berichten wir ja bei Radio Hochstift über den Parkzoff in Büren-Aden. Seit Jahren stellen Flughafenpassagiere nämlich ihre Autos teilweise für mehrere Wochen in Aden ab und blockieren so bestimmte Wege. Die Stadt Büren versucht seit 2024 mit neuen Beschilderungen das Problem zu lösen. An bestimmten Straßen und Plätzen darf mittlerweile jetzt nur noch maximal 10 Stunden geparkt werden. Wenn ihr mehr zu dem Thema wissen wollt, ihr findet alles auf unserer Internetseite. Die heißt natürlich radiohochstift.de.
2: Und ich habe jetzt für euch das Radio Hochstift-Wetter und da scheint auch heute Nachmittag die Sonne, also die meiste Zeit. Zwischendurch kommen so ein paar mehr Wolken, aber die tun nichts. Und das alles bei um die 25 Grad. Morgen wird es zwischen Delbrück und Beveren genauso schön. Aber dann, also Donnerstag sieht es grau und nass aus, also genießt noch diese beiden Tage.
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2: Hallo Autofahrer, ihr kommt sicherer an. Hier ist nämlich der Radio Hochstift Verkehrsservice und da habe ich weiter die Warnmeldung für euch. A33, nämlich Richtung Brilon, zwischen Paderborn-Sennelager und Schloss Neuhaus. Da liegen weiter Gegenstände auf der Fahrbahn. Und es wird weiter geblitzt. Einmal A44 Richtung Dortmund, Höhe Abfahrt Büren, 80 sind erlaubt. Dann B64 Paderborn Richtung Bad Driburg nach der Abfahrt Benhausen, Höhe Tankstelle im 70er Bereich. Und die beiden Blitzeranhänger, ja, die sind auch noch da. Einmal Höchster Bödexen raus Richtung Albachsen und Ortsausgang Paderborn-Elsen, Weverstraße Richtung Wever und da wird gleich in beiden Richtungen kontrolliert. Und ihr kommt mir alle gut an. Der Dienstagnachmittag mit Susanne Storck für euch am Mikro und gleich geht's um die KI. Die kommt vielleicht so ein bisschen in die Pubertät, sie macht, was sie will und sagt es keinem. Aber nein, so geht's natürlich nicht. Sie hat ein bisschen, ich sag mal, vielleicht Hausarrest. Also OpenAI bringt nämlich ein KI-Modell wegen Sicherheitsmängeln nicht auf den Markt. Klar, reden wir drüber. Gleich hier bei Radio Hochstift.
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0: Das ist mal eine Entscheidung. Der KI-Markt ist so heiß umkämpft, aber die ChatGPT-Macher, die bringen jetzt ihr neues KI-Modell nicht raus. Offenbar ging es nicht anders, denn in Tests hat die Software nicht immer offen gesagt, was sie wirklich gemacht hat. Außerdem soll das Modell teilweise Sachen gemacht haben, ohne vorher zu fragen. Kennt man irgendwie von Kindern und Jugendlichen, gerade in der Pubertät. Aber sorry, bei der KI ist das heftiger, Radio-Hochstift-Kollege Tobias Fennecker.
1: Ja, Technik, die sich selbstständig macht, das ist natürlich nicht mehr lustig. Für die Entwickler ist das echt ein Problem. Die große Sorge ist einfach, dass die künstliche Intelligenz ausbricht. Bei OpenAI gab es zuletzt ja auch schon mehrere Vorfälle. Erst vor wenigen Tagen wurde sogar das Training besonders leistungsfähiger KI-Systeme gestoppt. Ein Modell hatte eine Sicherheitslücke entdeckt und dadurch Kontakt zu einem externen Chatbot aufgenommen. Und das, obwohl es eigentlich gar keinen Internetzugang haben sollte.
0: Bei Tests ist eine KI des Unternehmens sogar in ein System einer anderen Plattform eingedrungen. OpenAI ist mit dem Problem aber nicht allein, auch andere KI-Modelle. Große Entwickler haben ähnliche Probleme, darunter auch Google oder Meta. Deren Systeme konnten bei Tests auch in fremde Computersysteme eindringen und auf Sachen zugreifen, die eigentlich gesperrt sein sollten.
1: Ja, solche Vorfälle gelten als Warnsignal, weil moderne KI immer selbstständiger arbeitet. Die Konsequenz, die Forderungen nach strengeren Sicherheitsregeln werden lauter. Im US-Bundesstaat Florida läuft bereits eine Klage gegen OpenAI. Jetzt wird zusätzlich verlangt, neue KI-Modelle erst dann freizugeben, wenn ausreichende Schutzmechanismen eingebaut sind.
0: Für uns bleibt damit eine wichtige Erkenntnis. KI wird natürlich immer leistungsfähiger, aber auch die Macher haben jetzt entschieden, bevor neue Systeme auf den Markt kommen, muss klar sein, dass die zuverlässig, transparent arbeiten und einfach das machen, was sie sollen. Beruhigt mich im Moment ein bisschen.
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Also ich würde mal sagen, das war's. Auf jeden Fall mit mir. Nach zwei geht's weiter hier bei Radio Hochstift. Dann ist Verena Mathé für euch da und bringt euch nach Hause in den wohlverdienten Feierabend. Ich bin Susanne Stork, wünsche euch einen schönen Nachmittag. Und tschüss.

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4: Mit Malte Albrecht. Guten Tag. Eine Flasche Milch, zwei Preise. Schon länger bieten viele Supermärkte und Discounter ihre Rabatte nicht mehr allen Kunden an. Nur wer die dazugehörige App hat, bekommt den Angebotspreis. Im Tausch gegen Daten, die die Apps erheben. Yannick Böker aus dem News-Team. Ein System, das mittlerweile nicht nur einige nervt, sondern möglicherweise auch illegal ist.
5: Zumindest sehen das die Verbraucherschützer so. Schon länger klagen zum Beispiel die Verbraucherzentralen gegen Netto, Penny und Lidl. Bisher aber ohne Erfolg. Heute hat das Oberlandesgericht in Brandenburg eine Klage gegen die Lidl Plus App abgewiesen. Allerdings nicht, weil die App rechtlich wasserdicht ist. Stattdessen meinten die Richter, wir sind gar nicht zuständig. Stattdessen hätte die Klage beim Landgericht eingereicht werden müssen.
4: Wie begründen denn die Verbraucherschützer ihre Klagen?
5: Also zum einen sollen die Rabatt-Apps ältere, behinderte und jüngere Menschen diskriminieren und die Rabatte verstoßen gegen das Gebot der Gleichbehandlung, sagen die Verbraucherschützer. Vor Gericht zieht diese Argumentation allerdings bisher nicht. Bei ähnlichen Verfahren gegen Netto und Penny wurden die Klagen ebenfalls abgewiesen. Final entschieden ist aber noch nichts. Die Verbraucherschützer haben Revision eingelegt. Entsprechend muss sich bald der Bundesgerichtshof mit dem Thema beschäftigen.
4: Vielen Dank. Und das sind weitere Nachrichten. Das deutsche Bildungssystem macht Fortschritte. Zu dieser Einschätzung kommt die OECD in ihrem aktuellen Bildungsbericht. Besonders hoch ist demnach der Anteil von Uni-Abschlüssen in MINT-Fächern wie Mathe und Naturwissenschaften. An den Schulen fehlt es aber weiter an Lehrkräften. Mehr als die Hälfte aller Schülerinnen und Schüler geht an eine Schule, die unter einem Lehrermangel leidet. Zum Tag der Deutschen Einheit wirft der Deutsche Gewerkschaftsbund der Koalition vor, zu wenig für gleiche Löhne in Ost und West zu tun. Laut Statistischem Bundesamt verdienen Vollzeitbeschäftigte im Osten im Schnitt knapp 20% weniger als im Westen. Der DGB fordert deshalb mehr Tarifbindung und dass öffentliche Fördergelder künftig nur noch an Unternehmen fließen, die nach Tarif bezahlen. In Deutschland werden immer weniger Kinder in Kitas und Tagespflege betreut. Besonders deutlich ist der Rückgang bei den unter Dreijährigen. Laut Statistischem Bundesamt sank ihre Zahl innerhalb eines Jahres um 5,6% auf rund 750.000. Als Grund nennen die Statistiker die sinkenden Geburtenzahlen. Männer und ihre Gesundheit. Das ist oft ein Thema für sich und da ist noch viel Luft nach oben. 9 von 10 Männern in Deutschland tun zwar im Alltag aktiv etwas für sich, am liebsten mit Sport, gutem Schlaf oder Achtsamkeit auf die mentale Gesundheit, aber wenn es um richtiges Fachwissen geht, fühlen sich 42% eher lückenhaft informiert. Das zeigt eine aktuelle YouGov-Umfrage für die Siemens Betriebskrankenkasse. Das Problem, viele wünschen sich speziell auf Männer zugeschnittene Infos, vor allem bei Ernährung, Krebsvorsorge und mentaler Gesundheit. Die Älteren gehen dafür laut Umfrage am liebsten direkt zum Arzt. Die Jüngeren holen sich ihre Gesundheitstipps mittlerweile vor allem auf TikTok oder von KI-Chatbots.
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7: Mit Holger Winkelmann, guten Tag. Der Warburger Rat befasst sich heute ab 17 Uhr. Unter anderem mit dem Industriepark Desenberg. Für das gemeinsame Projekt mit den Städten Willebadessen und Borgentreich soll der Flächennutzungsplan geändert werden. In einem weiteren Punkt geht es um die Gewährung von Zuschüssen an die Kitas und Familienzentren im Stadtgebiet. Außerdem wird die Stadt die aktuellen Schülerzahlen bekannt geben.
8: Die Spätsommerwärme hat uns weiterhin fest im Griff. Stellenweise hat das Radio Hochstift Wetter heute Nachmittag satte 27 Grad im Schatten für uns. Auch die Sonne gibt es reichlich zu sehen. 8 von 12 möglichen Stunden nämlich. Und morgen dann der Wochenhöhepunkt und damit auch höchstwahrscheinlich der Sommerabschluss. Bei maximal 27 Grad scheint die Sonne morgen von Büren bis Brakel voraussichtlich noch etwas häufiger. besser ankommen mit dem Radio Hochstift Verkehrsservice. In Paderborn könnt ihr aktuell nicht von der Warburger Straße stadteinwärts aus nach links auf den Südring abbiegen. Da hat ein Auto gebrannt und jetzt müssen die noch auf den Abschlepper warten. Da also ein bisschen gedulden. Außerdem ist auf der B64 Kreuzung Nesthauser Straße mal wieder die Ampel aus, also zwischen Paderborn Schloss Neuhaus und Paderborn Sande. Fahrt dort entsprechend vorsichtig und den Schildern getreu. Und dann schauen wir noch auf die Blitze aktuell. Da haben wir einen auf der A44 Richtung Dortmund. In Höhe der Abfahrt Büren wird geblitzt bei Tempo 80. Und auf der B64 stehen sie auch bei Benhausen in Höhe der Raiffeisentankstelle Richtung Bad Riburg. Da gilt Tempo 70. Vielen Dank allen fürs Bescheid sagen und gute Fahrt.
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8: Verena Mathé für euch am Mikro heute Nachmittag und jetzt mal Butter bei die Fische. Was ist das ekligste, ehemals Essbare, das ihr jemals im Müll entsorgt habt? Ich sag's mal so, bei mir hätte das theoretisch auch ein mittelgroßes Kuscheltier sein können, rein optisch, aber das wollen wir jetzt nicht ausweiten. Deshalb fragen wir etwas humaner nach. Was habt ihr schon mal ganz hinten im Schrank gefunden, das wirklich uralt war? Bei Andreas war's Kaffee, und zwar nicht aus dem letzten Jahr.
9: Ich habe hier wirklich eine Dose Röntgenkaffee aus Hamburg. Die habe ich bei der Haushaltsauflösung von meinen Großeltern im Keller gefunden. Und die müsste aus den 50er bis 60er Jahren sein. Kaffeebohnen, vakuumverpackt bis Öffnung steht drauf. Und da ist sogar noch ein Preis drauf von 5,40 Mark.
8: Das hat ja echt fast schon Antiquitätenwert, ne? Und der Preis sowieso. Am Tag gegen Lebensmittelverschwendung gucken wir aber natürlich vor allem darauf, wie die Situation da aktuell ist bei uns in Deutschland und wie wir etwas besser werden können. Gleich unser Thema hier bei Radio Hochstift.
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1: Ich hasse das ja, ne? Ich hasse es, wenn ich Essen in die Mülltonne schmeißen muss, weil es vielleicht schlecht geworden ist zu Hause, ne? Weil man nicht aufgepasst hat oder das Brot in der Plastiktüte in der heißen Sonne hat liegen lassen und so weiter. Man fühlt sich da sehr schlecht, besonders wenn heute auch noch internationaler Tag gegen Lebensmittelverschwendung ist. Kollege Robert Jans, dass so viel Essen im Müll landet, das ist ein krasses Problem bei uns.
2: Ja, nach den neuesten Zahlen landen in Deutschland jährlich knapp 11 Millionen Tonnen an Lebensmitteln im Müll. Das ist natürlich eine krasse Zahl. Jetzt sind wir natürlich nicht allein für diese Menge verantwortlich, aber für einen Großteil, ja, rund 58% davon, wird bei uns zu Hause weggeworfen. Das sind immerhin 75 Kilo, also schwerer als ich.
1: Gut, jetzt muss man aber noch dazu sagen, in diesen 75 Kilogramm sind auch Dinge enthalten, die wir gar nicht essen können. Also Bananenschalen zum Beispiel, Knochen oder der Kaffeefilter mit dem Kaffeepröt drin.
2: Aber das ändert nichts an dem Hauptproblem. Wir werfen zu viel weg, was man eigentlich noch essen kann. Eine große Studie kommt auf rund 40% vermeidbare Lebensmittelabfälle im Haushalt. Besonders häufig landen Obst und Gemüse, Brot und Milchprodukte in der Tonne.
1: Ja, und nicht selten ist das einfach ein Orga-Problem. Man kauft irgendwas ein, was man eigentlich noch da hat, nur halt ganz, ganz weit hinten im Kühlschrank. Also am besten vor dem Einkaufszettel schreiben, einen Blick in die Schränke werfen. Altes nach vorne, Neues nach hinten und so. Und Abgelaufenes bitte nicht sofort wegschmeißen. So wie du, Robert.
2: Ja, erwischt. Ich bin da ehrlicherweise ganz schlimm. Aber das Mindesthaltbarkeitsdatum, das ist ausdrücklich kein Wegwerfdatum. Ist es abgelaufen, heißt es nicht automatisch, dass der Bananenjoghurt mit Schokobällchen schlecht ist. Auch da anschauen, riechen, probieren. Und ich verspreche da auch mutiger zu werden.
1: Ja, ich bin da mittlerweile sehr mutig geworden, muss ich sagen. Ich esse vieles noch ziemlich lange über das Mindesthaltbarkeitsdatum hinaus, muss ich sagen. Solange es noch zu war und im Kühlschrank steht. Ausnahme Fleisch, Fisch und Dosen, die sich schon aufblähen. Da muss ich dann auch gar nicht mehr erst reingucken.
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6: 14.30 Uhr haben wir es. Das hätte auch schief gehen können. In einer Paderborner Schule hat es gebrannt und es war nicht die Feuerwehr, die das Ganze gelöscht hat. Mehr Infos dazu und noch weiteren Themen hat jetzt der Nachrichtenkollege Holger Winkelmann.
7: Schönen guten Tag.
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7: Ein Feueralarm hat heute Morgen an der Gesamtschule in Paderborn-Elsen für Aufregung gesorgt. In einem Klassenraum brannten Bücher in einem Schrank. Ermittler der Polizei gehen mittlerweile von Brandstiftung aus. Schülerinnen und Schüler waren zu dem Zeitpunkt nicht im Raum. Ein Lehrer löschte das meiste. Verletzte gab es nicht. Jetzt laufen die Ermittlungen zu dem Täter oder der Täterin. Wenn das City Outlet in Bad Lippspringe öffnet, wird es in 4 festgelegten Zonen auch Anwohnerparken geben. Das hat der Rat am Abend beschlossen. 4 Wochen vor der offiziellen Öffnung soll das Anwohnerparken dann gelten. Für die Anwohner heißt das, sie dürfen bis zu 3 Ausweise pro Haushalt beantragen, wenn sie in der Parkzone wohnen. Der erste Ausweis soll dann 30 Euro im Jahr kosten, der dritte 60. Auch Parkausweise für Besucherinnen und Besucher von Anwohnern wird es geben. Das Outlet soll im Sommer oder Herbst nächsten Jahres eröffnen. Der Warburger Rat befasst sich ab 17 Uhr in den Räumen der Vereinigten Volksbank mit einer ganzen Reihe von wichtigen Themen. Radio Hochstift-Reporter Dirk Benfeld aus dem Studio Höxter. Es geht unter anderem um den geplanten Industriepark Desenberg und den Klimaschutz.
8: Der geplante Industriepark Desenberg ist ein gemeinsames Projekt der Städte Warburg, Willebadessen und Borgentreich. Im Rat soll eine Änderung des Flächennutzungsplans beschlossen werden, um die Maßnahme voranzubringen. Auf Antrag der Grünen geht es außerdem um den klimatechnischen Schutz des Stadtgebietes. Die Fraktion fordert von der Stadt, Maßnahmen gegen Hitze für Kindergärten, Schulen und Seniorenhäuser zu prüfen. Weitere Punkte in der Sitzung sind die Anmeldezahlen an den Schulen und die Höhe von Elternbeiträgen für den offenen Ganztag. Darüber hinaus berät der Rat über die Mehrkosten für den Bau des neuen Waldbades und die Frage, wie sich weitere Zuschüsse gewinnen lassen.
6: Noch hält das warme Radiohochstift-Wetter an. Die Temperaturen pendeln heute Nachmittag rund um die 25, 26 Grad Marke. Stellenweise wird auch die 27 geknackt. Und auch die Sonne lässt sich zwischendurch immer mal wieder blicken über Hövelhof und Beverungen. Morgen kommt da insgesamt nochmal ein Schlag drauf. Noch mehr Sonne, noch ein kleinen Tick wärmer. Aber so wie es aussieht, ist es morgen dann auch der letzte Sommertag. Ab Donnerstag wird es spürbar herbstlicher.
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6: Besser ankommen mit dem Radio Hochstift Verkehrsservice. Achtung, auf der A44 steht ein defekter LKW zwischen Warburg und Bräuna. Der belegt da den rechten Fahrstreifen und auch den Standstreifen. Fahrt dort bitte entsprechend vorsichtig und etwas langsamer. Geblitzt wird dann noch auf der B64 bei Benhausen in Höhe der Raiffeisentanke Richtung Bad Driburg. Da gilt Tempo 70. Gute Fahrt, kommt alle gut an. Kaltes Getränk runterspülen, das kann sich ziemlich gut anfühlen, ne? Nach einer Joggingrunde durch die Wüste zum Beispiel. Wir kennen es alle. Aber nicht jeder kann diese Kälte in der Speiseröhre gleich gut ab. Manche kriegen da sogenannten Gehirnfrost von. Warum das so ist und ob das eigentlich auch gefährlich ist, klären wir gleich hier bei Radio Hochstift. Ich bin Verena Mathé und jetzt gerade ist mein Gehirn noch nicht allzu eingefrostet. Ein bisschen schon, aber warten wir mal ab. Der Feierabend ist ja auch noch ein bisschen hin.
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0: Tampa City mit ihrem Song Self-Aware. Hier ist Radio Hochstift um 14:45 gleich. Und wir beamen uns jetzt mal in folgendes Szenario. Es ist Sommer, sauheiß, die Luft fliert am Horizont. Ihr kommt gerade von einer Bergaufwanderung und jetzt erstmal eine eiskalte Cola. Geil, ne? Und ein Slush-Eis. Und plötzlich Gehirnfrost. Ein stechender Schmerz in der Stirn. Es ist ein ganz fieses Gefühl. Warum passiert uns das? Lea wird's wissen.
1: Der sogenannte Kältekopfschmerz ist wirklich eine ziemlich unangenehme Geschichte, aber ich kann euch Entwarnung geben, gefährlich ist er nämlich nicht. Natürlich friert das Gehirn beim Hirnfrost nicht wirklich ein. Es ist eine Art Kettenreaktion, die den Schmerz auslöst. Wenn besonders viel kalte Flüssigkeit oder Eis auf einmal mit dem Gaumen in Berührung kommt, dann triggert das den Trigeminusnerv, einer der wichtigsten Nervenstränge in unserem Gesicht. Der schlägt dann Alarm im Gehirn. Gleichzeitig ziehen sich die Blutgefäße bei Kälte zusammen und das Blut hat es schwerer durch die Adern zu fließen. Der erhöhte Druck führt zu den Kopfschmerzen. Warum ausgerechnet in der Stirn? Das können selbst Ärzte nicht ganz beantworten. Was dagegen hilft? Erstmal natürlich nicht so schnell kaltes Trinken und wenn es schon zu spät ist, die Zunge an den Gaumen drücken und dann ihn so wieder aufwärmen. Übrigens hat nicht jeder Hirnfrost. Nur etwa einem Drittel der Menschen passiert das beim Eisessen oder kalte Sachen trinken überhaupt. Es ist aber meistens so, dass dieses Phänomen vererbt wird. Wenn ihr und euer Partner unter Kältekopfschmerzen leiden, ist die Wahrscheinlichkeit hoch, dass auch eure Kinder nach dem ersten großen Schluck Slush-Eis sagen: Ah, Hirnfrost!
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1: Mit Malte Albrecht, guten Tag. Es ist eine never-ending Story mit dem Heizungsgesetz. Seit rund 6 Jahren sorgt es für anhaltende Diskussionen und ständige Anpassungen. Jetzt geht das Ganze in eine neue Runde. Die Deutsche Umwelthilfe hat gegen das aktuelle Heizungsgesetz eine Verfassungsbeschwerde eingereicht. Mehr zum Thema von Yannick Böke.
2: Erst Ende Juli hatte die aktuelle Bundesregierung umfangreiche Änderungen beschlossen. Damit sind neben Wärmepumpe, Fernwärme und zum Beispiel Pelletheizungen auch neue Öl- und Gasheizungen erlaubt. Bedingung: Die neuen Heizungen nutzen einen schrittweise zunehmenden Anteil CO2-neutraler Brennstoffe wie Biomethan. Die Regel, dass jede neu eingebaute Heizung mit mindestens 65% erneuerbaren Energien betrieben werden muss, wurde dagegen gestrichen. Das Problem: Mit dem neuen Gesetz entstehen in der Praxis deutlich mehr Treibhausgasemissionen, sagt die Deutsche Umwelthilfe. Und damit werde gegen die im Grundgesetz festgelegte Verpflichtung zum Klimaschutz verstoßen. Die Verfassungsbeschwerde hat durchaus Erfolgschancen. Schon zuvor hatte der Wissenschaftliche Dienst des Bundestags in einem Gutachten gesagt, wir haben erhebliche verfassungsrechtliche Bedenken. Darüber hinaus könnte das Gesetz gegen EU-Vorgaben verstoßen.
1: Und jetzt weitere wichtige Nachrichten im Überblick. Es gibt wieder deutlich mehr Öllieferungen durch die umkämpfte Straße von Hormus. Nach Angaben eines Energiedatenanbieters erreichen sie inzwischen bis zu 70% des Niveaus vor dem Iran-Krieg. Ein Grund dafür seien Tanker, die von der US-Marine geschützt in der Meerenge hin und her fahren, heißt es. Die Bundeswehr will bei Airbus 16 neue Transportflugzeuge vom Typ A400M kaufen. Das hat Verteidigungsminister Pistorius bei einem Besuch im Airbus-Werk in Bremen angekündigt. Damit sollen ältere Maschinen ersetzt werden, die zum Beispiel keinen Raketenbeschuss abwehren können. Über den Kauf in Milliardenhöhe muss noch der Bundestag entscheiden. Nach dem Hitzesommer war auch der September außergewöhnlich warm und sonnig. Das teilte der Deutsche Wetterdienst mit. Die Temperatur lag im Schnitt bei 15,9 Grad und damit 2,6 Grad über dem maßgeblichen Zeitraum von 1961 bis 1990. Damit gehört der diesjährige September zu den 10 wärmsten seit Beginn der Wetteraufzeichnungen. Der Süßwarenhersteller Haribo baut nun doch kein neues Werk in Neuss. Das hat das Unternehmen bestätigt. Als Grund nennt Haribo gestiegene Kosten und unsichere wirtschaftliche Rahmenbedingungen. Stattdessen soll der bestehende Standort in Neuss weiterentwickelt werden. Handykäufer in der ganzen EU sind wohl in die Irre geführt worden. Ihnen wurden aus alten Teilen zusammengebaute Geräte als Neuware verkauft. In 19 Ländern gab es eine Großrazzia gegen die mutmaßlichen Betrüger. Insgesamt gab es laut der Europäischen Staatsanwaltschaft in Luxemburg 160 Durchsuchungen. Auch in Deutschland waren Polizei, Zoll und Steuerfahnder im Einsatz. Verbrauchern soll ein Schaden von mindestens 300 Millionen Euro entstanden sein. In Krefeld wurden in einer Lagerhalle rund 15.000 solcher Mogelhandys gefunden.
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3: Mit Holger Winkelmann, guten Tag. Alle haben sich vorbildlich verhalten. Das ist das Fazit der Paderborner Feuerwehr nach einem Einsatz an der Gesamtschule Elsen. Um 8:30 heute Morgen musste sie wegen Rauchs in einem Klassenzimmer raus. Dort hat ein Schrank gebrannt. Die Polizei geht davon aus, dass der Brand gelegt wurde. Ein Lehrer hatte das Gröbste schon gelöscht, als die Feuerwehr da war. Schülerinnen, Schüler und Lehrer mussten das Gebäude der Elsener Gesamtschule verlassen. Verletzt wurde niemand.
4: Während im Pazifik vor Mexiko Hurricane Polo tobt, gibt es bei uns heute ruhiges Radiostift-Spätsommerwetter. Bei Höchstwerten von 27 Grad scheint immer mal wieder die Sonne. Hier und da huschen natürlich auch ein paar Wolken durch. Regen ist aber weiterhin Mangelware. Passend zum letzten Septembertag bäumt sich der Spätsommer dann morgen noch ein letztes Mal so richtig auf. 6 bis 10 Stunden Sonnenschein erwarten uns morgen, je nach Lage, zwischen Paderborn und Marienmünster. Und dazu gibt es wieder Temperaturen bis zu 27 Grad. Besser ankommen mit dem Radio Hochstift Verkehrsservice. Achtung, auf der A44 wird gewarnt vor einem defekten LKW zwischen Warburg und Bräuner. Der steht da auf dem rechten Fahrstreifen und auch auf dem Standstreifen. Also bitte fahrt dort entsprechend vorsichtig. Mehr haben wir auch nicht zu melden. Gute Fahrt.
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4: Irgendwie ist es ein Schritt in die richtige Richtung, aber so eine echte Lösung ist das auch noch nicht.
5: Dann ist der Parkplatz vielleicht irgendwie limitiert, 10 Stunden parken. Am Anfang war es 12 Stunden, das ist natürlich für eine Parkour auch ganz witzig. Aber jetzt mittlerweile 10 Stunden parken, jetzt haben wir natürlich dann eine Straße weiter das Problem. Und so zieht es sich halt durch.
4: Sagt Lars Fischer, Anwohner aus Büren-Aden. Er spricht über die neue Beschilderung in Aden, die verhindern soll, dass Flughafenurlauber in Aden und nicht am Flughafen parken. Wir reden gleich über dieses Problem und die Maßnahmen der Stadt Büren. Hört ihr hier bei Radio Hochstift. Ich bin Verena Matthä. Hallo.
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2: Ja, das Problem ist bekannt. Ja, es gibt in den letzten Jahren immer wieder Beschwerden und Hinweise von Anwohnerinnen und Anwohnern. Das bestätigt die Stadt Büren auf unsere Radio-Hochstift-Anfrage. Aber die Behörde wehrt sich gegen den Vorwurf, nichts zu tun. Kollege Tobias Fennecker, wir fangen ganz vorne an. Es geht um den Ärger mit sogenannten Flughafenparkern in Büren-Aden.
3: Ja, die Anwohnerinnen und Anwohner in Aden sind seit Jahren genervt. Immer wieder parken Urlauber, um Geld zu sparen. Nicht am Flughafen, sondern in Aden, mal auf dem Parkplatz der Schützenhalle oder auf dem Parkplatz des Friedhofs oder eben auch in Wohngebieten, also quasi direkt vor der Tür der Adener Anwohner, und das birgt natürlich viel Potenzial für Ärger.
2: Und teilweise auch für echte Probleme. Mal kommt ein LKW, der einem Anwohner was liefern will, nicht durch, weil das Auto eines Urlaubers im Weg steht. Immer wieder wurden Autos von Urlaubern aber auch beschädigt. Teilweise haben die Urlauber oder die Polizei dann bei Anwohnern geklingelt, manchmal sogar nachts, ganz nach dem Motto, habt ihr nicht vielleicht irgendwas mitgekriegt?
3: Ja, es gibt unendlich viele Anekdoten, die die Adener erzählen können. Immer wieder suchen sie auch das Gespräch mit der Stadtverwaltung, um das Problem zu lösen. Und die Stadt hat durchaus reagiert. Unter anderem wurden 2024, 2025 und jetzt 2026 insgesamt 4 Parkbereiche neu beschildert. In diesen Straßen bzw. auf diesen Plätzen in Aden darf seitdem nur noch maximal 10 Stunden mit Parkscheibe geparkt werden.
2: Die Anwohner finden das gut, sagen aber auch, die Urlauber parken seitdem einfach eine Straße weiter. Und alle Straßen in Aden mit solchen Schildern zu pflastern, das sei natürlich auch keine Lösung.
3: Ja, und deshalb appellieren die Adener weiter an den Verstand der parkenden Urlauber. Bitte nicht irgendwelche Straßen oder Wege in Aden mit euren Autos blockieren, während ihr auf Malle saufen seid. Und manchmal fragen sich die Anwohnerinnen und Anwohner auch, also wenn die Urlauber teils mehrere tausend Euro für den Urlaub investieren, dann haben sie keine 50 Euro mehr für den Parkplatz am Flughafen über. Irgendwie auch komisch.
2: Ja, Flughafen, Parker versus Anwohner. Unser Thema heute bei Radio Hochstift. Nachhören könnt ihr das natürlich auch alles gerne auf radiohochstift.de im Studioblog.

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6: 15.30 Uhr, ihr hört Radio Hochstift und hier jetzt die Nachrichten von und mit Holger Winkelmann.
7: Schönen guten Tag.
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7: Auf der Suche nach einem neuen Standort für die neue Rettungsleitstelle des Kreises und der Stadt Paderborn hat der Kreis jetzt auch eine zweite Fläche im Visier. Sie liegt nach eigenen Angaben im Bereich zwischen dem Heinz-Nixdorf-Ring und der Riemeke-Straße. Bei einer ersten Vorstellung der Fläche auf einer Sitzung der zuständigen Arbeitsgruppe blieben allerdings noch Fragen der Mitglieder offen. Die sollen jetzt bis November geklärt werden. Die Kreisleitstelle kann nach einem beigelegten Rechtsstreit auch an der Barkhauser Straße entstehen. Eine Entscheidung soll spätestens zu Beginn des neuen Jahres fallen. Feuerwehr und Rettungsdienst sind heute Morgen zur Gesamtschule in Paderborn-Elsen ausgerückt. Grund war eine Rauchentwicklung in einem Klassenraum. Radio Hochstift-Reporter Jonas Mertens. Vor Ort war die Lage dann aber doch nicht so dramatisch wie befürchtet.
8: Laut Einsatzleitung der Paderborner Feuerwehr hat ein Schrank in dem Klassenzimmer gebrannt. Schülerinnen und Schüler waren zu dem Zeitpunkt nicht in dem Raum. Die Polizei geht von Brandstiftung aus. Ein Lehrer hat schnell reagiert und das Feuer schon überwiegend gelöscht. Die Einsatzkräfte hatten gegen 9 Uhr also nur noch mit Nachlöscharbeiten und Durchlüften zu tun. Schülerinnen, Schüler und Lehrkräfte hatten das Gebäude der Elsener Gesamtschule beim Feueralarm schon vorbildlich verlassen. Verletzt wurde niemand. Der Lehrer, der das Feuer gelöscht hat, wurde vom Rettungsdienst nur vorsichtshalber untersucht. Die Paderborner Feuerwehr und der Löschzug Elsen waren mit 25 Einsatzkräften vor Ort.
7: Das Paderborner Amtsgericht hat einen Paderborner wegen Beleidigung zu einer Geldstrafe verurteilt. Der 44-Jährige, der hatte gleich zweimal Polizisten beleidigt. Einmal hat er einen Mittelfinger gezeigt, einmal hat er sein Hinterteil entblößt und es den vorbeifahrenden Polizisten präsentiert. Der Mann gab jetzt vor Gericht alles zu und sagte am Ende, er habe sich nicht respektvoll verhalten und würde dafür jetzt seine gerechte Strafe bekommen.
6: Das ist ja noch früh eingefallen, ne?
7: Ja, aber auch noch nicht zu spät. Also,
6: das stimmt.
7: Wir sehen es mal positiv.
6: Irgendwann bessert sich vielleicht jeder, genau. Im Radio Hochstift Wetter dürfen wir heute einen weiteren sehr warmen Spätsommertag genießen. Von Steinheim bis Borchen scheint bei Werten um die 26 Grad, teils sogar 27 Grad, immer mal wieder die Sonne. Es ziehen aber auch einige Wolken durch. Die Sommertage sind allerdings gezählt. Morgen nochmal genauso warm und auch nochmal sonniger. Am Donnerstag allerdings, passend zum Start in den Oktober, wartet dann der Wetterumschwung.
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6: Besser ankommen mit dem Radio Hochstift Verkehrsservice. Ich hab nix für euch. Gute Fahrt. Mein Name ist Verena Matte und weil es gerade so wenig zu vermelden gibt von den Straßen, hier nochmal eure Möglichkeiten. Wenn ihr uns zum Beispiel einen Blitzer oder sowas durchgeben wollt, da hätten wir einmal den ganz direkten Weg per Telefon über die 0800 399 3399. Kostet nix. Und die anderen zwei Möglichkeiten sind natürlich auch kostenlos. Ihr könnt uns zum Beispiel eine WhatsApp schicken mit dem Stau oder dem Blitzer oder dem Unfall. Oder aber ihr tragt das Ganze selber in die Radio Hochstift App ein im Verkehrsservice und wir geben das dann für euch frei. Also gebt uns gerne Bescheid, wenn ihr was seht und ansonsten schöne Fahrt durch den Nachmittag.
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0: Na, geht doch. Muss man einmal darauf hinweisen, dann kommt er euch auch raus aus eurem Häuschen. Wir haben direkt zwei neue, beziehungsweise einen neuen und einen alten Blitzer von euch gemeldet bekommen. Der neue Blitzer steht auf der Münsterstraße in Paderborn. Da wird Richtung Schloss Neuhaus kontrolliert. Kurz vor Schloss Neuhaus ist das, etwa Höhe der B1. Da gilt Tempo 70. Und außerdem wurde uns auch nochmal der Blitzer-Anhänger bestätigt. Der Standort, der steht nämlich am Ortsausgang von Paderborn-Elsen auf der Weverstraße. Und da wird in beide Richtungen kontrolliert. Tempo 50 geht dort. Gute Fahrt und vielen Dank fürs Bescheid sagen.
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0: Radio Hochstift hier mit Verena Mathé. Euer Wunsch ist uns Befehl.
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0: Heute Morgen haben wir den sehr emotionalen Wunsch von Manuela erfüllt. Sie bekommt von uns das Tattoo von ihrer verstorbenen Katze bezahlt. Das ist ein sehr persönlicher, ein sehr individueller Wunsch. Ihr könnt euch natürlich auch was anderes wünschen, ne? Ihr müsst euch nicht zwangsläufig eure Katze tätowieren lassen. Wenn ihr nichts wisst, wir haben da auch ein paar Vorschlagswünsche aufgelistet auf radiohochstift.de. Da findet ihr auch das Mitmachformular. Und genau so einen Wunsch erfüllt jetzt Kollege Jürgen Bangert.
2: Hallo Julia, Jürgen Bangert hier vom Wunscherfüller.
3: Hi.
2: Hi. Du hast uns einen Wunsch geschickt.
3: Ich habe mir das Tauchen im See gewünscht, einen Tauchkurs im See. Ich habe meinen Tauchkurs angefangen, was war es, im Dezember 2022 und dann konnte ich ihn nicht beenden, weil ich einen kleinen Riss im Trommelfell hatte. Und
2: vom Tauchen bekommen? Also ist das dabei passiert, oder?
3: Ja, es ist dabei passiert. Der Druckausgleich hat nicht so geklappt, wie es sollte. Ah, okay. Und ja, dann konnte ich die Prüfung nicht ablegen und dann war ich schwanger und dann war das erledigt.
2: So, du warst doch nicht nur einmal schwanger.
3: Hast du das genau, ich habe mittlerweile 3 Kinder gekriegt in 3 Jahren. Der älteste wird jetzt im Oktober 3 und okay. Ja, da liegen die Prioritäten jetzt mittlerweile ein bisschen anders, ja, finanziell.
2: Das Schöne ist, du hast es damals mit deinem Mann, wenn ich das richtig verstanden habe, zusammen gemacht. Der hat seine Prüfung aber gemacht.
3: Ja, genau. Der hat seine Prüfung gemacht und wir waren auch danach nochmal im Ägyptenurlaub und er konnte tauchen gehen. Aber das bleibt halt irgendwie immer ein Traum, dass wir das doch mal zusammen machen können.
2: Kann ich verstehen. Und deshalb haben wir etwas für dich. Und zwar den Tauchkurs. Natürlich mit einem professionellen Tauchlehrer. Und du wirst ja nicht nur die Pooleinheiten machen, sondern das Ganze mit Freiwassertauchgängen sein. Und du bekommst hinterher auch das, wie sagt man so schön, Open Water Diver Tauchschein Brevet. Ist das richtig, wenn ich das so sage?
3: Ja, genau.
2: Ja? Guck mal, ich habe mich nämlich schlau gemacht. Also, um es kurz zu sagen, Julia, wir erfüllen dir deinen Wunsch.
3: Mega cool. Vielen Dank. Oh, ich weiß gar nicht, was ich sagen soll.
2: Julia, ich wünsche dir ganz viel Spaß beim Abtauchen und komm immer wieder heile nach oben, ja?
3: Ja, vielen lieben Dank. Wow.
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3: Mit Malte Albrecht, guten Tag. Eine freie Autobahn auf dem Weg nach Hause. Das ist für viele jetzt am Dienstagnachmittag pures Wunschdenken. Neben den Baustellen verstopfen aktuell deutlich mehr Lkw die Straßen. Hintergrund sind unter anderem die niedrigen Pegelstände am Rhein. Deshalb werden mehr Gütertransporte vom Wasserweg auf die Straße verlegt. Yannick Böker aus dem News-Team, ein Problem, das uns wohl noch länger beschäftigen wird, oder?
4: Ja, die Prognosen für den Rheinpegel schauen weiter düster aus. Erst kommende Woche könnte etwas Regen vorübergehend Entlastung bringen. Für eine nachhaltige Entspannung mit Blick auf das Niedrigwasser reicht das aber nicht. Bundesverkehrsminister Bilger hat deshalb weitere Ausnahmen vom Sonntagsfahrverbot für Lkw angekündigt. Zusammen mit den Länderkollegen werde geprüft, wie sich die notwendige Flexibilität für die Unternehmen sicherstellen lasse, so der Minister.
3: Eigentlich sollten die Ausnahmeregelungen für Lkw ja Ende des Monats auslaufen. Wird das dann jetzt ein neuer Dauerzustand, dass auch sonntags Lkw auf den Autobahnen unterwegs sind?
4: Also der Verkehrsminister selber sagt dazu ganz klar, nein. Stattdessen sollen zusätzliche Kapazitäten auf der Schiene geschaffen werden, damit die Schifffahrt besser auf solche Niedrigwasserlagen reagieren kann. Allerdings sagen Experten, die Güter, die Raffinerien, Chemieparks und Stahlwerke aktuell per Schiff geliefert bekommen, die lassen sich kaum über die Schiene und eigentlich gar nicht per Lkw transportieren. Eine finale Lösung für das Problem Niedrigwasser gibt es also noch nicht.
3: Dankeschön für die Infos. Und das sind weitere Nachrichten. Der AfD-Politiker Ulrich Siegmund will sich im Dezember zum Ministerpräsidenten von Sachsen-Anhalt wählen lassen. Man sei weiter in konstruktiven Gesprächen mit anderen Parteien und auch einzelnen Abgeordneten, sagte er in Magdeburg, ohne Details zu nennen. Bei der Landtagswahl Anfang September hatte die AfD 39 Sitze bekommen. Für die Wahl zum Ministerpräsidenten ist Siegmund auf mindestens 3 Stimmen aus anderen Fraktionen angewiesen. Bundeskanzler Merz sieht die schlechten PISA-Ergebnisse als Ansporn für die Politik. Die Studie dokumentiere erneut die großen Defizite im deutschen Bildungssystem, sagte er bei der Verleihung des Deutschen Schulpreises in Berlin. Das sei kein Grund zu verzweifeln, sondern ein Grund, jetzt noch mehr für Bildung zu tun. Wegen des Iran-Kriegs rechnet die Lufthansa mit noch höheren Kerosinkosten. Bisher war die Rede von 1,5 Milliarden Euro Mehrkosten. Am Ende des Jahres dürften es aber noch mehr werden, sagte jetzt Lufthansa-Chef Carsten Spohr. Passagiere spüren die Kerosinkosten in den ebenfalls gestiegenen Ticketpreisen. Beim Lesen wird's immer öfter digital. Mehr als jeder Zweite in Deutschland greift zumindest hin und wieder zu einem E-Book. Das machen inzwischen 55%, also 4 Prozentpunkte mehr als im vergangenen Jahr. Das ergab eine Umfrage des Digitalverbands Bitkom. Vor allem bei den über 64-Jährigen sind E-Books beliebter geworden. Hier stieg der Anteil von 33 auf 42%. Bei den 16- bis 29-Jährigen sind es sogar 64%. Ganz auf gedruckte Bücher verzichten wollen aber die wenigsten. Nur 4% lesen ausschließlich elektronisch.
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5: Mit Holger Winkelmann, guten Tag. Für einen Standort der neuen Rettungsleitstelle des Kreises in Paderborn gibt es jetzt eine Alternative zur Fläche an der Barkhauser Straße. Sie liegt nach eigenen Angaben im Bereich rund um den Heinz-Nixdorf-Ring und der Riemicke-Straße. Das Gebiet wurde jetzt in der zuständigen Arbeitsgruppe erstmals vorgestellt. Die Kreisleitstelle kann nach einem beigelegten Rechtsstreit auch an der Barkhauser Straße entstehen. Eine Entscheidung darüber, welche Fläche es wird, soll spätestens zu Beginn des neuen Jahres fallen.
6: Die Spätsommerwärme hat uns weiterhin fest im Griff. Stellenweise hat das Radio Hochstift Wetter aktuell satte 26 Grad für uns. Auch die Sonne gibt's ab und zu sehen, wobei sie dann doch heute häufig hinter Wolken verschwindet. Morgen dann der Wochenhöhepunkt und damit dann höchstwahrscheinlich auch der Sommerabschluss. Bei maximal 27 Grad scheint die Sonne morgen von Bad Wünnberg bis Wille bei Dessen voraussichtlich noch ein bisschen häufiger als heute. Also morgen quasi der große Sommerabschluss. besser ankommen mit dem Radio Hochstift Verkehrsservice. Einen Blitzer habe ich für euch auf der Münsterstraße. Wird euer Tempo kontrolliert in Paderborn Richtung Schloss Neuhaus, etwa in Höhe der B1. Die führt da ja drüber. Da geht Tempo 70. Und außerdem wurde uns auch nochmal der Blitzeranhänger bestätigt. Der Standort, der steht ja am Ortsausgang Paderborn-Elsen auf der Weberstraße. Und da gilt Tempo 50. Wahrscheinlich wird auch in beide Richtungen geblitzt. Und ein weiterer Blitzeranhänger steht ja ebenfalls in Höxter-Bödüxen auf der L946. Das ist die Ortsdurchfahrt. Richtung Albachsen wird da kontrolliert. Also auch da bitte Obacht, wie natürlich überall sonst auch. Gute Fahrt, kommt gut an.
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6: Verena Matti hier am Mikro für euch. Man könnte denken, dass Lina Marie Meyer mächtig nervös ist. Seit Monaten arbeitet die 35-Jährige am Projekt Stäb und übermorgen geht's los. Aber laut eigener Aussage wird sie
7: immer entspannter zu dem Tag, wenn es endlich losgeht am 1.10., weil ich halt einfach weiß, dass es funktionieren wird mit der Truppe, die wir da mittlerweile haben.
6: Stäb steht für den etwas sperrigen Namen Stationsäquivalente Behandlung. Das neue Projekt des Landschaftsverbands Westfalen-Lippe könnte für einige psychisch Erkrankte im Kreis Paderborn ein absoluter Gamechanger werden. Wir sprechen gleich drüber, gleich hier bei Radio Hochstift.
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2: Ich bin mir sicher, ganz viele Betroffene im Kreis Paderborn werden jetzt sagen, endlich gibt es dieses Angebot auch hier. Ab übermorgen, also ab Donnerstag, gibt es für psychisch schwer erkrankte Menschen die Möglichkeit, auch zu Hause behandelt zu werden. Das neue Angebot heißt Stationsäquivalente Behandlung, kurz STÄB, und ist vom Landschaftsverband Westfalen-Lippe. STÄB-Projektleiterin Lina Marie Meyer ist überzeugt.
3: Also ich glaube, dieser intensive Einzelkontakt täglich mit den verschiedenen Berufsgruppen, also es kommt ja mal eine Pflegekraft, mal ein Ergotherapeut, dann kommt die psychologische Psychotherapeutin nach Hause, und diese Intensität dieser Kontakte, die ist für viele Patienten einfach ganz, ganz gewinnbringend.
2: Das Angebot richtet sich explizit an Menschen, die eben nicht in die LWL-Klinik kommen können oder kommen wollen. Und die Patientinnen und Patienten, die dann täglich zu Hause behandelt werden, brauchen auch keine Angst haben, dass neugierige Nachbarn direkt Bescheid wissen.
3: Zum Beispiel Autos, da wird es keine Aufkleber geben. Wir werden uns nicht erkenntlich dem LWL zugewandt zeigen, also zumindest in unserem Aussehen. Und dementsprechend können die PatientInnen sicher sein, dass wir halt einfach klingeln und niemand wirklich weiß, wer wir dann sind.
2: Das Projekt STÄB wurde seit 2023 vorbereitet. Zu Beginn stehen 10 Behandlungsplätze zur Verfügung. Im besten Fall sollen es künftig mehr als 40 sein. Wenn ihr interessiert seid, geht ihr laut Projektleiterin Lina Marie Meyer bestenfalls so vor.
3: Grundsätzlich empfehlen wir auf jeden Fall immer erstmal mit dem Hausarzt auch in den Austausch zu gehen. Aber wir haben auch unsere zentrale Aufnahme, über die sich unsere Patientinnen im Akutfall erstmal melden können. Und da helfen wir dann auch letztendlich weiter, wo der Patient dann entweder stationär in der Klinik oder bei sich zu Hause aufgenommen werden kann.
2: Im Kreis Gütersloh gibt es das Angebot schon seit 2022. Laut des RWL zeigt die Erfahrung, es konnten ganz, ganz viele Menschen erfolgreich zu Hause behandelt und stabilisiert werden, die nie den Weg in die Klinik gefunden hätten.

20 nach 4 durch hier bei Radio Hochstift und da haben wir jetzt einen super neuen Song in der Playlist von einer Band, die jetzt das unfassbar 50. Bandjubiläum gefeiert hat. Unglaublich. Es geht um U2. Die sind wirklich schon so alt und immer noch richtig gut. Hier ist die neue Single Silencio. Schönen Start in den Feierabend wünsche ich.

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6: Halb fünf haben wir es hier bei Radio Hochstift. Da gibt es bei uns die Nachrichten von und mit Holger Winkelmann.
7: Schönen guten Tag.
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7: Für einen Standort der neuen Rettungsleitstelle des Kreises und der Stadt Paderborn gibt es jetzt eine Alternative zur Fläche an der Barkhauser Straße. Sie liegt nach eigenen Angaben im Bereich zwischen dem Heinz-Nixdorf-Ring und der Riemicke-Straße. Das Gebiet wurde in der zuständigen Arbeitsgruppe erstmals vorgestellt. Die Leitstelle kann nach einem beigelegten Rechtsstreit auch an der Barkhauser Straße entstehen. Eine Entscheidung darüber, welche Fläche es wird, soll spätestens zu Beginn des neuen Jahres fallen. An der THO Werl in Höxter bleibt die Küche kalt. Das Studierendenwerk Bielefeld hat auf Radio Hochstift Anfrage mitgeteilt, dass der Mensa-Betrieb dort eingestellt ist. Zwar gab es im Frühjahr eine Einigung mit dem AStA, nachdem die Mensa in abgespeckter Form an Vorlesungstagen weiterbetrieben werden sollte. Voraussetzung dafür war aber, dass genügend studentische Hilfskräfte den Betrieb unterstützen. Leider hätten sich aber zu wenig qualifizierte Bewerberinnen und Bewerber gemeldet, heißt es. Der Warburger Rat befasst sich gleich mit einer ganzen Reihe von wichtigen Themen. Radio Hochstift-Reporter Dirk Benfeld aus dem Studio Höxter. Es geht unter anderem um den geplanten Industriepark Desenberg und den Klimaschutz.
8: Der geplante Industriepark Desenberg ist ein gemeinsames Projekt der Städte Warburg, Willebadessen und Borgentreich. Im Rat soll eine Änderung des Flächennutzungsplans beschlossen werden, um die Maßnahme voranzubringen. Auf Antrag der Grünen geht es außerdem um den klimatechnischen Schutz des Stadtgebietes. Die Fraktion fordert von der Stadt Maßnahmen gegen Hitze für Kindergärten, Schulen und Seniorenhäuser zu prüfen. Weitere Punkte in der Sitzung sind die Anmeldezahlen an den Schulen und die Höhe von Elternbeiträgen für den offenen Ganztag. Darüber hinaus berät der Rat über die Mehrkosten für den Bau des neuen Waldbades und die Frage, wie sich weitere Zuschüsse gewinnen lassen.
6: Noch hält das warme Radio Hochstift-Wetter an. Die Temperaturen pendeln rund um die 26-Grad-Marke. Die Sonne verschwindet allerdings heute relativ häufig hinter Wolken. Morgen kommt auf dieses Sommerwetter noch mal so ein kleiner Schlag drauf. Es gibt mehr Sonne, stand jetzt zu sehen, und es wird auch noch einen kleinen Tick wärmer. Aber so wie es aussieht, ist das morgen dann auch wirklich der letzte Sommertag. Ab Donnerstag wird es spürbar herbstlicher.
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6: Besser ankommen mit dem Radio Hochstift Verkehrsservice. Der geht schnell. Ich habe einen Blitzer für euch auf der Münsterstraße in Paderborn. Er wird geblitzt Richtung Schloss Neuhaus in Höhe der B1 bei Tempo 70. Gute Fahrt. Die Standortfunktion bei WhatsApp. Holger, die kennst du? Die nutzt du die auch?
7: Manchmal, nicht immer, nee.
6: Wofür, wenn du sie nutzt? Wofür nutzt du sie dann?
7: Also manchmal lasse ich mir anzeigen, also manchmal sage ich, wo ich bin, damit man weiß,
6: damit
7: wo ich bin.
6: Damit genau. Du es nicht vergisst, schickst genau. Du dir selber?
7: Nee, mir selber nicht. Freunden, Bekannten. Aber es ist selten.
6: Okay, also damit die dich finden oder damit die...
7: wissen, wann ich zu Hause bin oder wissen, wann ich da bin.
6: Okay, aus Sicherheitsgründen oder genau. aus Interesse.
7: Also aus Planung. Planungstechnisch. technischen Gründen.
6: Okay,
7: ich
6: habe
7: sehr oft weitere Anreisen zu irgendwelchen Terminen.
6: Mhm. Da weiß jeder, wo du verschollen bist.
7: Genau.
6: Vielleicht.
7: Aber, wie gesagt, mache ich auch wirklich selten, aber manchmal kommt es vor.
6: Okay, ja, ich persönlich finde die auch, ich finde die super, wenn man sie quasi sachte einsetzt, sage ich mal. Zum Beispiel, wenn mein Mann wieder meint, alleine mit dem Mountainbike durch den Wald zu heizen, dann bitte ich ihn vorher gerne den Standort laufen zu lassen, damit ich notfalls seine Überreste einsammeln gehen kann. Ist sehr praktisch. Wofür das Ganze noch gut ist und ob es möglicherweise auch Bedenken gibt bei diesem Einsatz der Standortfunktion, das klären wir gleich. Ich bin Verena Mathé. Hallo.
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0: Radio Hochstift hier mit einer Verkehrsmeldung für die Paderborner Innenstadt. Am Western Tor gibt es gerade einen Polizeieinsatz. Dort staut es sich in Richtung Neuhäuser Tor. Nehmt etwas Zeit mit oder umfahrt den inneren Ring an der Stelle. Viele Menschen teilen heute ganz selbstverständlich übers Handy ihren Standort mit Familie und Freunden. Per WhatsApp geht das ja super einfach, ne? Und zugegebenermaßen ist das ja auch oft sehr praktisch, muss ich sagen. Aber ist das vielleicht auch bedenklich? Das wollen wir jetzt mal klären. Erstmal Radio Hochstift-Kollege Ronny Thurau, wie viele machen das eigentlich? Wer teilt seinen Standort oft live mit irgendwem?
1: Ja, vor allem Eltern machen das wohl. Kann ich auch als Vater bestätigen. Ich schaue mir auf dem Handy da an, wo unsere Kinder gerade sind. Und bei uns in Deutschland gibt es auch Zahlen über Paare. Jeder Siebte hat schon mal dauerhaft seinen Standort mit dem Partner oder der Partnerin geteilt. Und bei jüngeren Paaren sind das sogar rund jeder Vierte. Also das ist weit verbreitet und liegt im Trend.
0: Puh, also dauerhaft fände ich jetzt ein bisschen übertrieben, muss ich sagen, zumal da ja auch der Sinn der Sache irgendwie flöten geht. Bei Eltern, die ein Auge auf ihre Kinder haben, da ist das sicherlich was anderes, ne? Zum Beispiel um zu gucken, ob die heile in der Schule ankommen und sowas. Ob das sein muss, ist natürlich eine ganz andere Frage. Aber bleiben wir erstmal noch bei den Vorteilen.
1: Auch unter Erwachsenen kann das Standortteilen helfen, sich auf dem Nachhauseweg sicherer zu fühlen, insbesondere bei Frauen zum Beispiel. Oder sich in großem Getümmel, also bei Demos, Konzerten, auf Festivals, leichter unter Freunden zu finden.
0: In der Tat ist sowas gar nicht schlecht, haben wir erst auf Libori wieder gemerkt. Ne? Wenn sich die Gruppe erstmal aufsplittet, dann ist das schon gar nicht so schlecht, um sich dann danach unter den zigtausend Menschen irgendwie wiederzufinden. Falls es das Netz mitmacht, versteht sich. Okay, Ronny, die Nachteile vom Standortteilen.
1: Ja, das eine ist, dass Experten manchmal nur von gefühlter Sicherheit sprechen, weil Menschen aus der Ferne dann im Falle des Falles doch nicht so wirksam helfen könnten, wie zum Beispiel eine echte Begleitung oder ein Selbstverteidigungskurs. Und manche Experten sagen auch, wir verlieren durch das digitale Standortteilen Nähe, weil man weniger häufig anruft oder eine Nachricht schreibt, dass man irgendwo gut angekommen ist. Kann ich auch selber bestätigen. Einer unserer Söhne schreibt gerade immer, dass er heil in der Schule ist. Und wir chatten dann noch kurz hin und her. Das ist schon netter, als nur einfach zu gucken, ob sein Standort-Icon gerade die Schule erreicht hat.
0: Da habe ich ehrlich gesagt noch nie drüber nachgedacht, über diesen Faktor, dass das vielleicht auch ein bisschen die Unterhaltung nimmt. Kurzum, wenn man das Ganze realistisch einschätzt, ist die Standort-Teilen-Funktion bei WhatsApp sicherlich eine recht hilfreiche Sache. Übertreiben sollte man damit aber vielleicht auch nicht. Die totale Überwachung ist wahrscheinlich auch nicht so das Gelbe vom Ei.

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1: Mit Malte Albrecht. Guten Tag. Aus alt, mach neu. Diesen Spruch hat ein Netzwerk aus Kriminellen wohl etwas zu wörtlich genommen. Heute gab es eine europaweite Großrazzia in insgesamt 19 Ländern. Die Behörden führten rund 160 Durchsuchungen durch. Der Vorwurf, millionenfacher Betrug mit vermeintlich neuen Smartphones. Weitere Infos dazu hat Yannick Böke.
2: Die Kriminellen sollen aus alten, gebrauchten Teilen wieder funktionsfähige Smartphones gebaut haben. Diese wurden allerdings nicht als Gebrauchtware verkauft. Stattdessen wurden die Geräte im Ausland gereinigt, neu verpackt und anschließend in die Niederlande verschickt, so die Ermittler. Von dort gelangten sie zu Lagern in Deutschland. Die Europäische Staatsanwaltschaft in Luxemburg geht davon aus, dass insgesamt 1 Million gefälschte Handys online verkauft worden sind. Mithilfe von Briefkastenfirmen sollen die Kriminellen zudem große Teile der fälligen Umsatzsteuer hinterzogen haben. Schwerpunkt der Durchsuchungen war heute unter anderem eine Lagerhalle in Krefeld. Laut eines dpa-Reporters befanden sich dort etwa 10.000 bis 15.000 Handys. Bereits am Wochenende wurden 7 Verdächtige festgenommen. Der Schaden liegt bei mindestens 300 Millionen Euro.
1: Und jetzt weitere wichtige Nachrichten im Überblick. Deutschland macht im Bildungssystem Fortschritte und ist teils im internationalen Vergleich sogar Klassenbester. Zu diesem Ergebnis kommt eine neue OECD-Studie. Demnach schließen in Deutschland 34% der Studienabgänger ein MINT-Fach wie Mathe oder Naturwissenschaften ab. Das ist der höchste Wert aller Industrieländer. 41% der jungen Erwachsenen haben einen höheren beruflichen oder akademischen Abschluss. Das sind deutlich mehr als vor 10 Jahren. Auf Bahnreisende zwischen NRW und Berlin kommen deutliche Einschränkungen zu. Ab Freitag sperrt die Bahn die wichtige Strecke zwischen Hannover und Berlin für umfangreiche Sanierungsarbeiten. Bis Dezember nächsten Jahres soll dort gearbeitet werden. Wegen Umleitungen verlängert sich die Fahrzeit um rund 80 Minuten. Die Bahn verspricht sich von der Sanierung mehr Zuverlässigkeit und Stabilität. Die unionsgeführten Bundesländer drohen der Stadt Berlin mit finanziellen Konsequenzen. Sollte die Linkspartei in der Hauptstadt eine Regierung übernehmen, werde man eine gemeinsame Initiative starten, hieß es nach einer Sitzung der Fraktionschefs von CDU und CSU in München. Unter anderem könnte Geld aus dem Länderfinanzausgleich gestrichen werden. Übermorgen muss die deutsche Fußballnationalmannschaft in der Nations League im 3. Spiel ran. Gegner ist Serbien. Und gespielt wird in München. Darüber ist man in der Stadt offenbar alles andere als glücklich, weil das Spiel ausgerechnet während des Oktoberfestes stattfindet. Das meldet die Abendzeitung. Eine Verschiebung der Partie wäre sinnvoll gewesen, weil die Wiesn so viele Ressourcen binde, wird eine Sprecherin der Stadt zitiert. Das letzte Mal, dass ein Länderspiel in München während des Oktoberfestes stattfand, ist 44 Jahre her. Die Polizei in München gibt sich aber entspannt. Man sei vorbereitet und habe genug Einsatzkräfte. Denn Spiele des FC Bayern in der Bundesliga und der Champions League sind auch zur Wiesnzeit üblich.
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3: Mit Holger Winkelmann, guten Tag. Die Mensa ist bis auf Weiteres geschlossen. Ein Aushang mit diesem Text hat gestern die Studierenden an der THOWL in Höxter geschockt. Radio Hochstift hat beim Studierendenwerk Bielefeld nachgehakt und die Auskunft erhalten, die Küche bleibt auf Dauer kalt. Das liege daran, dass sich nicht genügend studentische Hilfskräfte gefunden hätten, die den Mensa-Betrieb unterstützen könnten. Unter diesen Umständen sei der Betrieb nicht mehr wirtschaftlich. Immerhin gäbe es an der TH jetzt aber Automaten mit Snacks und Getränken.
4: Während im Pazifik vor Mexiko Hurricane Polo tobt, gibt's bei uns heute ruhiges Radiostift-Spätsommerwetter. Bei Werten um die 26 Grad kommt die Sonne zwar nur noch selten raus, Regen ist aber auch weiterhin Mangelware. Und passend zum letzten Septembertag morgen bäumt sich der Spätsommer dann noch ein letztes Mal so richtig auf. 6 bis 10 Sonnenstunden erwarten uns morgen je nach Lage zwischen Höxter und Delbrück und dazu Temperaturen bis zu 27 Grad. Besser ankommen mit dem Radio Hochstift Verkehrsservice. Passt auf euer Tempo auf, zum Beispiel auch auf der Münsterstraße in Paderborn. Da wird geblitzt Richtung Schloss Neuhaus in Höhe der B1 bei Tempo 70. Gute Fahrt.
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4: Ist Verena Mathieu. Ich hoffe, ihr hattet keinen ganz so anstrengenden Dienstag und vor allem hoffe ich, dass ihr mittlerweile im Feierabend-Endspurt angekommen seid und zusammen machen wir den Sack jetzt zu.
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1: Hallo und herzlich willkommen zu den Nachrichten um 17:30 hier bei Radio Hochstift. Es referiert Holger Winkelmann.
11: So ist es. Diktat. Schönen guten Tag.
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11: Die Mensa der Technischen Hochschule OWL am Standort Höxter bleibt dauerhaft geschlossen. Das hat das Studierendenwerk Bielefeld auf Radio Hochstift Anfrage mitgeteilt. Radio Hochstift-Reporter Dick Benfeld aus unserem Studio in Höxter. Demnach lohnt sich das Angebot aus betriebswirtschaftlichen Gründen nicht mehr.
12: Im Frühjahr hieß es ja noch, dass der Mensa-Betrieb weitergehen könne, nur halt in abgespeckter Form und ausschließlich an Vorlesungstagen. Allerdings war das an die Bedingung geknüpft, dass studentische Hilfskräfte den Betrieb unterstützen. Von denen haben sich laut dem Studierendenwerk aber zu wenige gemeldet. Es habe nur 2 qualifizierte Bewerbungen gegeben, das reiche bei weitem nicht aus. Dem Studierendenwerk tue diese Entwicklung leid. Immerhin gäbe es an der THOWL jetzt aber Automaten mit Snacks und Getränken. Die Studierenden in Höxter waren über die Schließung vorab nicht informiert worden. Sie standen gestern unverhofft vor einem Aushang mit dem Satz, die Mensa ist bis auf Weiteres geschlossen.
11: Für einen Standort der neuen Rettungsleitstelle des Kreises und der Stadt Paderborn gibt es jetzt eine Alternative zur Fläche. Kirche an der Barkhauser Straße. Sie liegt nach eigenen Angaben im Bereich zwischen dem Heinz-Nixdorf-Ring und der Riemeke-Straße. Das Gebiet wurde in der zuständigen Arbeitsgruppe jetzt erstmals vorgestellt. Die Leitstelle kann nach einem beigelegten Rechtsstreit auch an der Barkhauser Straße entstehen. Eine Entscheidung darüber, welche Fläche es wird, soll spätestens zu Beginn des neuen Jahres fallen. Das Paderborner Amtsgericht hat einen Paderborner wegen Beleidigung zu einer Geldstrafe verurteilt. Der 44-Jährige hatte gleich zweimal Polizisten beleidigt. Einmal hat er seinen Mittelfinger gezeigt, einmal hat er sein Hinterteil entblößt und es den vorbeifahrenden Polizisten präsentiert. Der Mann gab jetzt vor Gericht alles zu und sagte am Ende, er habe sich nicht respektvoll verhalten und würde dafür jetzt seine gerechte Strafe bekommen.
1: Im Radio Hochstift Wetter dürfen wir heute einen weiteren sehr warmen Feierabend genießen. Von Nieheim bis Bad Lippspringe kommt bei Werten um die 25 Grad allerdings nur noch selten die Sonne raus. Und die Spätsommertage sind gezählt. Morgen zwar nochmal genauso warm und auch nochmal sonniger. Am Donnerstag aber, passend zum Start in den Oktober, wartet ein Wetterumschwung.
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1: Besser ankommen mit dem Radio Hochstift Verkehrsservice. Die Ampel auf der B64 zwischen Schloss Neuhaus und Paderborn-Sande ist weiterhin ausgefallen. Die Techniker versuchen da, den Fehler zu finden. Fahrt so lange bitte nach den Schildern dort. Außerdem wird euer Tempo kontrolliert auf der Münsterstraße in Paderborn Richtung Schloss Neuhaus in Höhe der B1. Dort gilt Tempo 70. Gute Fahrt. Der Hahn auf Mist, ändert sich das Wetter oder es bleibt, wie es ist. Das, meine Damen und Herren, ist die einzige Bauernregel, an die ich persönlich glaube und die einfach immer stimmt. Was es sonst noch so gibt an Bauernregeln, was vielleicht nicht ganz so akkurat ist, das besprechen wir gleich in ein paar Minuten hier bei Radio Hochstift. Verena Mathé ist mein Name. Hi.
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3: Hallo zusammen an diesem Dienstag, den 29. September. Was viele nicht wissen und ich bisher ehrlich gesagt auch nicht oder es verdrängt habe, das ist der sogenannte Michaelistag heute. Und zu diesem Tag gibt es ganz viele Bauernregeln. Ja, solche, die das Wetter der nächsten Zeit vorhersagen sollen. Laura Potting hat sich die mal genauer angeschaut.
4: Also erstmal zum Tag heute. Der Michaelistag, der ist christlichen Ursprungs und ist dem Erzengel Michael und allen Engeln gewidmet. Also auch Lucy, Sandy, Jesse, herzlichen Glückwunsch. Und jetzt alle. I wanna be daylight. Entschuldigung, das war nicht so lustig. So, jedenfalls eine Bauernregel zu heute besagt, kommt Michael heiter und schön, wird es noch 4 Wochen so weitergehen. So, heute sieht es ja wettermäßig ganz gut aus, es ist schön warm. Heißt das also, das bleibt jetzt einen ganzen Monat so? Toll! Es könnte alles so schön sein, aber leider gibt es auch noch eine andere Bauernregel und die sagt, gibt Michaeli Sonnenschein, wird in 2 Wochen Winter sein. Hä? Ja, könnt ihr euch mal entscheiden oder was? Also haben wir jetzt im Oktober so ein Wetter wie heute oder ist da Winter? Und was ist jetzt eigentlich mit weißen Weihnachten? Hallo? Was sagt denn eigentlich der Deutsche Wetterdienst zum Thema Bauernregeln? Ich zitiere, Bauernregeln sind nicht so zuverlässig, um damit offizielle Wettervorhersagen machen zu können. Sie basieren aber teilweise auf langjährigen Wetterbeobachtungen und haben damit oft einen wahren Kern. Und das stimmt, Bauernregeln sind eigentlich was Cooles. Sie haben sich teilweise über Jahrhunderte gehalten und basieren auf Erfahrungen über Generationen hinweg. Ich frage mich gerade, welchen wettermäßigen Erfahrungsschatz wir eigentlich alle so weitergeben werden für die zukünftigen Jahrhunderte. Vielleicht sowas wie, gehst du mit dem iPhone zu lange im Kalten raus, geht es aus. Oder rieselt draußen ein bisschen der Schnee, kann keiner mehr Auto fahren hier. Oh je. Naja, zurück zum Thema. Wird's jetzt Winter bald oder bleibt es warm? Kann mir irgendwer helfen jetzt? Nein? Schade.

Sommer im September, das ist irgendwie schon so ein bisschen zur Gewohnheit geworden, oder? Ich weiß noch, dass ich meinen 30. bei 0 Grad im Garten gefeiert habe damals. Ja, daran sieht man auch mal wieder, wie verdammt alt ich bin. Denn gefühlt zumindest waren die letzten September ja alle längst nicht mehr so kühl. Und auch dieses Jahr können wir die Winterjacken noch im Schrank lassen. 24 Grad aktuell da draußen noch immer. Morgen noch mal genauso warm, bis zu 27 Grad stehen auf den Thermometern. Aber ich sag's euch schon mal, der Herbst steht in den Startlöchern. Nicht, dass es jetzt direkt saukalt würde, aber diese letzten Tage Hochsommerwetter, heute und morgen, die sollten wir durchaus jetzt noch schnell genießen. Also macht euch einen schönen Feierabend, vielleicht ja irgendwas draußen. Ich bin jetzt auch weg hier vom Radio Hochstift Mikro. Verena Mathé ist mein Name. Ich wünsche euch was und bis morgen.

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1: Mit Malte Albrecht, guten Abend. Er gehört zur wichtigsten Bahnverbindung zwischen NRW und Berlin und ab diesem Freitag geht dort lange nichts mehr. Dann wird der Abschnitt zwischen Hannover und Berlin für aufwendige Sanierungsarbeiten voll gesperrt. Heute hat die Bahn Details dazu genannt. Jannik Böker aus den Nachrichten. Die Bahn nimmt sich für die Bauarbeiten wirklich viel Zeit.
2: Und zwar über ein ganzes Jahr. Bis Dezember 2027 bleibt die Zugstrecke gesperrt. Mit Folgen, die auch hier in NRW zu spüren sind. Wer zum Beispiel mit dem Zug in die Hauptstadt reisen will, bekommt ein mindestens 80 Minuten längeres Bahnerlebnis, weil die Züge über Braunschweig und Magdeburg umgeleitet werden müssen.
1: Wie kommt es denn, dass die Bahn für die Bauarbeiten über ein Jahr lang die Strecke vollsperren muss?
2: Also die Bahn sagt, dass über 200 Weichen und rund 350 Kilometer Gleise ersetzt oder neu gebaut werden müssen. Besonders problematisch sei aber die Erneuerung der sogenannten festen Fahrbahn der Schnellfahrstrecke. Hier liegen die Schienen nicht wie sonst auf Schotter und Schwellen,

0: sondern auf Betonplatten und 16.000 dieser Platten müssen jetzt neu verlegt werden.
1: Besonders bitter ist aber, die Vollsperrung war in dieser Form eigentlich gar nicht geplant.
0: Ja, eigentlich sollte eine parallel verlaufende Strecke mit Oberleitungen ausgestattet werden, damit wenigstens in einer Fahrtrichtung Fernzüge fahren können und nicht so viel Zeit verlieren. Die Arbeiten dafür haben sich allerdings so krass verzögert, dass jetzt doch der gesamte Fernverkehr ein Jahr lang umgeleitet werden muss.
1: Danke, Yannick. Und jetzt weitere Nachrichten. Die Europäische Union warnt für den kommenden Winter vor sehr hohen Energiepreisen. Der Winter werde herausfordernd sein, sagte EU-Energiekommissar Jürgensen nach einem Treffen der Energieminister in Dublin. Man rechne nicht mit Problemen bei der Versorgungssicherheit, aber man rechne mit sehr hohen Preisen. Hintergrund sind die Folgen des Iran-Kriegs. Die Bundeswehr will bei Airbus 16 neue Transportflugzeuge des Typs A400M bestellen. Das gab Verteidigungsminister Pistorius bei einem Besuch im Airbus-Werk in Bremen bekannt. Hintergrund ist die veränderte Sicherheitslage. 16 ältere Maschinen sollen ersetzt werden, weil sie zum Beispiel keine Systeme zur Raketenabwehr haben. Der Bundestag muss den Kauf in Milliardenhöhe noch absegnen. Nach dem Hitzesommer war auch der September außergewöhnlich warm und sonnig. Das teilte der Deutsche Wetterdienst mit. Die Temperatur lag im Schnitt bei 15,9 Grad. Damit gehört der diesjährige September zu den 10 wärmsten seit Beginn der Wetteraufzeichnungen. Rapsöl, egal ob raffiniert oder kalt gepresst, ist meistens eine gute Wahl. Zu diesem Ergebnis kommt die Stiftung Warentest. Die Tester haben sich 24 beliebte Rapsöle genauer angeschaut. Von günstig ab 1,50 Euro bis zum Edelrapsöl für rund 11 Euro pro Liter. Die meisten bekamen gute Noten. Die Tester betonen, Rapsöl sei ein echtes Multitalent in der Küche und für die Gesundheit. Es liefert reichlich Omega-3-Fettsäuren und Vitamin E. Behauptungen in sozialen Netzwerken, Rapsöl könne Entzündungen oder Krebs verursachen, Ursachen seien dagegen wissenschaftlich nicht haltbar. Und das waren die Nachrichten mit Maite Albrecht.
2: Lass uns aufs Wetter schauen. Der September kloppt morgen zum Abschluss nochmal alles raus, was er hat. 27 Grad können wir schaffen. Dazu ganz viel Sonne. Regen noch nicht in Sicht. Der kommt dann passend zum Oktober am Donnerstag. Dann auch nur noch so 18, 19 Grad in der Spitze und die meiste Zeit nass. Freitag dann schon wieder trockener, aber auch dann sieht es auf dem Thermometer eher nach Herbst aus. 17, 18 Grad maximal.
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2: Ihr kommt besser an mit dem Radio Hochstift Verkehrsservice. Blitzer stehen weiterhin in Paderborn an der Münsterstraße, da in Richtung Schloss Neuhaus auf Höhe der B1. Und Blitzeranhänger stehen weiter am Ortsausgang Paderborn-Elsen an der Weberstraße. Da wird in beide Richtungen geblitzt. Und in Höxter-Bödeckson an der L946 in Richtung Albachsen. Kommt gut durch diesen Dienstagabend.
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2: Lasst uns heute Abend einfach genauso machen wie immer. Und zwar keinen Stress schieben, ganz entspannt, ganz gemütlich hier durch die Spätschicht düsen. Schön, dass ihr mit dabei seid. Shibuzi macht hier heute den Anfang. Ich spiele uns A Bar Song.

0: schönen Dienstagabend gerade für euch gespielt hier in der Spätschicht. Martin Garrix und Ed Sheeran mit Repeated. 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
1: Mit Holger Winkelmann, guten Abend. Für einen Standort der neuen Rettungsleitstelle des Kreises und der Stadt Paderborn gibt es jetzt eine Alternative zur Fläche an der Barkhauser Straße. Sie liegt nach eigenen Angaben im Bereich zwischen dem Heinz-Nixdorf-Ring und der Riemicke-Straße. Das Gebiet wurde jetzt in der zuständigen Arbeitsgruppe erstmals vorgestellt. Eine Entscheidung darüber, welche Fläche es wird, soll spätestens zu Beginn des neuen Jahres fallen. Alle haben sich vorbildlich verhalten. Das ist das Fazit der Paderborner Feuerwehr nach einem Einsatz an der Gesamtschule Elsen. Heute Morgen um 8:30 mussten sie wegen Rauchs in einem Klassenzimmer raus. Dort hatte ein Schrank gebrannt. Die Polizei geht davon aus, dass der Brand gelegt wurde. Schülerinnen, Schüler und Lehrer mussten das Gebäude an der Elsener Gesamtschule verlassen. Verletzt wurde niemand. Wenn das City Outlet in Bad Lippspringe öffnet, wird es in 4 festgelegten Zonen auch ein Anwohnerparken geben. Das hat der Rat gestern Abend beschlossen. 4 Wochen vor der offiziellen Eröffnung soll das Anwohnerparken dann gelten. Für die Anwohner heißt das, sie dürfen bis zu 3 Ausweise pro Haushalt beantragen, wenn sie in einer der Parkzonen wohnen. Der erste Ausweis soll 30 Euro im Jahr kosten, der dritte 60. Das Outlet soll im Sommer oder Herbst nächsten Jahres eröffnen. Das Radio Hochstift Wetter, es bleibt morgen bei sommerlichen 25 Grad. Dazu gibt's mehr Sonne als heute. Am Donnerstag, da kommt dann der Regen.
2: Ihr kommt besser an mit dem Radio Hochstift Verkehrsservice. Blitzer stehen weiterhin in Paderborn an der Münsterstraße, da in Richtung Schloss Neuhaus auf Höhe der B1. Und Blitzeranhänger stehen weiter am Ortsausgang Paderborn-Elsen an der Weberstraße. Da wird in beide Richtungen geblitzt. Und in Höxter-Bödixen an der L946 in Richtung Albachsen. Kommt gut durch diesen Dienstagabend.
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2: Ich finde das nicht cool, dass irgendwer sich mal überlegt hat, dass Angels von Robbie Williams ein Rausschmeißer-Song ist. Also okay, ich weiß, wie es gemeint ist, ne? Wenn um 5 oder 6 Uhr morgens auf einer Feier dann an dieser Song kommt, dann weißt du, okay, der DJ hat keinen Bock mehr. Aber hier trifft das auf jeden Fall nicht zu. Sag ich jetzt ausdrücklich, nein, wir fangen hier gerade erst so richtig an in der Spätschicht. Ich spiele uns die Nummer trotzdem, weil es einfach ein Brett ist. Robbie Williams für euch mit Angels. Schönen Dienstagabend.

0: Weiß ich auch noch nicht, wie ich die Frau aussprechen soll, ne? Alle sagen mal Sarah Larsson, aber es ist eine Schwedin, also eher Sarah Larsson, Lush Life.
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0: Wenn ihr Lust habt, das Tanzbein zu schwingen am Dienstagabend, dann habt ihr jetzt noch genau eine Nummer Zeit, bis ich uns Micheco spiele von Jason Derulo. Da gibt's ja so einen Tanz von, ne? So einen TikTok-Tanz. Ich hab den gelernt und macht leider sehr viel Spaß. Ich kann das Ding nicht mehr hören, ohne dass mein Körper automatisch mitgeht. Und ist auch gar nicht so schwierig, glaube ich, zu lernen. Ich kann es euch durchs Radio jetzt nicht zeigen oder beibringen. Kann ich nur sagen, Hüfte geht los, dann Brust, dann bewegen sich die Arme so wellenförmig. Dann zieht ihr einmal von unten links nach oben zur Mitte, von unten rechts nach oben zur Mitte. Ihr merkt, damit könnt ihr nichts anfangen. Deswegen habt ihr jetzt noch einen kleinen Lil Nas X hier Zeit. Spiele ich uns jetzt hier vorher, 2,5 Minuten, um euch da vielleicht einmal ein Video anzugucken und euch dann selbst an dem Tanz zu versuchen, wenn ihr mögt. Falls nicht, dann habt ihr vielleicht Glück und irgendwer neben euch im Auto tanzt gerade. Dann wisst ihr zumindest, okay, hört auch gerade Spätschicht.

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1: Mit Malte Albrecht. Guten Abend. Eine freie Autobahn auf dem Weg nach Hause. Das ist für viele oft pures Wunschdenken, vor allem hier in NRW. Neben den Baustellen verstopfen aktuell deutlich mehr Lkw die Straßen. Hintergrund sind unter anderem die niedrigen Pegelstände am Rhein. Deshalb werden mehr Gütertransporte vom Wasserweg auf die Straße verlegt. Yannick Böker aus dem News-Team. Das ist ein Problem, das uns wohl noch länger beschäftigen wird, oder?
2: Ja, die Prognosen für den Rheinpegel schauen weiter düster aus. Erst kommende Woche könnte etwas Regen vorübergehend Entlastung bringen. Für eine nachhaltige Entspannung mit Blick auf das Niedrigwasser reicht das aber nicht. Bundesverkehrsminister Bilger hat deshalb weitere Ausnahmen vom Sonntagsfahrverbot für Lkw angekündigt. Zusammen mit den Länderkollegen werde geprüft, wie sich die notwendige Flexibilität für die Unternehmen sicherstellen lasse, so der Minister.
1: Eigentlich sollten ja die Ausnahmeregelungen für Lkw Ende des Monats auslaufen. Wird das denn jetzt ein neuer Dauerzustand, dass auch sonntags Lkw auf den Autobahnen unterwegs sind?
2: Also der Verkehrsminister selber sagt dazu ganz klar nein. Stattdessen sollen zusätzliche Kapazitäten auf der Schiene geschaffen werden, damit die Schifffahrt besser auf solche Niedrigwasserlagen reagieren kann. Allerdings sagen Experten, die Güter, die Raffinerien, Chemieparks und Stahlwerke aktuell per Schiff geliefert bekommen, die lassen sich kaum über die Schiene und eigentlich gar nicht per Lkw transportieren. Eine finale Lösung für das Problem Niedrigwasser gibt es also noch nicht.
1: Danke, Yannick. Und das sind weitere Nachrichten. Das Bundeskabinett berät morgen über die geplante Pflegereform. Die Pläne sind heftig umstritten. Die SPD fordert einen Kostendeckel und einen Ausgleich sozialer Ungerechtigkeiten. Pflege dürfe kein Armutsrisiko sein, heißt es in einer Erklärung der SPD-Spitzen.

0: Fraktionen von Bund, Ländern und Europaparlament. Rund 2,3 Millionen neue Krebserkrankungen weltweit und damit jeder achte Fall geht auf eine Infektion zurück, die häufig vermeidbar wäre. Zu diesem Ergebnis kommt eine neue Studie der Weltgesundheitsorganisation. Als Auslöser gelten Viren, Bakterien und Parasiten. Allein der Markenkeim Helicobacter pylori ist demnach für etwa 760.000 Krebsfälle verantwortlich. In Deutschland werden immer weniger Kinder in Kitas und Tagespflege betreut. Besonders deutlich ist der Rückgang bei den unter Dreijährigen. Laut Statistischem Bundesamt sank ihre Zahl innerhalb eines Jahres um 5,6% auf rund 750.000. Als Grund nennen die Statistiker die sinkenden Geburtenzahlen. Zu viel Bürokratie nervt nicht nur Bürger und Unternehmen, sondern auch die, die täglich damit arbeiten. Das zeigt eine aktuelle Umfrage unter Beschäftigten im öffentlichen Dienst. Demnach fühlen sich 61,5% der Beamten und Angestellten dort durch Bürokratie und komplizierte Genehmigungsverfahren bei ihrer Arbeit ausgebremst. Dabei fehlt es offenbar nicht an Motivation. Die meisten Beschäftigten bezeichnen sich selbst als motiviert oder sogar sehr motiviert. Was zusätzlich bremst, fehlendes Personal und zu wenig Geld. Besonders angespannt ist die Lage in Städten und Gemeinden. Dort klagt fast die Hälfte über fehlende Finanzmittel. In den Bundesbehörden ist es nur jeder Sechste. Und das waren die Nachrichten mit Malte Albrecht.
1: Wir gucken aufs Wetter und wundern uns noch einmal zusammen, dass wir Ende September und nicht Mitte Juni haben. 27 Grad kriegen wir in der Spitze morgen am Mittwoch. Ganz viel Sonne ist auch mit dabei. Danach geht's aber herbsttypischer weiter. Der Oktober startet, ja, nicht kalt. Nein, kalt ist es wirklich nicht. 18, 19 Grad, aber auf jeden Fall frischer und auch auf jeden Fall nasser. Es ist ziemlich grau und auch ziemlich regnerisch.
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1: Ihr kommt besser an mit dem Radiohochstift Verkehrsservice. Blitzer stehen weiterhin in Paderborn an der Münsterstraße, da in Richtung Schloss Neuhaus auf Höhe der B1. Und Blitzeranhänger stehen weiter am Ortsausgang Paderborn-Elsen an der Weberstraße. Da wird in beide Richtungen geblitzt. Und in Höxter-Bödeksen an der L946 in Richtung Albachsen. Kommt gut durch diesen Dienstagabend.
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1: Herzlich willkommen. Heute ist internationaler Tag gegen Lebensmittelverschwendung. Das ist ein super wichtiges Thema, weil wir einfach echt viel zu viel wegwerfen von dem, was wir eigentlich noch echt gut essen könnten, was noch echt genießbar ist. Ich spreche gleich mit Michelle, die macht Food Saving, wie der Name schon sagt, nur übersetzt Lebensmittelrettung. Wie das abläuft, klären wir nach drei Hits.
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0: Patrick und Becky G mit Sorry Papi hier für euch gespielt um 7:15.
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0: Mindesthaltbarkeitsdatum. Ich muss mir das selber immer ganz genau nochmal vor Augen führen. Es ist mindestens bis dann haltbar, wahrscheinlich immer noch ganz viel länger. Ganz viele Lebensmittel haben ja auch gar nicht so ein Datum. Ne? Ein Apfel zum Beispiel, dann vielleicht irgendeine Druckstelle. Ein Brot vom Vortag sieht nicht mehr ganz so perfekt aus und trotzdem sind die Sachen noch überhaupt nicht schlecht. Müssen wir drüber sprechen, heute am Internationalen Tag gegen Lebensmittelverschwendung. Food Saving. Das ist, wenn man von Supermärkten Bescheid bekommt und die eben ja, aussortierte Lebensmittel, die sie nicht mehr verkaufen dürfen, dann eben verschenken. Michelle, und genau du machst das. Wie bist du denn darauf gekommen?
3: Irgendwie habe ich mich mit einer Arbeitskollegin darüber unterhalten, wie viel eigentlich weggeschmissen wird. Mhm. Und dann sind wir halt zu der Organisation Foodsharing gekommen. Und wir dachten uns, wir gucken uns das einfach mal an. Und es war einfach sehr schockierend, wie viel eigentlich weggeschmissen wird, nur weil zum Beispiel ein Apfel eine kleine Stelle ist. Aber leider ist es die Gesellschaft von heute, weil man kauft ja lieber den Apfel, der doch super rot ist, anstatt der Stelle, die ein bisschen eingedrückt ist. Und so kommt es dann auch einfach dazu, dass so viele Lebensmittel verschwendet werden.
0: Und die Sachen sind bestimmt auch aber total gut teilweise noch, oder? Hast du bestimmt schon mal ein paar Überraschungen erlebt?
3: Ja, also das Coolste, was ich hier geredet habe, war generell eigentlich, würde ich sogar sagen, Obst, weil wir immer verschiedenstes Obst zu Hause hatten. Wir haben gefühlt täglich Smoothies gemacht, Obstsalate oder einfach das Obst so gegessen und alleine für unsere Ernährung war das halt einfach super.
0: Ja, voll gut, vor allen Dingen, wenn man überlegt, dass es sonst einfach weggeschmissen worden wäre. Wahnsinn, heute Internationaler Tag gegen Lebensmittelverschwendung.

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1: Mit Holger Winkelmann, guten Abend. Für einen Standort der neuen Rettungsleitstelle des Kreises und der Stadt Paderborn gibt es jetzt eine Alternative zur Fläche an der Barkhauser Straße. Sie liegt nach eigenen Angaben im Bereich zwischen dem Heinz-Nixdorf-Ring und der Riemicke-Straße. Das Gebiet wurde jetzt in der zuständigen Arbeitsgruppe erstmals vorgestellt. Eine Entscheidung darüber, welche Fläche es wird, soll spätestens zu Beginn des neuen Jahres fallen. Alle haben sich vorbildlich verhalten. Das ist das Fazit der Paderborner Feuerwehr nach einem Einsatz an der Gesamtschule Elsen. Heute Morgen um 8:30 mussten sie wegen Rauchs in einem Klassenzimmer raus. Dort hatte ein Schrank gebrannt. Die Polizei geht davon aus, dass der Brand gelegt wurde. Schülerinnen, Schüler und Lehrer mussten das Gebäude an der Elsener Gesamtschule verlassen. Verletzt wurde niemand. Wenn das City-Outlet in Bad Lippspringe öffnet, wird es in 4 festgelegten Zonen auch ein Anwohnerparken geben. Das hat der Rat gestern Abend beschlossen. 4 Wochen vor der offiziellen Eröffnung soll das Anwohnerparken dann gelten. Für die Anwohner heißt das, sie dürfen bis zu 3 Ausweise pro Haushalt beantragen, wenn sie in einer der Parkzonen wohnen. Der erste Ausweis soll 30 Euro im Jahr kosten, der dritte 60. Das Outlet soll im Sommer oder Herbst nächsten Jahres eröffnen. Das Radio Hochstift Wetter, es bleibt morgen bei sommerlichen 25 Grad. Dazu gibt's mehr Sonne als heute. Am Donnerstag, da kommt dann der Regen.
2: Ihr kommt besser an mit dem Radio Hochstift Verkehrsservice. Blitzer stehen weiterhin in Paderborn an der Münsterstraße, da in Richtung Schloss Neuhaus auf Höhe der B1. Und Blitzeranhänger stehen weiter am Ortsausgang Paderborn-Elsen an der Weberstraße. Da wird in beide Richtungen geblitzt. Und in Höxter-Bödixen an der L946 in Richtung Albachsen. Kommt gut durch diesen Dienstagabend.
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2: 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Marcel, du hast dich beworben und da habe ich doch direkt ein kleines Déjà-vu für den ersten Apfelweinverein. Wir haben doch letztes Jahr schon gequatscht hier, oder?
4: Ja, wir haben uns letztes Jahr auch beworben.
2: Und ihr habt nicht gewonnen?
4: Nee, ja, kann ich auch gar nicht verstehen.
2: Das kann ich wirklich auch nicht verstehen. Pass auf, Marcel, ich mach 3 Hits an und dann erzählst du mir, wie die Saison so gelaufen ist, wie viel Wein ihr dieses Jahr produziert habt.

0: Willkommen hier zur Spätschicht, eurer Show am Abend. 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Vielleicht seid ihr sportlich aktiv, das muss aber gar nicht der Fall sein. Könnt euch auch zusammen mit eurem Verein um ein lecker Getränkchen kümmern, so wie du, Marcel, vom ersten Apfelweinverein. Wir haben hier gerade eben schon festgestellt, letztes Jahr haben wir auch schon gequatscht, da hattest du dich auch schon beworben. Da hat es leider nicht gereicht. Da habe ich dir erzählt, Apfelwein muss ich mal wieder trinken. Habe ich vor Jahren das letzte Mal in Frankfurt probiert. Da kommt das her, ne, das Zeug.
1: Ja, genau. Wir machen den Frankfurter Appleboy, nicht den Badenser.
0: Eure Apfelweinsaison läuft noch oder ist schon wieder vorbei?
1: Wir haben jetzt vergangenes Wochenende abgeschlossen. Wir haben 1600 Liter Saft pasteurisiert und 1600 Liter Wein angesetzt. Also insgesamt 3200 Liter
0: Boah.
1: Saft produziert.
0: Was macht ihr damit?
1: Das ist alles für den Eigenbedarf.
0: Sehr sympathisch. Ihr habt, halten wir fest, ganz viel Wein, aber wenig gemeinsames Outfit. Und deswegen hättet ihr gerne noch eins zusammen. Da kommen wir ins Spiel.
1: Auf jeden Fall so. Genau, weil Jahresbeitrag bei uns sind 25 Euro. Wenn wir auch nur ein T-Shirt für eine Person kaufen, ist ein ganzer Jahresbeitrag weg.
0: Ich kann sagen, mit folgenden 25 Euro wird es auch schon schwierig. Ne? Ich meine, das T-Shirt an sich kostet ja schon viel. Und wenn du es dann noch bedrucken willst, soll ja auch cool aussehen. Soll ja euer Logo genau. drauf im besten Fall.
1: Das können wir aus der Vereinskasse heraus nicht stemmen. Von daher ist so eine Möglichkeit für uns natürlich eine ganz besondere.
0: Ich wiederhole mich da nur. Ich drücke euch die Daumen, dass es für euch ins Voting geht. Und ihr dann alle, die Apfelwein leben und lieben, so wie ihr das tut, auch zum Abstimmen motiviert bekommen, damit das dann dieses Jahr klappt. Ich würde mich wirklich sehr für euch freuen.
1: Ja, wir würden uns auch freuen, vor allem die Mitglieder.
0: Ja. Ey Marcel, dann lass dir den Wein schmecken. Ich komme drauf zurück. Ich möchte ihn unbedingt probieren.
1: Du, und persönliche Einladung von mir auf den Weihnachtsmarkt und dann...
0: Dann machen wir das.
1: Dann musst du dir eine Fahrgelegenheit besorgen.
0: Da kennst du mich zu gut. Okay, ey, Grüße an alle von euch, ne? Schönen Abend dir.
1: Danke dir. Ciao,
0: alles Gute, ciao.
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3: Bei uns, Junoras featuring Daddy DJ, Flipside.

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1: Ich bin Dirk Zeitler. Was AfD-Politiker Ulrich Siegmund im Wahlkampf noch ausschloss, soll nun Realität werden. Er möchte auch ohne eigene Mehrheit im Landtag Ministerpräsident werden. Im Dezember will er sich im Magdeburger Parlament zur Wahl stellen.
2: Eigentlich hatte Siegmund nur mit absoluter Mehrheit regieren wollen. Wie eine Regierung unter seiner Führung jetzt aussehen soll, sagte er nicht. Es gebe konstruktive Gespräche mit einer anderen Partei und einzelnen Abgeordneten, sagte der AfD-Spitzenkandidat. Das BSW schließt eine Koalition bisher aus. Aber wenn alles so läuft wie geplant, werde es eine stabile Regierung und keine klassische Minderheitsregierung geben, so Siegmund heute. Weitere Details könne er noch nicht geben. Tanja Wagner, Nachrichtenredaktion.
1: Finanzminister Klingbeil hofft auf eine schnelle Einigung der Koalition im Streit um eine Pflegereform. Wir wissen, dass wir Reformen in der Pflege brauchen, sagte der SPD-Chef. Klar sei aber auch, dass die Koalition kein reines Sparpaket beschließen dürfe. Bei der Pflege besteht Handlungsdruck, weil ohne ein gesetzliches Einschreiten im kommenden Jahr Beitragserhöhungen drohen. Hurricane Polo ist in Mexiko auf Land getroffen. Nach Angaben des Zivilschutzes gab es auf der Halbinsel Niederkalifornien Überschwemmungen, umgestürzte Bäume und Stromausfälle. Größere Schäden oder Tote wurden dort bislang nicht gemeldet.
3: Unter heftigem Regen schwankten die Baumkronen im Wind von Polo hin und her. Der Wirbelsturm erreichte mitten in der Nacht die Halbinsel im Nordwesten Mexikos. Trotz der starken Winde kam der Bundesstaat Baja California Sur nach Angaben der Behörden glimpflich davon. Über den Golf von Kalifornien zog Polo dann abgeschwächt weiter auf Sonora zu. Der Sturm war eine Woche lang vor der mexikanischen Pazifikküste unterwegs gewesen, zeitweise als gefährlicher Hurricane der höchsten Kategorie 5. Aus Mexiko-Stadt Andrea Sosa Cabrios.
1: Der September 2026 war ungewöhnlich warm, außergewöhnlich sonnig und extrem trocken. Das meldet der Deutsche Wetterdienst nach vorläufigen Auswertungen der Daten von rund 2000 Messstationen. Deutschlandweit werde der September wohl mit einer Mitteltemperatur von 15,9 Grad enden. Und das waren die Nachrichten mit Dirk Zeitler.
4: Wir gucken zusammen.

0: Aufs Wetter. Wir gucken zusammen auf den Herbst, der ab morgen dann auch mal stattfindet. Passend mit dem Oktober geht's auf dem Thermometer fast 10 Grad nach unten, 18, 19 Grad in der Spitze. Und der Oktober hat auch ordentlich Regen mit dabei. Am Freitag dann schon wieder trockener, dann ist die Sonne auch wieder mit dabei. Auf dem Thermometer trotzdem ähnlich um 18 Grad maximal.
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0: Ihr kommt besser an mit dem Radio Hochstift Verkehrsservice. Blitzer stehen weiterhin in Paderborn an der Münsterstraße, da in Richtung Schloss Neuhaus auf Höhe der B1. Und Blitzeranhänger stehen weiter am Ortsausgang Paderborn-Elsen an der Weberstraße. Da wird in beide Richtungen geblitzt. Und in Höxter-Bödixen an der L946 in Richtung Albachsen. Kommt gut durch diesen Dienstagabend.
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0: Und auch mit dabei gleich Ricky Martin für euch. Pink auch mit am Start hier in der Playlist. Und den Anfang macht hier Somber, spiele ich uns mit Homewrecker. Wir spielen die Hits. Ey, und schön, dass ihr auch mit dabei seid. Happy Dienstagabend.

0: Abend zusammen, gerade gespielt. Ricky Martin für euch mit La Vida Loca.
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0: Ich habe immer sehr viel neue Musik hier für euch in der Spätschicht mit dabei, so wie jetzt auch von Teddy Swims. Perfect Man heißt die Nummer. Und da muss ich an einen Menschen denken, der mir sehr, sehr, sehr wichtig ist. Und vielleicht habt ihr auch so eine Person in eurem Umfeld, der ist so ein krasser Typ und weiß es, glaube ich, selber gar nicht. Ich meine, wir haben alle Macken, die uns irgendwie stören. Und am Ende sind es ja auch genau die Macken, die uns irgendwie ausmachen. Aber bei manchen Leuten ist es irgendwie noch krasser. Die laufen durchs Leben und stören sich selbst an so Kleinigkeiten. So irgendwie eine zu große Zahnlücke, die überhaupt gar keine ist. Oder irgendein Pickel, der überhaupt nicht schlimm ist, weil wir haben doch alle irgendwie Pickel. Und unangenehmes Auftreten, was gar nicht unangenehm ist, sondern einfach nur menschlich, ne? Ein bisschen overpacen, das machen wir doch alle irgendwann mal. Und ich würde den am liebsten schütteln und rütteln und sagen, mein Gott, wenn du nur wüsstest, was du für ein toller Typ bist. Ja, das geht halt eben nicht, ne? Er muss sich selber schütteln. Und genau darum geht's in dieser Nummer von Teddy Swims. Kein Druck zur Perfektion. Es ist ein sehr ehrlicher Song über Loslassen. Das Loslassen unrealistischer Erwartungen und die Akzeptanz, einfach zu sagen, so, ich bin Mensch. Und das ist halt einfach auch gut so. Bin nicht perfekt. Punkt.
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1: Mit Holger Winkelmann, guten Abend. Für einen Standort der neuen Rettungsleitstelle des Kreises und der Stadt Paderborn gibt es jetzt eine Alternative zur Fläche an der Barkhauser Straße. Sie liegt nach eigenen Angaben im Bereich zwischen dem Heinz-Nixdorf-Ring und der Riemicke-Straße. Das Gebiet wurde jetzt in der zuständigen Arbeitsgruppe erstmals vorgestellt. Eine Entscheidung darüber, welche Fläche es wird, soll spätestens zu Beginn des neuen Jahres fallen. Alle haben sich vorbildlich verhalten. Das ist das Fazit der Paderborner Feuerwehr nach einem Einsatz an der Gesamtschule Elsen. Heute Morgen um 8:30 mussten sie wegen Rauchs in einem Klassenzimmer raus. Dort hatte ein Schrank gebrannt. Die Polizei geht davon aus, dass der Brand gelegt wurde. Schülerinnen, Schüler und Lehrer mussten das Gebäude an der Elsener Gesamtschule verlassen. Verletzt wurde niemand. Wenn das City Outlet in Bad Lippspringe öffnet, wird es in 4 festgelegten Zonen auch ein Anwohnerparken geben. Das hat der Rat gestern Abend beschlossen. 4 Wochen vor der offiziellen Eröffnung soll das Anwohnerparken dann gelten. Für die Anwohner heißt das, sie dürfen bis zu 3 Ausweise pro Haushalt beantragen, wenn sie in einer der Parkzonen wohnen. Der erste Ausweis soll 30 Euro im Jahr kosten, der dritte 60. Das Outlet soll im Sommer oder Herbst nächsten Jahres eröffnen. Das Radio Hochstift Wetter, es bleibt morgen bei sommerlichen 25 Grad. Dazu gibt's mehr Sonne als heute. Am Donnerstag, da kommt dann der Regen.
2: Ihr kommt besser an mit dem Radio Hochstift Verkehrsservice. Blitzer stehen weiterhin in Paderborn an der Münsterstraße, da in Richtung Schloss Neuhaus auf Höhe der B1. Und Blitzeranhänger stehen weiter am Ortsausgang Paderborn-Elsen an der Weberstraße. Da wird in beide Richtungen geblitzt. Und in Höxter-Bödixen an der L946 in Richtung Albachsen. Kommt gut durch diesen Dienstagabend.
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2: Und gleich mit einer Nummer für euch, die uns gedanklich hier schon ein bisschen in Richtung Wochenende katapultiert. Ja, auch wenn wir erst Dienstag haben, kein Problem. Wir machen trotzdem schon ein bisschen Party. LMFAO mit Party Rock Anthem spiele ich uns direkt nach Tove Lo, auch lange nicht gehört. Habits hier für euch in der Spätschicht. Wir spielen die jetzt. Schön, dass ihr mit dabei seid.

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0: Wir spielen jetzt gerade neuer Sound von Iggy Kelly. Miracle heißt die Nummer, die wir gerade gehört haben.
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0: Genau, Spätschicht ist jetzt aber auch schon wieder vorbei. Morgen geht's hier mit mir an dieser Stelle weiter. 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Ich sag tschüss und spiele uns hier ganz entspannten Sound zum Abschied dieser Spätschicht. Elton John, Candle in the Wind. Macht euch noch einen schönen Abend. Wir hören uns morgen wieder. Ich bin Jonas Rieck und raus. Tschüss. Goodbye.

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1: Ich bin Dirk Zeitler. Das Bundeskabinett berät morgen über die Vorlage der geplanten Rentenreform. Die Pläne sind heftig umstritten. Die SPD fordert einen Pflegekostendeckel und einen Ausgleich sozialer Ungerechtigkeiten.
2: 4,4 Milliarden Euro werden bis Ende des Jahres fehlen, warnen die Pflegekassen. Um dort zu sparen, sollen unter anderem Pflegebedürftige und ihre Angehörigen künftig stärker belastet werden. Wer aber sein Leben lang gearbeitet und eingezahlt habe, müsse sich darauf verlassen können, gut versorgt zu sein, heißt es von der SPD. Sie fordert außerdem, dass neben der gesetzlichen auch die private Pflegeversicherung stärker in die Verantwortung genommen wird. Die CDU lehnt Änderungen der Reform grundsätzlich ab, aber auch dort gibt es Stimmen, die das Vorhaben von Gesundheitsminister Linnemann kritisch sehen. Tanja Wagner, Nachrichtenredaktion.
1: Was AfD-Politiker Ulrich Siegmund im Wahlkampf noch ausschloss, soll nun Realität werden. Er möchte auch ohne eigene Mehrheit im Landtag Ministerpräsident werden. Im Dezember will er sich im Magdeburger Parlament zur Wahl stellen. Wir sind weiterhin in konstruktiven Gesprächen mit einer anderen Landtagsfraktion und mit einzelnen anderen Abgeordneten dieses Landtags anderer Fraktionen, sagte der AfD-Co-Fraktionschef. Der September war in Deutschland ungewöhnlich warm und viel zu trocken. Nach vorläufigen Zahlen des Deutschen Wetterdienstes gehört er mit durchschnittlich 15,9 Grad zu den wärmsten Septembern seit Beginn der Messungen. Besonders im Südwesten fiel kaum Regen.
3: Am Rhein sieht man die Folgen längst. Weil das Wasser so niedrig ist, können Frachtschiffe nur noch deutlich weniger laden. Und das schadet der Wirtschaft. Und es gibt aktuell kaum Hoffnung, dass da von oben bald was runterkommt. Aber genau das braucht es. Damit sich die Lage wirklich entspannt, bräuchte es mehrere Tage lang großflächigen Regen. So ein paar kräftige Schauer reichen nicht mehr, weil der ausgetrocknete Boden nicht so viel Wasser auf einmal aufnehmen kann. Zoe Tassovali, Nachrichtenredaktion.
1: Deutschland bekommt einen zweiten Marinehafen an der Nordseeküste. Nach dpa-Information soll der neue Militärstandort im ostfriesischen Emden entstehen. Geplant sind Liegeplätze für 7 Fregatten, 10 Minensucher und 10 Schlepper. Der bislang einzige Marinehafen an der Nordsee liegt in Wilhelmshaven. Das waren die Nachrichten mit Dirk Zeitler.
4: Das Wetter.
5: Diese Nacht und die erste Tageshälfte morgen bleibt es erstmal noch bei dem schönen Wetter. Wir gehen mit meistens klarem Himmel in die Nacht. Hier und da bildet sich ein bisschen Nebel. Die Tiefstwerte 18 bis 14 Grad. Morgen geht es dann erstmal mit viel Sonne rauf auf maximal 29 Grad. Später ziehen dann dichte Wolken rein und morgen Abend und in der Nacht gibt es dann eine Abkühlung. Teilweise kräftige Schauer ziehen durch.
4: NRW Verkehr.
5: Und wir haben noch ein bisschen stockenden Verkehr auf der A3, Oberhausen Richtung Köln. Zwischen Kreuz Leverkusen und Leverkusen Zentrum, 3 Minuten plus da. Die A4, Aachen Richtung Köln. Zwischen Kreuz Aachen und Eschweiler

0: Ost, 3 Kilometer Stau, 23 Minuten plus und dichter Verkehr auf der A45 Hagen Richtung Gießen zwischen Lüdenscheid Süd und Meinerzhagen bis zur Sperrung, dichter Verkehr und 3 Minuten plus. Kommt gut durch! Habt ihr die Story mitgekriegt von dem Masseur, der bei der Rad-WM für sein Team einspringen musste? Es klingt krass, aber das ist tatsächlich kein Einzelfall. Das ist schon ein paar Mal vorgekommen, dass, ich sage mal, Normalos im Profisport einspringen mussten. Mal mehr und mal weniger freiwillig. Hören wir gleich.
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0: Ich bin Markus Steinacker, das sind Offenbach und Ella Henderson mit Hurricane. Schönen Abend euch.

0: Der Dienstagabend mit Markus Steinacker. Was eine krasse Geschichte. Der Masseur der slowakischen Radnationalmannschaft musste wegen Personalnot spontan bei der Rad-WM einspringen. Ja, die hatten einige Verletzungen und das Problem war, hätten die keinen Starter gestellt, hätte das Konsequenzen für die Olympia-Qualifikation haben können. Ja, der Masseur hat immerhin 100 von den 273,4 Kilometern durchgehalten. Respekt dafür. Kollegin Laura Potting, so Stories von Leuten, die plötzlich im Profisport einspringen mussten, gibt es aber einige.
1: Absolut. Da gibt es zum Beispiel David Ayers. Der war eigentlich eine Art Hausmeister im Eishockeystadion der Toronto Maple Leafs. Ein bisschen Eishockey-Erfahrung hatte er zwar, aber eben nicht viel und vor allem nicht im Profisport. 2020 war er dann Notfalltorhüter beim Spiel der Carolina Hurricanes gegen seine Toronto Maple Leafs. Notfalltorhüter bedeutet in dem Fall, wenn der Stammtorhüter eines der beiden Teams auf dem Eis ausfällt, plus der Ersatz dann auch, dann kommt eben der Notfalltorhüter ins Spiel. Und das ist dann auch tatsächlich passiert. Ayers saß eigentlich entspannt mit seiner Frau im Publikum, als er dann plötzlich einspringen musste. Ayers musste damals für das gegnerische Team einspringen. Das heißt, er musste gegen sein eigenes Team halten. Er hielt 8-mal und mit ihm konnte das Team der Carolina Hurricanes dann 6-3 gewinnen. Und er wurde danach dann zum Ehrenbürger von North Carolina gemacht.
0: Ist das krass. Dann gehen wir nochmal ins Fußballstadion. Also als Fan pöbelst du ja auch ab und an mal rum gegen den Schiri oder wenn das eigene Team Mist baut.
1: 1994 hat genau das ein Fan von West Ham United auch gemacht bei einem Freundschaftsspiel. Der hat die ganze Zeit rumgemeckert und zwar lautstark über das eigene Team. So laut, dass der Trainer das gehört hat. Und besagter Trainer kam dann in der Halbzeit zu dem Fan und meinte nur, ey, kannst du auch so gut spielen, wie du reden kannst? Ja, dann komm mal rum. Ja, und dann musste Hardcore-Fan Steve Davis in die Kabine sich umziehen. Und er dachte die ganze Zeit, okay, das ist ein schlechter Witz oder so. War es aber nicht. Der musste dann tatsächlich spielen.
2: All I kept thinking to myself, don't fuck up, don't fuck up.
1: Er sagt hier, er dachte die ganze Zeit, ey, ich darf das nicht verkacken. So schlecht war er dann am Ende auch nicht. Er hat sogar ein Tor gemacht. Das war allerdings abseits.
0: Okay, gute Lektion aber. Aber dafür lieben wir auch die Engländer, ne, für die direkte Art und ja, die Spielqualitäten.
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0: Der Weg ist das Ziel. Oder es spielt keine Rolle, wie langsam du gehst, solange du nicht stehen bleibst. Oder auch, es ist besser, ein kleines Licht anzuzünden, als die Dunkelheit zu verfluchen. Das sind alles Weisheiten, die dem chinesischen Philosophen Konfuzius zugeschrieben werden. Heute ist tatsächlich Konfuzius-Tag und unser Hannes steht eigentlich auf kluge Sprüche. Er hat aber festgestellt, es gibt auch nicht ganz so kluge.
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2: Manche Sprichwörter helfen ja so gar nicht, oder? Klar, sowas wie, der Weg ist das Ziel. Das macht Sinn, das klingt klug, das schmier ich mir als Wandtattoo in Schnörkelschrift in der Küche über die Espressomaschine. Aber sowas wie, da wird der Hund in der Pfanne verrückt. Wer hat denn bitte so große Pfannen? Generell, deutsche Sprichwörter sind oft nicht wirklich tierfreundlich. Da brat mir doch einer einen Storch. Das sagt man doch, wenn man verwundert ist. Aber mal jetzt ein anderer Vorschlag. Wieso nicht? Da mach mir doch mal eine lecker Tofu-Pfanne. Nee, stattdessen gibt's so Sprüche wie zwei Fliegen mit einer Klappe schlagen. Da liegt der Hase im Pfeffer. Ich weiß nicht mal, wo der Pfeffer wächst. Oder den Stier bei den Hörner packen. Kerl, lass doch mal das Tier in Ruhe. Seht ihr, ich muss hier wieder die Kuh vom Eis holen. Mach ich das nicht, steppt hier aber der Bär. Ja, sorry, ich lasse jetzt einfach mal die Katze aus dem Sack, weil im Prinzip liegt da der Hund begraben. Da beißt sich die Maus wirklich keinen Faden ab. Aber gut, immer dran denken, wo gehobelt wird, da fallen Schwäne.
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1: Ich bin Uli Reitinger. Bei der Pflegereform ringt die Koalition weiter um einen Kompromiss. Eigentlich soll sie morgen ins Kabinett. SPD-Chef Lars Klingbeil sagt bei einem Termin in Mainz, ein reines Sparpaket darf es nicht geben.
2: Knackpunkt ist vor allem die Frage, wer bezahlt am Ende die Rechnung? Die SPD will Geld aus der privaten Pflegeversicherung ins gesetzliche System holen. Die Union hält das aber für rechtlich schwierig. Gleichzeitig will Gesundheitsminister Linnemann mehr als 5 Milliarden Euro vom Bund zurück, die die Pflegekassen während Corona ausgegeben haben. Und auch beim Pflegeheim gibt es Streit. Die SPD will die Kosten für Bewohner begrenzen, Linnemann lehnt das ab. Ob sich die Koalition bis zur Kabinettssitzung einigt, ist weiter offen. Zoe Tessovali, Nachrichtenredaktion.
1: Die letzte PISA-Studie hat deutschen Schülern ein schlechtes Zeugnis ausgestellt. Der OECD-Bericht Bildung auf einen Blick 2026 macht jetzt Hoffnung. Demnach gibt es deutliche Fortschritte im deutschen Bildungssystem.
3: Mittlerweile haben 4 von 10 der jungen Leute in Deutschland mindestens einen Hochschulabschluss und fast alle 3- bis 5-Jährigen besuchen einen Kindergarten. Wir sind gut vorangekommen, freut sich deshalb Bundesbildungsministerin Prien mit Blick auf den Bericht. Deutschland gebe vergleichsweise viel Geld pro Schüler für Bildung aus, nur oft nicht effektiv genug. Prien zufolge muss die Qualität des Unterrichts einfach besser werden. Als größtes Problem sehen die Experten dabei den Lehrermangel. Gleichzeitig arbeitet fast die Hälfte der ausgebildeten Lehrkräfte nicht in der Schule. Tanja Wagner, Nachrichtenredaktion.
1: Der AfD-Politiker Ulrich Siegmund hat angekündigt, sich in der Dezember-Sitzung des Landtags von Sachsen-Anhalt als Ministerpräsident zur Wahl zu stellen. Wir sind weiterhin in konstruktiven Gesprächen mit einer anderen Landtagsfraktion und mit einzelnen anderen Abgeordneten dieses Landtags anderer Fraktionen, sagte Siegmund. Wie am Ende das genau aussehen soll mit einer stabilen Mehrheit, das ist noch nicht klar. Der September 2026 war ungewöhnlich warm, außergewöhnlich sonnig und extrem trocken. Das meldet der Deutsche Wetterdienst nach vorläufigen Auswertungen der Daten von rund 2000 Messstationen. Zum Monatsende gab es darüber hinaus eine Wärmephase, die aus Sicht der Experten außergewöhnlich war, heißt es. Deutschlandweit werde der September 2026 wohl mit einer Mitteltemperatur von 15,9 Grad enden.
4: Das Wetter.
5: Es bleibt noch entspannt. Wir gehen wieder meistens aufgelockert in die Nacht. Die Werte gehen runter auf 18 bis 14 Grad. Dazu bildet sich stellenweise Nebel. Morgen geht es erstmal sonnig weiter. Es wird auch wieder sehr warm, 26 bis 29 Grad. Später ziehen dichte Wolken rein und in der Nacht zum Donnerstag spätestens gibt es schon erste Regenschauer.
4: NRW Verkehr.
5: Fahrt bitte vorsichtig auf der A44 Dortmund Richtung Kassel zwischen Erwitter-Anrüchte und Gesicke, Personen auf der Fahrbahn und noch ein bisschen stockender Verkehr gerade auf der A40 Essen Richtung Dortmund zwischen Dortmund-Dorstfeld und Barob. 10 Minuten plus da. Kommt gut durch. Hallo, Markus Steinacker hier und danke für euren Input heute zum Tag gegen Lebensmittelverschwendung. Wir hören gleich noch die Story von Elke. Es geht um Bier. Und ich persönlich habe auch Lebensmittel gerettet bzw. es versucht. Das ist aber nach hinten losgegangen und hat meine komplette Bude versaut. Die Story gleich hier.
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Hallo, schönen Abend euch. Heute am Tag gegen Lebensmittelverschwendung. Und ich selbst bin mit einer Lebensmittelrettung ja wirklich mal böse auf die Nase gefallen. Ich habe eine uralte Flasche Wein von meiner Tante bekommen. Und die meinte nur zu mir, pass auf Markus, der schmeckt richtig scheiße, aber hebt den gut auf. Der ist schon alt und der wird irgendwann mal super viel wert sein. Ich also den ins Regal gelegt, aber ich fand das schon komisch, dass der Korken so mit Wachs versiegelt war. Hab mir dann aber nichts dabei gedacht. So, dann hatten wir jetzt diesen super heißen Sommer dieses Jahr. Ne? Ich komme eines Abends spät hier von der Spätschicht nach Hause und denke beim Reingehen schon, komisch, wieso liegt ein Weinkorken mitten im Flur? Da ist das Wachs vom Flaschenhals bei diesen heißen Temperaturen in meiner Bude tagsüber weich geworden. Der Korken ist rausgeploppt, bis in den Flur gerollt und der Wein ja, hat sich schön im kompletten Wohnzimmer breit gemacht. Rotwein. Ich hab Parkett. So, und jetzt der Profi-Tipp von mir. Warmes Wasser, Parkettreiniger und ein gutes Dutzend Lappen kriegen das wieder hin. Kein Rotweinfleck mehr zu sehen bei mir. Man muss auch wirklich nur 8 bis 10 Mal drüber wischen. Oder Weinflaschen mit Wachskorken einfach stehend lagern. Geht natürlich auch. 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

Heute haben wir versucht, möglichst viele Lebensmittel zu retten auf irgendeine Art und Weise. Ihr habt es eben gehört, bei mir mit der Weinflasche hat das nicht so gut funktioniert. Gleich hören wir nochmal die Story von Elke. Mit ihren Bierfässern ist das deutlich besser gelaufen.

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0: Save Me Tonight, da sind wir doch genau im Thema. Heute ist internationaler Tag gegen Lebensmittelverschwendung. Und das ist ein Thema, das euch wirklich bewegt. Ihr habt uns angerufen und erzählt, was ihr alles noch so gefunden und gegessen oder getrunken habt. Da war einiges dabei, was wirklich noch ging. Ohne Probleme, obwohl es teilweise sehr alt war, aber eben noch genießbar. Oder teilweise galt das ja auch für Equipment zur Herstellung, das dann sogar noch verkauft werden kann. Hat uns zum Beispiel Elke verraten.
1: Mein Schwiegervater, der 2004 verstorben ist, der war viele, viele, viele Jahre einer der Werbefiguren von der Wickeler Brauerei und hatte auch somit immer seine Bierfässchen zu Hause. Und im Laufe der Jahre standen immer noch 2 Bierfässer von ihm bei uns im Gartenhaus. Die waren dann mittlerweile circa 15 Jahre abgelaufen. Wir haben die dann in Kleinanzeigen gesetzt und die wurden auch verkauft. Derjenige hat aber den Inhalt entsorgen wollen und wollte in diesen Fässern dann neues Bier brauen. Der war so ein Eigenbrauer.
0: Immerhin, sag ich mal Prost.
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1: Ich bin Uli Reitinger. Nur noch wenige Stunden bis zur Kabinettssitzung der Bundesregierung und noch immer ist nicht klar, ob die Koalition wirklich wie geplant über die Pflegereform abstimmen wird. Die Pläne sind heftig umstritten. Die SPD fordert einen Pflegekostendeckel und einen Ausgleich sozialer Ungerechtigkeiten.
2: 4,4 Milliarden Euro werden bis Ende des Jahres fehlen, warnen die Pflegekassen. Um dort zu sparen, sollen unter anderem Pflegebedürftige und ihre Angehörigen künftig stärker belastet werden. Wer aber sein Leben lang gearbeitet und eingezahlt habe, müsse sich darauf verlassen können, gut versorgt zu sein, heißt es von der SPD. Sie fordert außerdem, dass neben der gesetzlichen auch die private Pflegeversicherung stärker in die Verantwortung genommen wird. Die CDU lehnt Änderungen der Reform grundsätzlich ab. Tanja Wagner, Nachrichtenredaktion.
1: Wegen des Verdachts auf millionenfachen Betrug mit online verkauften Handys haben Fahnder heute eine europaweit angelegte Razzia mit rund 160 Durchsuchungen in 19 Ländern durchgeführt, auch in Deutschland. Verbraucherinnen und Verbraucher in der EU entstand schätzungsweise ein Schaden von mindestens 300 Millionen Euro, teilte die Europäische Staatsanwaltschaft mit. Den Betroffenen wurden mindestens 1 Million aus gebrauchten Teilen zusammengesetzte Handys online als Neuware verkauft. Der September war ungewöhnlich warm und viel zu trocken. Nach vorläufigen Zahlen des Deutschen Wetterdienstes gehörte er mit durchschnittlich 15,9 Grad zu den 10 wärmsten Septembern seit Beginn der Messungen. Besonders im Südwesten fiel kaum Regen.
3: Am Rhein sieht man die Folgen längst. Weil das Wasser so niedrig ist, können Frachtschiffe nur noch deutlich weniger laden. Und das schadet der Wirtschaft. Und es gibt aktuell kaum Hoffnung, dass da von oben bald was runterkommt. Aber genau das braucht es. Damit sich die Lage wirklich entspannt, bräuchte es mehrere Tage lang großflächigen Regen. Experten rechnen damit, dass die Pegel noch 2 bis 3 Wochen sehr niedrig bleiben. Zoe Tessovali, Nachrichtenredaktion.
1: Die teils gewaltsamen Proteste gegen eine schlechte Ausstattung von Schulen in Frankreich haben sich ausgeweitet. Innenminister Laurent Nunez sprach im Sender BFM TV von 440 Festnahmen. Den Menschen werde zumeist Sachbeschädigung oder Angriffe auf Ordnungskräfte vorgeworfen. Ungefähr 400 Gymnasien waren laut Gewerkschaft an diesem Dienstag von Blockaden oder Protestaktionen betroffen. Die Proteste richten sich gegen fehlende Mittel, zu wenig Lehrkräfte und heruntergekommene Gebäude.
0: Das Wetter.
4: Diese Nacht und die erste Tageshälfte morgen bleibt es erstmal noch bei dem schönen Wetter. Wir gehen mit meistens klarem Himmel in die Nacht. Hier und da bildet sich ein bisschen Nebel. Die Tiefstwerte 18 bis 14 Grad. Morgen geht es dann erstmal mit viel Sonne rauf auf maximal 29 Grad. Später ziehen dann dichte Wolken rein und morgen Abend und in der Nacht gibt es dann eine Abkühlung. Teilweise kräftige Schauer ziehen durch.
0: NRW Verkehr.
4: Und aktuell haben wir keine Meldungen. Kommt gut durch. Gute Fahrt. Künstliche Intelligenz. Wird sie uns irgendwann komplett als Menschheit ausrotten? Kann ich nicht sagen. Ich kann aber sagen, dass sie uns zwischendurch auch zum Lachen bringt. Gleich mit unserem Atze. Ich bin Markus Steinacker. Schöne Nacht euch.
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0: Neue Lieblingsmusik von Robin Schulz und Watermat, Take It Slow. So, wenn ihr glaubt, nur ihr bekommt komische, schräge KI-Inhalte auf Insta und Co. angeboten, ich kann euch beruhigen, ihr seid da in bester Gesellschaft.
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3: Ja, nee, ist klar.
4: Leute, seid mir bitte nicht böse, wenn ich in der nächsten Zeit nicht mehr jeden Post von euch like. Ich brauche wirklich mal eine Pause von Instagram und Co. Ich weiß ja nicht, wie euer Feed aussieht, aber bei mir, ey, wenn es nach Instagram geht, bin ich der letzte Arsch im Glied. Ständig glotzt mich so eine KI an und sagt mir, du kannst nichts, du bist nichts und du siehst aus wie eine Pfanne Würmer. Ja, ich meine, ist doch so. Was ich laut Insta alles falsch mache, ich trainiere nicht richtig, ich esse das Falsche, ich fahre einen Verbrenner, ich atme zu flach, mein Bauchfett sitzt an der verkehrten Stelle und meine Frisur ist sowieso eine einzige Katastrophe. Eigentlich gehöre ich verboten. Ich habe tatsächlich meine Zeit versucht, mich an diese KI-Lebenstipps zu halten. Morgens mit Knoblauchwasser gegoogelt, mein Gesicht mit Meerschweinchendung eingecremt, jeden IQ-Test mitgemacht und auch immer brav meine persönlichen Daten eingegeben. Aber hat das jetzt aus mir einen besseren Menschen gemacht? Ja, sicher. Aber nur aus Sicht dieser verstrahlten Longevity-Influencer, bei denen ich jetzt überall ein Abo habe. Ja, toll.
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0: Heute war ja Tag gegen Lebensmittelverschwendung und da wollten wir von euch wissen, was habt ihr schon mal ganz hinten im Schrank oder Kühlschrank gefunden, das wirklich uralt war? Und sagen wir mal so, in einigen Küchen gibt's offenbar kleine Zeitkapseln. Andreas hat zum Beispiel alten Kaffee im Angebot.
1: Ich habe hier wirklich eine Dose Röntgenkaffee aus Hamburg. Die habe ich bei der Haushaltsauflösung von meinen Großeltern im Keller gefunden. Und die müsste aus den 50er bis 60er Jahren sein. Kaffeebohnen, vakuumverpacktes Öffnung steht drauf. Und da ist sogar noch ein Preis drauf von 5,40 Mark. Und ich habe gegoogelt, Röntgenkaffee aus Hamburg wurde 1966 von Melitta übernommen.
0: Und dann wollte man natürlich auch wissen, will er den irgendwann nochmal öffnen?
1: An dem Tag, wo ich mal in Rente gehe, da werde ich diese Dose öffnen und mir einen genüsslichen Kaffee davon kochen. Das war eigentlich so mein Ziel, wo ich sage, so lange bleibt die Dose ungeöffnet. Und die müsste jetzt schon so über 50 Jahre alt sein.
0: Und wir haben abgemacht, dass Andreas uns anruft und sich meldet, wenn er den Kaffee aufmacht. Wir sind gespannt aufs Aroma.
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1: Ich bin Uli Reitinger. Finanzminister Klingbeil hofft auf eine schnelle Einigung der Koalition im Streit um eine Pflegereform. Wir brauchen Reformen in der Pflege, aber die Koalition darf kein reines Sparpaket beschließen, sagte Klingbeil. Er habe schon vor Monaten deutlich gemacht, dass es einen Ausgleich zwischen Privatversicherten und der gesetzlichen Pflegeversicherung geben müsse. Eigentlich soll das Kabinett an diesem Mittwoch über die Pflegereform abstimmen. Ob das aber wirklich klappt, ist unklar. In Deutschland werden immer weniger Kinder in Kitas und in der Tagespflege betreut. Besonders deutlich ist der Rückgang bei den unter Dreijährigen. Ihre Zahl sank innerhalb eines Jahres um fast 6%.
2: Für die rückläufige Entwicklung sind nach Angaben des Statistischen Bundesamts vor allem gesunkene Geburtenzahlen verantwortlich. Eltern lassen ihre Kleinen also nicht plötzlich seltener betreuen. Es gibt schlicht weniger Kinder in diesem Alter. Die Betreuungsquote bei den unter Dreijährigen ist nur minimal gesunken. Das macht sich inzwischen auch bei den Einrichtungen bemerkbar. Erstmals seit Beginn der Statistik vor 20 Jahren ist die Zahl der Kitas leicht zurückgegangen. Thomas Deskin, Nachrichtenredaktion.
1: US-Präsident Donald Trump will trotz Warnungen vor existenziellen Risiken künstlicher Intelligenz die Aufsicht über die Technologie ihren US-Entwicklern selbst überlassen. Die Unternehmen würden sich selber kontrollieren, sagte Trump nach einem Treffen mit Chefs von KI-Unternehmen. Ihre Unternehmen stehen auf dem Spiel, wenn etwas schief geht, sagte Trump zur Begründung. Zuletzt hatten eigenständige Hacking-Attacken durch KI-Modelle die Sorgen um Gefahren künstlicher Intelligenz hochkochen lassen. Hurricane Polo ist in Mexiko auf Land getroffen. Nach Angaben des Zivilschutzes gab es auf der Halbinsel Niederkalifornien Überschwemmungen, umgestürzte Bäume und Stromausfälle. Der Sturm zog dann weiter Richtung Bundesstaat Sonora, wo er erneut auf die Küste traf.
3: Unter heftigem Regen schwankten die Baumkronen im Wind von Polo hin und her. Der Wirbelsturm erreichte mitten in der Nacht die Halbinsel im Nordwesten Mexikos. Trotz der starken Winde kam der Bundesstaat Baja California Sur nach Angaben der Behörden glimpflich davon. Der Sturm war eine Woche lang vor der mexikanischen Pazifikküste unterwegs gewesen, zeitweise als gefährlicher Hurricane der höchsten Kategorie 5. Mindestens 2 Menschen kamen ums Leben. Aus Mexiko-Stadt Andrea Sosa Cabrios.
1: Das besonders starke Klimaphänomen El Niño sorgt in diesem Jahr für eine ungewöhnlich intensive Hurricane-Saison.
4: Das Wetter. Eine relativ wolkige Nacht hier und da müsst ihr ein bisschen mit Nebel aufpassen, wenn ihr gerade unterwegs seid. Das Ganze zwischen 14 und 18 Grad, die wir derzeit in dieser Nacht messen. Nachher wird es wieder richtig warm im Tagesverlauf, 26 bis 29 Grad. Es gibt einige Wolken. Es bleibt auch erstmal niederschlagsfrei. Richtung Abend kommt dann eventuell etwas Regen zu uns, dann nehmen die Wolken aber auf jeden Fall zu.
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5: Hier die aktuelle Verkehrslage A40 Dortmund-Essen zwischen Dortmund-Hombruch und Dortmund-Barup. 1 Kilometer Stau. Weiterhin auf der A43 Recklinghausen-Wuppertal zwischen Kreuz Recklinghausen und Recklinghausen-Hochlamark. 1 Kilometer stockender Verkehr. Zusätzlich auf der A44 Düsseldorf-Essen zwischen Düsseldorf-Stockum und Kreuz Düsseldorf-Nord. 2 Kilometer zähfließender Verkehr. Und darüber hinaus auf der A46 Heinsberg-Düsseldorf zwischen Jüchen und Grevenbroich. Dichter Verkehr, 10 Minuten Zeitverlust. Wir wünschen allen unterwegs gute Fahrt.
4: Ich vermute, am Ende wird das wieder einer der erfolgreichsten Animationsfilme des Jahres werden. Im Sommer kam ja Toy Story 5 in die Kinos. Und wer hat den Titelsong dazu gemacht? Natürlich Superstar himself. Taylor Swift, I knew it, I knew you, aus Toy Story 5, Titelmelodie sozusagen, ja, Titelsong und Riesenhit schon jetzt. Hören wir gleich nach Ellie Goulding und Lights. Ich wünsche euch eine schöne Nacht.
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0: gute Laune in dieser frühen Nacht. 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Er hier war übrigens auch schon mit dabei.
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3: Ab und zu überfordern mich Jugendliche, muss ich sagen. 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Das hat mich überfordert. Ich habe mir gedacht, du hast dich doch verabschiedet, du kannst eigentlich jetzt gehen. So kann man als Erwachsener auch reden, aber dann wird man abgeholt, bin ich mir ganz sicher. Und dann hat es aber Klick gemacht, wenn Jungs und Mädchen, die jung sind, okay, ciao sagen, dann meinen die einfach entweder, ist mir zu krass, da bin ich raus. Coole Jacke, 300 Euro, okay, ciao, lass ich liegen, ohne mich. Und das ist der große Unterschied zur Erwachsenengeneration. Wenn erwachsene Menschen etwas krass finden, sagen sie nicht, okay, ciao, die grüßen dann. Hallo? Es ist eine ganz andere Welt. 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Ich freue mich schon demnächst, wenn sich Großvater und Enkel streiten. Hallo? Okay, ciao. Hallo?
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Und da sind wir schon drin. Im Mittwoch, der auch wieder sehr, sehr warm wird. Auch heute wieder Temperaturen, ihr habt es gehört, bis 29 Grad nachher. Da müssen wir irgendetwas haben, was so ein bisschen sommerlich klingt. Marqué zum Beispiel, Want to Make Her Happy. Damit fangen wir an. Und gleich noch die neue von Michael Schulte, Lovesick. Schöne Nacht euch.

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0: Ich glaube, das wird ein Erlebnis für unsere Hörer. Das werden sie so schnell nicht wieder vergessen.
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0: Shabusi, Superstar, hat ein Konzert in New York und ihr fliegt hin, ja? Es ist ja schon bald soweit, nur noch ein paar Tage, dann ist schon dieses Konzert. Der Flieger geht schon fast, ja? Also quasi gefühlt ist man schon in New York. Und es ist nicht einfach nur so, dass man zu einem Konzert in einer sehr, sehr genialen Stadt zu einem Weltstar fliegt. Nein, wir haben euch auch noch ein Treffen mit Shabusi ermöglicht. Also, wie das sein wird, hört ihr natürlich hier im Programm. Und wenn ihr auch mal einen Traum erfüllt haben wollt, einen Wunsch, ja? Dann machen wir das. Schickt uns euren Wunsch über unsere Homepage, hört Radio und mit ein bisschen Glück erfüllen wir den. Und jetzt erfüllen wir erstmal den Traum, Shabusi zu treffen. Zumindest jetzt hier im Radio schon mal so vorab. Hier ist er mit Cowgirl.
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0: Ich bin Uli Reitinger. Die Bundesregierung will heute eigentlich die geplante Pflegereform auf den Weg bringen. Aber offenbar dauern die Verhandlungen über zentrale, strittige Punkte immer noch an. Damit ist weiter unklar, ob die Pläne heute wirklich im Kabinett beraten werden. Bei der Pflege besteht Handlungsdruck, weil ohne ein gesetzliches Einschreiten im kommenden Jahr Beitragserhöhungen drohen. Die SPD kritisiert die bisherigen Reformpläne aber als reines Kürzungspaket. US-Präsident Trump hat sich in Washington mit den Bossen der KI-Unternehmen getroffen. Die hatten ja selbst vor den Risiken der künstlichen Intelligenz gewarnt. Aber Trump will die Aufsicht über die Technologie ihren US-Entwicklern selbst überlassen. Ihre Unternehmen stehen auf dem Spiel, wenn etwas schief geht, sagte der Präsident. Wer immer das Rennen um SI gewinnt, SI nennen wir das jetzt, super, denn der alte Name klingt wie ein Fake-Wort. Wer auch immer bei SI gewinnt, siegt auf der ganzen Linie. Zuletzt hatten eigenständige Hacking-Attacken durch KI-Modelle die Sorgen um Gefahren künstlicher Intelligenz hochkochen lassen. Handykäuferinnen und Käufer in der ganzen EU sind Opfer eines groß angelegten Betrugs geworden. Kriminelle sollen Mobiltelefone im Netz als Neuware verkauft haben, die aus alten Teilen zusammengesetzt wurden. In dem Zusammenhang gab es an diesem Dienstag eine europaweite Großrazzia mit rund 160 Durchsuchungen in Deutschland und in 18 weiteren Ländern.
1: Die Rede ist von einem Schaden für die betrogenen Verbraucherinnen und Verbraucher von mindestens 300 Millionen Euro. Im Visier der Ermittler ein Top-Anbieter für Handys im Internet. Demnach lief das Ganze wohl so ab: In Hongkong und den Vereinigten Arabischen Emiraten wurden Mobiltelefone aus gebrauchten Bauteilen zusammengesetzt, sauber gemacht und neu verpackt in die Niederlande verschickt. Aus Lagern in Deutschland wurden die Mogelhandys dann auf Online-Marktplätzen in der gesamten EU verkauft. Katrin Müller, Nachrichtenredaktion.
0: Immer weniger Kinder besuchen eine Kita. Laut Statistischem Bundesamt sank die Zahl der dort betreuten Kinder unter 3 Jahren um 5,6%. Verglichen wurden die Stichtage 1. März 2025 und 26. Damit nahm die Zahl der unter 3-Jährigen in Kindertagesbetreuung im 3. Jahr in Folge ab. Seit dem bisherigen Höchststand im Jahr 2023 ging die Zahl um fast 12% zurück. Hauptgrund sind die sinkenden Geburtenzahlen. Es gibt einfach weniger Kinder unter 3 Jahren.
2: Das Wetter.
3: Das ist eine wolkige Nacht, 14 bis 18 Grad, also mild ist sie auf jeden Fall, wird trocken bleiben, nachher auch. Einige Wolken werden auch nachher im Tagesverlauf unterwegs sein, aber es wird richtig warm, 26 bis 29 Grad im Tagesverlauf dann nachher, also wieder so ein sommerlicher Mittwoch, der da auf uns wartet. Es wird erstmal keinen Regen geben, aber Richtung Abend kommen schon ein paar mehr Wolken rein und dann müssen wir ab Donnerstag spätestens mit Regen rechnen.
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4: Hier die aktuelle Verkehrslage: A40 Dortmund-Essen zwischen Dortmund-Hombruch und Dortmund-Barup. 1 Kilometer Stau. Weiterhin auf der A43 Recklinghausen-Wuppertal zwischen Kreuz Recklinghausen und Recklinghausen-Hochlamark. 1 Kilometer stockender Verkehr und zusätzlich auf der A46 Düsseldorf-Heinsberg zwischen Grevenbroich und Kreuz Holz. Dichter Verkehr, 8 Minuten längere Fahrzeit. Wir wünschen allen unterwegs gute Fahrt.
3: Es gibt ja so Songs zur späteren Stunde, da rennen alle auf die Tanzfläche. Der Song, der gleich kommen wird, da rennen vor allen Dingen die Mädels auf die Tanzfläche, habe ich zumindest festgestellt. Melissa Etheridge, Like the Way I Do, hören wir gleich. Partybrett sozusagen, damit ihr gut durch die Nacht kommt. Vorher neue Musik von DJ Goya, Michiko.
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0: Gestern war ja Internationaler Tag gegen Lebensmittelverschwendung. Und das ist ein Thema, das euch bewegt, haben wir festgestellt. Selten ist unser Telefon so heiß gelaufen. Und wir haben auch festgestellt, ihr seid sehr vorbildlich im Umgang mit Lebensmitteln. Ihr schmeißt wirklich nichts weg, egal wie alt es ist und wie lange es schon in eurer Garage gelegen hat. Wenn es noch gut aussieht und für eure Nase noch okay riecht, so wie bei Martin.
1: Ich habe eine Flasche frischer Sahne gekauft. Die war mit einer Tasche, die ich aus dem Auto habe räumen lassen, in der Garage gelandet. Und gleich ungefähr ein Jahr später haben wir die Garage aufgeräumt und ich habe die Sahne gefunden. Und ich habe gedacht, dreh die mal auf und guck mal rein. Ne? Und dann war die von oben schneeweiß. Und dann habe ich sie mit reingenommen, dann habe ich dran gerochen und die roch wie frische Sahne. Und dann habe ich die verkocht und gegessen.
0: Er fühlt sich sehr, sehr gut, hat er mir bestätigt, ja, und er hört sich auch noch recht fit an, wie ich finde. Roswitha hat sich auch gemeldet, die hat noch ein Relikt aus der Kindheit im Keller.
2: Meine Mutter hat damals in einem Einmachglas Rinderrouladen eingemacht, richtig in Fett eingelegt. Das war dann 1969 oder 1970, ich weiß es nicht genau. Auf jeden Fall, dieses Glas Rinderrouladen gibt es heute immer noch, es steht in meinem Elternhaus. Wir haben damals gesagt, wir werden das nicht wegschmeißen, gucken, wie lange das hält. Und es sieht immer noch einwandfrei aus. Also wir haben es natürlich nicht aufgemacht, es steht im Keller. Aber es sieht top aus. Man könnte es vielleicht sogar noch essen.
0: Andreas, toppt das noch, der einen Schatz aus den 50ern bei sich zu Hause hat?
3: Ich habe hier wirklich eine Dose Röntgenkaffee aus Hamburg. Die habe ich bei der Haushaltsauflösung von meinen Großeltern im Keller gefunden. Und die müsste aus den 50er bis 60er Jahren sein. An dem Tag, wo ich mal in Rente gehe, da werde ich diese Dose öffnen und mir einen genüsslichen Kaffee davon kochen. Das war eigentlich so mein Ziel, wo ich dachte, so lange bleibt die Dose ungeöffnet. Und die müsste jetzt schon so über 50 Jahre alt sein.
0: Ich glaube, ihr könnt damit auch ein gutes Geschäft bei Bares für Rares machen.
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2026, das Jahr, bei dem wir Männer feststellen müssen, Dua Lipa hat geheiratet. Ja? Naja, gut. Soll sie doch glücklich werden mit diesem dahergelaufenen Schauspieler. Dua Lipa, Houdini, gleich bei uns nach Icona Pop. I love it. Schöne Nacht mit uns.

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bisschen zu dem Wetter, oder? Ich finde, es klingt nach Sommer. Und wir haben ja noch mal so einen kurzen Sommer hier im Herbst mit Temperaturen heute 29 Grad. Da freuen wir uns auch, dass Miley Cyrus zurück ist. Und diesmal reicht ihr offenbar ein Name Miley. Ja, sie heißt nicht mehr Miley Cyrus, sondern ihr Künstlername ist nur noch Miley. Ja, kürzer, prägnanter, schneller. Und Bass Pachudas ist veröffentlicht. Das ist ihr 10. Studioalbum und sie schlägt musikalisch eine neue Richtung ein. Ja, es gibt so ein bisschen Dance, 80er Synthi und jede Menge Lust auf, ja, Tanzen. Ja. Sie sagt selbst, auch Einflüsse ihrer Patentante Dolly Parton sind auf dem Album zu hören.

0: Ja, das neue Album zeigt Miley also sehr persönlich und gleichzeitig so tanzbar wie lange nicht. Und die erste Single daraus, die gibt direkt den Takt vor zum Tanzen. Und diese Single, die hören wir jetzt.
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0: Hier ist die neue von Miley Cyrus.
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